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1: Ich bin David Riemer. Papst Leo hat Lungenkrebs, das sagten seine Ärzte nach einer Operation des 71-Jährigen. Bei dem Eingriff wurde Leo der untere Lappen der rechten Lunge entfernt. Nach einer Gewebeuntersuchung stand dann fest, es ist Krebs.
2: Eine Schreckensnachricht für viele Gläubige. Leo selbst, sagen seine Ärzte hier, habe damit gerechnet, dass es Krebs ist. Seine Prognose sei aber gut, da der Tumor im Frühstadium entdeckt wurde. Etwa 1,5 Stunden wurde der Papst hier operiert. Alles lief wie geplant und einige Zeit später fragte er schon nach seinem Abendbrot. Erst am Wochenende hatte Leo, der sich immer fit hält, völlig überraschend erklärt, er habe einen Lungenknoten. Aus Rom. Claudia Wächter.
1: Die schwarz-rote Koalition hat ihren Streit über die Einführung einer Zuckersteuer beigelegt. Sie soll am Vormittag im Kabinett beschlossen werden. Der Kompromiss sieht laut Redaktionsnetzwerk Deutschland eine zweistufige Steuer und Ausnahmen für kleinere Hersteller vor. Mit der Zuckersteuer will Bundesfinanzminister Klingbeil nicht nur Einnahmen für den Bundeshaushalt generieren, sondern auch Getränkeherstellern einen Anreiz geben, den Zuckergehalt zu senken und ihre Produkte gesünder zu machen. Bundespräsident Steinmeier hat den SPD-Politiker Alexander Schweizer zum neuen Bundesarbeitsminister ernannt. Steinmeier überreichte ihm dazu die Ernennungsurkunde. Schweizer folgt auf Bärbel Baas, die nach einem Trauerfall in der Familie und öffentlichen Angriffen gegen sie ihren sofortigen Rücktritt erklärt hat.
3: Über 2 Meter groß, Veganer, Familienvater, Katholik, Lautern-Fan und leidenschaftlicher Arbeits- und Sozialpolitiker. Das Amt des Arbeitsministers kennt Schweizer schon aus Rheinland-Pfalz. Schon 2-mal leitete er das Landesministerium, bevor er nach dem Rücktritt von Malu Dreyer Ministerpräsident wurde. Viel Zeit, sich im neuen Job in Berlin einzuarbeiten, wird er nicht haben. Er steht unter Reformdruck, vor allem bei der Rente. Ein Knackpunkt ist die geplante Abschaffung der abschlagsfreien Rente nach 45 Beitragsjahren. Die Empfehlung der Rentenkommission lehnt Schweizer aber ab. Ursula Winkler, Nachrichtenredaktion.
1: Zum Fußball. Der FC Bayern hat einen weiteren Sieg in der Champions League verpasst. Beim 3:3 gegen Viking Stavanger verspielten die Münchner trotz einer zwischenzeitlichen Führung den Sieg. Nach der gelb-roten Karte für Michael Olise kassierte Bayern in Unterzahl den Ausgleich. RB Leipzig gewann dagegen sein Heimspiel gegen PSV Eindhoven mit 1:0.
4: Das Wetter.
5: Ja, hier und da kommt noch ein bisschen Regen runter. Temperaturen dann so zwischen 9 und 11 Grad, also eine relativ milde Nacht. Nachher starten wir erst wolkig, dann wird es aber immer besser. Die Sonne kommt häufiger durch und wir bekommen Temperaturen bis 19 Grad und auch der Donnerstag wird richtig schön.
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6: Hier die aktuelle Verkehrslage. A31 Oberhausen-Gronau zwischen Schermbeck und Lembeck, 3 Kilometer Stau. Weiterhin auf der A45 Hagen-Gießen zwischen Lüdenscheid-Süd und Meinertshagen, 1 Kilometer stockender Verkehr. Und zusätzlich auf der A448 Dortmund-Witten-Bochum-West zwischen Bochum-Süd und Bochum-Stahlhausen, 2 Kilometer zähfließender Verkehr, 6 Minuten längere Fahrzeit. Wir wünschen allen unterwegs gute Fahrt.
5: Einen schönen Mittwoch. Gleich freue ich mich sehr auf Guns N' Roses. Was habe ich die in den 90ern abgefeiert für Knockin' on Heaven's Door? Ich weiß, es ist ein Cover, aber ich finde sogar, dass die weitaus bessere Version hingelegt haben. Guns N' Roses, Knockin' on Heaven's Door. Gleich nach Pink und Bebe Rexha. Euch eine schöne Nacht.
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0: krasse Methode. Ein kleiner, dünner Klebefaden an der Haustür oder ein kleiner Plastikschnipsel im Türrahmen erkennt man vielleicht gar nicht. Sieht erstmal harmlos aus, ist aber womöglich ein schlechtes Zeichen, wenn ihr sowas habt. Die Polizei warnt aktuell nämlich vor einer neuen Masche, mit der Einbrecher testen, ob Wohnungen länger leer stehen. Dafür kleben sie so Fäden oder kleine Plastikteile zwischen Tür und Rahmen. Wird die Tür geöffnet, ja, verschwinden sie. Bleiben sie aber längere Zeit an Ort und Stelle, kann das für Täter heißen, hier ist offenbar niemand zu Hause. Oh, super, dann gehe ich da mal rein und räume die Bude leer. Wer so etwas an seiner Tür entdeckt, sollte also das Ding am besten fotografieren und die Polizei informieren. Und gerade in der dunklen Jahreszeit gilt ja, das Zuhause möglichst bewohnt aussehen lassen. Kriminalhauptkommissar Rüdiger Heil vom LKA.
1: Heißt, wir favorisieren da tatsächlich mit Zeitschaltuhren zu arbeiten, dass mit Beginn der Dämmerung Licht im Objekt vorhanden ist.
0: So, und wir haben noch einen, ihr glaubt es kaum, einen, naja, Experten. Wir haben nämlich Hermann Wenning. Er war selbst Einbrecher, sagt aber heute...
2: Ich habe heute auch noch ein schlechtes Gewissen. Also man tut den Leuten schon Angst an und die können vielleicht nachher auch nicht mehr so unbefangen in der Wohnung sein. Also es ist schon ein schlimmes Verbrechen.
0: Ja, sein Tipp gegen Einbrecher?
2: Zum Beispiel Türen, Fenster sichern mit Pilzkopfverriegelungen oder auch Querverriegelungen bei den Türen. Und Einstiegshilfen sollte man nicht im Garten haben, damit man nicht über den Balkon reinkommen kann. Also Leitern bitte verschließen. Was auch ganz gut wichtig ist, dass die Nachbarn jetzt im Urlaub mal nachschauen, dass sie sich da auch bemerkbar machen, wenn da Fremde auf dem Grundstück sind. Also eine gute Nachbarschaft kann schon einiges an Sicherheit bringen.
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0: das Wetter.
1: So, der Regen zieht jetzt in dieser Nacht langsam raus und nachher erwartet uns dann ein wirklich schöner Tag wieder. Es wird trocken bleiben. Am Anfang gibt es noch ein paar Wolken, aber dann so im Tagesverlauf setzt sich die Sonne immer häufiger durch. Wir bekommen so Temperaturen bis 19 Grad. Und das Schöne ist, am Donnerstag, da wird es dann nochmal richtig warm. Der wird auch nämlich richtig gut, der Donnerstag, mit Temperaturen dann sogar bis 21 Grad.
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2: A31 Oberhausen-Gronau zwischen Schermbeck und Lembeck. 3 Kilometer Stau. Wir wünschen allen unterwegs gute Fahrt.
1: Avril Lavigne, jetzt für euch mit Skaterboy und damit begleiten wir euch durch diese Nacht, egal was ihr gerade macht. Ja, ihr könnt nicht schlafen, wir sind an eurer Seite. Ihr seid gerade im Auto unterwegs, müsst wach bleiben, auch da sind wir an eurer Seite. Ihr hängt gerade in irgendeiner Nachtschicht, an der Tankstelle, im Altenheim, im Krankenhaus, bei der Polizei. Wir sind an eurer Seite. Also, schöne Nacht mit uns.
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0: Wir haben euch ja in der letzten Woche schon die besten Bücher für den Herbst vorgestellt. Jetzt haben wir gedacht, für die, die nicht so Bock haben zu lesen, wie wäre es mal mit den besten Lieblingsserien für den Herbst. Neuheiten, aber auch so ein bisschen untergegangene Geheimtipps, zum Beispiel vom Kollegen Sascha Fassbender.
1: Ja, ich gucke mir Serien halt erst dann an, wenn wirklich alle Staffeln draußen sind. Ich ertrage es nicht, nach so einem riesigen Cliffhanger Monate oder vielleicht sogar noch länger zu warten. Und deswegen stelle ich die Serie Sons of Anarchy vor. Alle Staffeln sind da und die sind auch ganz gut gealtert, dass ich sie letztens einfach wieder von neu angefangen habe.
0: Ein richtiger Fan, okay. Also eine Serie über einen kriminellen Motorradclub in den USA, oder?
1: Und genau das ist es halt. Am Anfang denkst du genau das. Ja, einfach eine brutale Gangster-Serie, wie es halt viele davon gibt.
2: Diese Maxi-Arschlöcher kommen in unser Territorium. Ist mir egal, wen wir schmieren oder erledigen. Ich will diese gottverdammten Waffen.
1: Ja, es zeigt sich aber zum Glück noch in der allerersten Folge, dass da viel, viel mehr hintersteckt als einfach nur Gangster-Action.
0: Ja, was denn zum Beispiel?
1: Also noch ziemlich am Anfang der Serie findet der Hauptcharakter Jax Dokumente seines verstorbenen Vaters.
3: Wie die Sons of Anarchy von ihrem Weg abkamen, von John Thomas Teller.
4: Für meine Söhne, Thomas, der bereits in Frieden ruht, und Jackson, möge er nie dieses Leben voller Chaos kennenlernen.
1: Darin geht es unter anderem darum, wie und warum der Motorradclub kriminell wurde. Ist zwar fiktiv, die Serie, aber der Autor hat sich mit echten Hells Angels getroffen und es spielen auch echte Hells Angels mit. Klar, das bietet ihnen eine Bühne, lässt aber auch vermuten, wie der Alltag bei so einem kriminellen Motorradclub in Wirklichkeit aussehen könnte. Dazu kommen viele Emotionen bei harten Motorradkerlen und eine Handlung mit massig Wendungen, also viele Plot-Twists.
0: Sons of Anarchy, der Serientipp vom Kollegen Sascha Fassbender, gibt's zu streamen unter anderem bei Disney Plus und Magenta und ist nicht nur was für Motorradliebhaber.
5: Man setzt sich nicht einfach auf eines anderen Mannes Bike.
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1: Ich bin David Riemer. Die schwarz-rote Koalition hat ihren Streit über eine Zuckersteuer auf gesüßte Getränke beigelegt. Der Kompromiss sieht Medienberichten zufolge eine zweistufige Steuer und Ausnahmen für kleinere Hersteller vor. Mit der Zuckersteuer will Finanzminister Klingbeil nicht nur Einnahmen für den Bundeshaushalt generieren, sondern auch Getränkeherstellern einen Anreiz geben, den Zuckergehalt zu senken und ihre Produkte gesünder zu machen. Gegen die Steuer gibt es erhebliche Widerstände. Papst Leo hat Lungenkrebs, das sagten seine Ärzte nach einer Operation des 71-Jährigen. Bei dem Eingriff wurde Leo der untere Lappen der rechten Lunge entfernt. Nach einer Gewebeuntersuchung dann die Gewissheit, es ist Krebs. Kollegin Claudia Wächter in Rom, haben die Ärzte denn schon etwas zu den Heilungschancen gesagt?
2: Ja, die Mediziner hier, die sagen, die Prognose sei gut, vor allem weil der Knoten im Frühstadium entdeckt wurde. Bisher gab es ja auch null Hinweise, dass Leo krank ist. Im Gegenteil, er hält sich fit, treibt Sport und geht nur noch offen mit seiner Krankheit um. Auch nicht selbstverständlich für Päpste. Und überraschend fand ich auch, dass er so gefasst und ruhig am Wochenende erklärte, ich habe einen Lungenknoten.
1: Danke, Claudia Wächter in Rom. Rund 4 Jahre nach den Anschlägen auf die Nord Stream Pipelines in der Ostsee beginnt heute in Hamburg der erste Prozess gegen einen mutmaßlichen Täter. Angeklagt ist ein ukrainischer Staatsangehöriger. Die Bundesanwaltschaft wirft ihm unter anderem Kriegsverbrechen und die Herbeiführung von Sprengstoffexplosionen vor. Er soll gemeinsam mit weiteren Militärangehörigen die Anschläge geplant und ausgeführt haben. Dabei wurden im September 2022 3 der 4 Gasleitungen schwer beschädigt. Zum Fußball. In der Champions League hat der FC Bayern einen weiteren Sieg verpasst. Beim 3:3 gegen Viking Stavanger verspielten die Münchner trotz einer zwischenzeitlichen Führung den Sieg. Nach einer gelb-roten Karte für Michael Olise kassierten die Bayern in Unterzahl kurz vor Spielende den Ausgleich. Bayern-Trainer Kompany kritisierte seine Mannschaft nach der Partie im Interview bei Prime Video.
3: Totale Konzentrationsfehler, nach meiner Meinung auch. Jede Chance im Moment auch für den Gegner ist ein Tor, aber es ist keine Ausrede. Es sind auch unsere eigenen Momente, die wir selbst kreieren. Und diese rote Karten ist überblöd, natürlich.
1: RB Leipzig gewann am Abend dagegen sein Heimspiel gegen PSV Eindhoven mit 1:0.
4: Das Wetter.
5: In der Nacht ist es wechselnd bis stark bewölkt. Örtlich gibt es ein bisschen Regen. Die Tiefstwerte liegen bei 11 bis 9 Grad. Später wird es neblig und der Regen wird weniger. Am Tag selbst wird es dann zwar bewölkt, aber Regen soll es keinen geben. Dazu 16 bis 19 Grad.
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6: A31 Oberhausen-Gronau zwischen Schermbeck und Lembeck. 3 Kilometer Stau. Wir wünschen allen unterwegs gute Fahrt.
5: Ja, hallo zusammen. Schöne Nacht mit uns. Ich übernehme jetzt hier mal so den Rest der Nacht. Johanna Tänzer ist hier. Haltet durch.
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0: Also da soll unser Bundeskanzler noch einmal sagen, dass die jungen Leute nicht arbeiten wollen. In Bremen hat ein 18-Jähriger einen Bus gekapert und ist dann mit den Fahrgästen einfach eine Runde gefahren. Ja, da hatte dem Busfahrer gesagt, dass er die Ablöse sei und hat dann einfach die Fahrt übernommen. Das Krasse an der Geschichte ist, das hat er nicht zum ersten Mal gemacht. Vor 3 Jahren hat er das schon mal gemacht. Und er hat schon damals gesagt, ja, er wollte seine Begeisterung für Technik und Fahrzeuge eben ausleben. Also der hat einfach richtig Bock, Bus zu fahren. Ja. Jetzt wurde natürlich Strafanzeige gegen ihn gestellt. Und ganz ehrlich, ja, es ist nicht richtig von ihm, dass er das so gemacht hat, ohne zu fragen. Aber ich denke mir auch so, bitte, Mann, bitte gebt dem Mann doch endlich einen Job als Busfahrer. Also ich wünsche mir wirklich ganz doll, dass es irgendjemanden gibt, der ihn bald einstellt und er dann endlich Bus fahren darf. Und zwar ganz legal.
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0: In der Nacht ist es wechselnd bis stark bewölkt. Örtlich gibt es ein bisschen Regen. Die Tiefstwerte liegen bei 11 bis 9 Grad. Später wird es neblig und der Regen wird weniger. Am Tag selbst wird es dann zwar bewölkt, aber Regen soll es keinen geben. Dazu 16 bis 19 Grad.
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2: A30 Osnabrück Bad Oeynhausen zwischen Bad Oeynhausen Ost und Kreuz Bad Oeynhausen 2 Kilometer Stau. Wir wünschen allen unterwegs gute Fahrt.
0: Hi zusammen, Johanna Tänzer ist hier in dieser Nacht, bin bei euch und Leute, in knapp zwei Monate, ist einfach schon wieder Weihnachten, ne? Krass. Und dann spiele ich euch jetzt hier gleich diesen Song von Jessie J, der mich an die ekelhafteste Süßigkeit erinnert, die es an Weihnachten überhaupt gibt, nämlich Domino-Steine.
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1: Ich bin David Riemer. Papst Leo leidet nach Angaben seiner behandelnden Ärzte an Lungenkrebs. Dies teilte das Ärzteteam der Gemelli-Klinik in Rom nach einer Operation des 71-Jährigen mit. Bei dem Eingriff sei der untere Lappen der rechten Lunge entfernt worden. Die anschließende Untersuchung habe bestätigt, dass es sich bei dem Knoten um ein sogenanntes Lungenadenokarzinom handele. Bundespräsident Steinmeier hat den SPD-Politiker Alexander Schweizer zum neuen Bundesarbeitsminister ernannt. Steinmeier überreichte dem 53-Jährigen dazu die Ernennungsurkunde. Schweizer wird Nachfolger von Bärbel Baas. Sie hatte ihren sofortigen Rücktritt als Ministerin und als SPD-Vorsitzende erklärt. Die Ernennung nutzte Steinmeier auch für mahnende Worte an die Adresse der Koalition. Er sagte:
2: Mit dem heutigen Wechsel im Kabinett bleibt die Bundesregierung auf allen Positionen besetzt. Zugleich bleiben die Erwartungen der Deutschen bestehen. Zuallererst die Erwartung, dass die Erneuerung unseres Landes gelingt. Diese Aufgabe fordert von allen Verantwortlichen Disziplin, gegenseitiges Vertrauen und die Bereitschaft zum Kompromiss.
1: Bundespräsident Steinmeier. Im Dezember will sich in Sachsen-Anhalt der AfD-Politiker Ulrich Siegmund als Ministerpräsident zur Wahl stellen. Die CDU-Fraktion will dann noch vor der Wahl den Saal verlassen. Um so dem Verdacht aus dem Weg zu gehen, aus den CDU-Reihen könnte es Stimmen für einen AfD-Ministerpräsidenten geben.
3: Es war offenbar nicht leicht für die 15 CDU-Abgeordneten, sich auf dieses ungewöhnliche Vorgehen zu einigen. Über 3 Stunden diskutierten sie hinter verschlossenen Türen in einem Raum im Landtag hier in Magdeburg. Anschließend verkündete Fraktionschef Sven Schulze das Ergebnis. 14 Abgeordnete stimmten zu. Einer will noch mal juristische Beratung in Anspruch nehmen. Und warum das Ganze? Vor einer Woche hatte der AfD-Landtagspräsident 4 Stimmen mehr bekommen, als AfD und BSW zusammen eigentlich haben. Es folgten Spekulationen, CDU-Abgeordnete könnten mit Ja gestimmt haben. Aus Magdeburg, Dörte Hein.
1: Der mit 120 Millionen Euro maximal gefüllte Euro-Jackpot geht nach Nordrhein-Westfalen. Ein Lottospieler oder eine Tippgemeinschaft hat die richtige Zahlen getippt, teilte Westlotto mit. Damit ist der deutsche Lotterie-Rekordgewinn eingestellt. Laut dem Online-Anbieter Lotto24 stammt der Gewinner aus dem Kreis Mettmann und ist 35 Jahre alt.
4: Das Wetter.
5: Der Tag startet mit Nebel, dann kommen die Wolken, aber immerhin bleibt es trocken, es soll keinen Regen geben. Dazu bekommen wir 16 bis 19 Grad im Tagesverlauf und einen schwachen Wind aus dem Westen.
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6: A30 Osnabrück-Bad Oeynhausen, zwischen Bad Oeynhausen-Ost und Kreuz Bad Oeynhausen, 2 Kilometer Stau. Wir wünschen allen unterwegs gute Fahrt.
5: Ja, hallo, schön, dass ihr dabei seid. Johanna Tetzer ist hier in dieser Nacht, beziehungsweise an diesem sehr, sehr frühen Mittwochmorgen. Aber guckt mal, seht's mal so, ihr seid die Ersten, die es bis zur Mitte der Woche schon geschafft haben. Glückwunsch!
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0: Also bei Kleinanzeigen kann man ja gefühlt alles verkaufen und alles loswerden. Auch das allerletzte abgerockte Sofa mit den Flecken drauf, von denen wirklich niemand wissen will, woher sie eigentlich sind. Manchmal sind die Angebote aber auch ein bisschen größer. Kollege Robert Jans, aktuell kann man bei Kleinanzeigen einfach einen ganzen Supermarkt kaufen. Für schlappe 6 Millionen Euro. Wie ist das dann? Also muss ich da auch selbst die Regale einräumen und an der Kasse sitzen?
1: Ja, du scheinst es ja zu haben, ne, wenn du dir darüber Gedanken machst. Aber nee, musst du nicht. Der Edeka, der bleibt da ganz normal drin. Verkauft wird im Grunde eigentlich nur die Immobilie samt eingerichtetem Markt. Also Edeka ist dort Mieter und der Mietvertrag, der läuft laut Makler erst einmal 15 Jahre mit einer Option auf weitere 15 Jahre. Also es ist durchaus ein langfristiges Investment.
0: Ja, wäre mir aber eine zu lange Anfahrt morgens, weil das Ding steht in Mecklenburg-Vorpommern. Aber ein ganzer Supermarkt bei Kleinanzeigen ist schon krass, ne?
1: Aber noch lange nicht das Verrückteste, was da schon so angeboten wurde. Wenn wir nur mal auf NRW schauen. Also in Recklinghausen, da hat zum Beispiel jemand eine antike Pferdekutsche angeboten. Erst für 2000 Euro, dann wegen des großen Erfolgs später runtergesetzt auf 900.
0: Na gut, bei den Spritpreisen?
1: Ja, und bleiben wir direkt mal beim Thema Mobilität. In Wuppertal wurde sogar mal eine komplette Schwebebahn angeboten. Baujahr 1972. Der Besitzer hatte sie erworben, durfte sie dann aber nicht auf sein Grundstück stellen und musste sie deshalb wieder abgeben. Ich sag mal, sowas checkt man ja vielleicht auch mal vorher, ne? Bevor
0: vielleicht
1: man so eine Schwebebahn kauft. Kaufpreis, Verhandlungssache übrigens.
0: Geil. Okay, also Supermarkt, Kutsche, Schwebebahn. Geht es noch absurder?
1: Klar. Ich hätte da noch drei angeblich perfekt runde Chicken Nuggets im Angebot. Die wurden mal für 100 Euro angeboten. 2025 gab es mal eine gebrauchte Skigondel für 1.900 Euro. Allerdings, das ist der Haken, nur zur Selbstabholung. Und für 499 Euro einen Kondomautomaten.

0: Das Wetter.
1: Der Mittwoch geht ziemlich neblig los. Wenn der dann weg ist, kommen die Wolken und übernehmen. Aber immerhin, es soll keinen Regen geben und es bleibt trocken. Und dazu bekommen wir 16 bis 19 Grad.
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2: A30 Osnabrück-Bad Oeynhausen zwischen Bad Oeynhausen-Ost und Kreuz-Bad Oeynhausen. 2 Kilometer Stau. Wir wünschen allen unterwegs gute Fahrt.
1: Ja, hi zusammen. Schön, dass ihr da seid. Johanna Tänzer ist hier. Wünscht euch einen schönen frühen Mittwochmorgen.
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1: Ich bin David Riemer. Union und SPD wollen eine Steuer auf stark gezuckerte Getränke einführen. Um die Details wurde lange gestritten, jetzt gibt es eine Einigung. Der Kompromiss sieht Medienberichten zufolge eine zweistufige Steuer und Ausnahmen für kleinere Hersteller vor. Mit der Zuckersteuer will Finanzminister Klingbeil nicht nur zusätzliches Geld in den Staatshaushalt spülen, sondern auch Getränkeherstellern einen Anreiz geben, den Zuckergehalt zu senken und ihre Produkte gesünder zu machen. Papst Leo hat Lungenkrebs, das teilten seine Ärzte nach einer Operation des 71-Jährigen mit. Bei dem Eingriff wurde Leo der untere Lappen der rechten Lunge entfernt. Nach einer Gewebeuntersuchung stand dann fest, es ist Krebs.
2: Eine Schreckensnachricht für viele Gläubige. Leo selbst, sagen seine Ärzte hier, habe damit gerechnet, dass es Krebs ist. Seine Prognose sei aber gut, da der Tumor im Frühstadium entdeckt wurde. Etwa 1,5 Stunden wurde der Papst hier operiert. Alles lief wie geplant und einige Zeit später fragte er schon nach seinem Abendbrot. Erst am Wochenende hatte Leo, der sich immer fit hält, völlig überraschend erklärt, er habe einen Lungenknoten. Aus Rom. Claudia Wächter.
1: Der wohl spektakulärste Sabotageakt der deutschen Nachkriegsgeschichte steht von heute an im Zentrum eines Strafprozesses. Rund 4 Jahre nach den Anschlägen auf die Nord Stream Pipelines in der Ostsee muss sich ein Ukrainer vor dem Oberlandesgericht Hamburg als erster der mutmaßlichen Täter verantworten.
3: Am 26. September 2022 detonierten in etwa 80 Metern Tiefe mehrere Sprengsätze. Sie rissen Lecks in die Pipelines, die ursprünglich russisches Gas durch die Ostsee transportieren sollten. Laut Anklage soll der Ukrainer Drahtzieher der Sabotageaktion gewesen sein. Er und 6 weitere sollen Wochen vorher mit einer gecharterten Segeljacht von Rügen aus gestartet sein. Bei Tauchgängen soll die Gruppe 4 mit Zeitzündern versehene Sprengsätze zum Meeresboden gebracht haben. Tanja Wagner, Nachrichtenredaktion.
1: Zum Fußball. In der Champions League hat der FC Bayern einen weiteren Sieg verpasst. Beim 3:3 gegen Viking Stavanger verspielten die Münchner trotz einer zwischenzeitlichen Führung den Sieg. Nach einer gelb-roten Karte für Michael Olise kassierten die Bayern in Unterzahl kurz vor Spielende den Ausgleich. RB Leipzig gewann dagegen sein Heimspiel gegen PSV Eindhoven mit 1:0.
4: Das Wetter.
5: Der Tag startet mit Nebel, dann kommen die Wolken, aber immerhin bleibt es trocken, es soll keinen Regen geben. Dazu bekommen wir 16 bis 19 Grad im Tagesverlauf und einen schwachen Wind aus dem Westen.
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6: A42 Dortmund-Kamp-Lindfort zwischen Oberhausen-Zentrum und Oberhausen-Buschhausen, 1 Kilometer Stau. Wir wünschen allen unterwegs gute Fahrt.
5: Hallo zusammen, guten Morgen. Johanna Tänzer ist hier. Wir gehen das zusammen an mit diesem frühen Aufstehen und in den Tag kommen, okay? Und ich spiele euch jetzt hier With the MC mit Show Me Love.
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0: Hallo an diesem ganz frühen Mittwochmorgen. Gleich geht's hier weiter mit Billie Eilish, Birds of a Feather. Jetzt aber erstmal das hier.
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0: Also ich glaube, ich bin nicht die Einzige da draußen, die im Herbst irgendwie lieber ins Möbelgeschäft geht als sonst.
2: Da bin ich irgendwie der Einzige, der fast nur wegen Veggie-Hotdogs und Zimtschnecken hingeht?
0: Nein, aber guten Morgen, Kollege Sascha Fassbender.
2: Guten Morgen.
0: Und nein, wir machen hier gerade keine Werbung. Es gibt auch ganz viele, ganz tolle andere Möbelgeschäfte.
2: Oh,
0: ne?
2: Ja.
0: Trotzdem gibt es ab heute eine Neuheit beim Schweden.
2: Richtig, richtig. Die starten ab heute mit einem eigenen Second-Hand-Marktplatz in Deutschland. Heißt, da können Kundinnen und Kunden gebrauchte Möbel kaufen oder verkaufen. Für IKEA-Family-Mitglieder ist das Verkaufen tatsächlich auch kostenlos. Das funktioniert so ein bisschen wie Kleinanzeigen, kennen wir ja. Aber ausgenommen sind Elektrogeräte und natürlich Matratzen.
0: Aus Gründen, die wir so früh morgens gar nicht ansprechen wollen, ne?
2: Richtig, schnell, ganz, ganz schnell. Themenwechsel. Wir machen heute nämlich auch weiter mit unseren Herbst-Streaming-Tipps. Heute ganz spannend. Wir reden über Highlights, die sich kostenlos streamen lassen. Also in Mediatheken, für die wir kein Geld zahlen müssen.
0: Ja, Moment. Und was ist mit dieser Rundfunkgebühr? Die müssen wir trotzdem alle zahlen.
2: Die müssen wir trotzdem alle zahlen.
0: Okay. Aber trotzdem, ich kann schon mal verstehen, alle, die sagen, ey, das ist mir alles gerade zu teuer.
2: Ja, auf jeden Fall. Und dann noch was aus der Rubrik Verlesen und Verhört.
0: Hä, was denn?
2: Heute trifft sich das Abfallkabinett in Berlin am Kanzleramt.
0: Redst du von unserer Regierung oder was?
2: Wow. Ja, nein, ich habe mich tatsächlich verlesen, denn es ist das Abfällkabinett, also der Apfel, ne? Hier,
0: okay,
2: der Bruder von der Birne.
0: Ja, es wird jetzt aber nicht besser irgendwie.
2: Nicht. Was? Das es wird ein bisschen, ja, aber ich mag die auch. Ich mag die Fotos gerne gucken. Jeden Herbst kommen Apfel- und Blütenköniginnen ins Berliner Kanzleramt, um Werbung zu machen für die Landwirtschaft in Deutschland, auch heute wieder. Und die bringen dann natürlich was mit?
0: Birnen.
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0: Das Wetter.
1: Der Mittwoch geht ziemlich neblig los. Wenn der dann weg ist, kommen die Wolken und übernehmen. Aber immerhin, es soll keinen Regen geben und es bleibt trocken. Und dazu bekommen wir 16 bis 19 Grad.
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2: A4 Aachen-Köln zwischen Kreuz Köln-West und Köln-Eiffeltor 1 Kilometer Stau. Wir wünschen allen unterwegs gute Fahrt.
1: Boah, ich habe gerade eine Meldung gelesen. Oh, manchmal wünschte ich auch, ich würde sie nicht lesen. Aber ich erzähle es euch trotzdem. Bei einem Flug von Australien nach Rom musste der Flieger nämlich jetzt erstmal wieder aus dem Verkehr genommen werden. Hat sich nämlich rausgestellt, es waren einfach ganz viele Bettwanzen mit an Bord. Es waren wahrscheinlich die einzigen an Bord, die satt und zufrieden angekommen sind.
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1: Guten Morgen zusammen. Johanna Tänzer ist hier und das sind Take That mit Patience.

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0: Also kann ein Mittwochmorgen denn besser losgehen als mit einem DJ Bobo Song? Ich glaube nicht. Everybody für euch. Guten Morgen zusammen.
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2: Ich liebe meine Patenkinder Rosa und Lori. 5 und 2 Jahre sind sie jetzt alt. Letztens waren wir zusammen im Kölner Zoo unterwegs und ich hatte sofort das Lied von den Blackfurs im Ohr, Ein Besuch im Zoo. Lori spricht noch nicht viel. Als wir zu den Giraffen wollen, protestiert sie energisch, sie sei da doch schon gewesen. Schließlich stellt sich heraus, Lori war mit Papa bei den Affen. Die 5-jährige Rosa lacht sich schlapp. Giraffen im Affengehege, wie witzig wäre das, wenn riesige Giraffen auf Bäumen säßen und Bananen äßen. Nach all der Action im Zoo steigen wir in die Seilbahn über den Rhein. Und da ist es plötzlich. Ein Staunen, das ansteckend ist. Diese riesige Begeisterung der beiden über die Höhe und den Fluss tief unter uns. Ich kann gar nicht anders, als mitzustaunen. Sogar der Kölner Dom wirkt von hier oben ganz klein. Und da ist so ein Gefühl, als würde man direkt in den Himmel reinschweben. Dem Himmel so nah. Das passiert meistens genau da, wo wir unsere eigenen Pläne loslassen. Mitten im Trubel, zwischen Sprachverwirrung, Kinderlachen und Seilbahnfahrt. Es erinnert mich daran, dass Gott uns oft in genau diesen einfachen gemeinsamen Augenblicken begegnet. Julia Rebecca Riedel von der Evangelischen Kirche für Augenblick mal.
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1: Mit Thorsten Adolfs. Guten Morgen. Es gibt große Sorgen um den Papst. Leo XIV. Hat Lungenkrebs. Das haben seine Ärzte am späten Abend in Rom bestätigt. Vorher war der 71-Jährige operiert worden. Malte Albrecht aus dem News-Team. Was ist denn über seinen Gesundheitszustand bekannt?
2: Dem Papst ist bei der OP ein Teil des rechten Lungenflügels entfernt worden, weil sich dort ein Knoten befand. Nach einer Gewebeuntersuchung stand dann fest, es ist Krebs. Der Eingriff dauerte rund 1,5 Stunden. Er verlief nach Angaben der Ärzte erfolgreich und ohne Komplikationen. Der Papst ist gut aus der Narkose erwacht. Er liegt jetzt auf der Normalstation der Gemelli-Klinik in Rom und hatte gestern sogar schon wieder um ein Abendessen gebeten. Er soll sich jetzt erstmal etwa eine Woche im Krankenhaus erholen. Wie es anschließend weitergeht, hängt davon ab, ob noch Krebszellen im Körper verblieben sind.
1: Wie ernst ist die Lage?
2: Die Erkrankung ist früh entdeckt worden. Das kann die Heilungschancen verbessern. Bei einem vollständig entfernten Tumor im frühen Stadium ist meist keine Chemotherapie erforderlich. Wichtig sind jetzt regelmäßige Nachkontrollen. Zunächst hat der Vatikan alle Audienzen bis Mitte nächster Woche abgesagt. Im November steht für den Papst eigentlich eine Reise nach Uruguay, Argentinien und Peru auf dem Programm. Ob er die antreten kann, ist derzeit noch offen.
1: Danke, Malte. Und jetzt weitere Themen im Überblick. In Hamburg beginnt am Vormittag ein Prozess gegen einen ehemaligen ukrainischen Armeeoffizier. Er soll am Anschlag auf die Nord Stream Pipelines vor 4 Jahren beteiligt gewesen sein. Der Mann soll die Tat gemeinsam mit weiteren ukrainischen Militärangehörigen geplant haben, steht in der Anklage der Bundesanwaltschaft. Die Grünen fordern härtere Maßnahmen gegen das Rauchen. Der Bundestagsabgeordnete Wagner sagte, es brauche viel mehr als eine halbherzige Steuererhöhung. Er fordert unter anderem ein Werbeverbot an Tankstellen und in Geschäften und neutrale Verpackungen ohne Logos, wie es sie zum Beispiel in Frankreich gibt. Im Regenwald wird immer noch zu viel abgeholzt, obwohl 2030 damit eigentlich Schluss sein soll. Zwar habe es im vergangenen Jahr einen Rückgang der Entwaldung gegeben, heißt es von der Beratungsagentur Climate Focus. Das sei aber längst noch nicht ausreichend. Wälder gelten als Lunge der Erde. Sie nehmen etwa ein Drittel der jährlich vom Menschen ausgestoßenen CO2-Emissionen auf. Es war ein aufregender Fußballabend in der Champions League, zumindest wenn man Bayern-Fan ist. Die Münchner haben in einem wilden Spiel gegen Viking Stavanger nur ein 3:3 geholt. Dabei sah es nach einer schwachen Anfangsphase und einem schnellen 0:2 Rückstand bei den Norwegern eigentlich nach einer starken Aufholjagd aus. Harry Kane mit einem Doppelpack und Luis Diaz drehten die Partie zwischenzeitlich komplett. Kurz vor Schluss verloren die Münchner dann in Unterzahl aber den Farben und mussten noch den bitteren Ausgleich hinnehmen. Für Leipzig gab es dagegen Grund zum Jubeln. Das Team gewann gegen Eindhoven mit 1:0.
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3: Mit Nilay Thayer. Ein umgebauter Doppeldeckerbus, der Kindern bei den Themen Geld und Finanzen helfen soll. Der fährt aktuell durch unsere Stadt zu Wuppertaler Schulen. Der Finanzbus ist ein Angebot der Wuppertaler Sparkasse. Bisher war er an den Gymnasien WDG, CFG und am Koten. Er soll auch noch zu anderen Schulen in Wuppertal kommen. Genaue Termine gibt es aber noch nicht. Dreharbeiten in Wuppertal. Für einen Fußball-Kinofilm wird von Ende Oktober bis Ende November in mehreren Städten gedreht, darunter auch bei uns. Die Produktionsfirma sucht dafür noch hunderte Komparsen und Kleindarstellerinnen und Darsteller. Mehr Infos auf radiowuppertal.de.
4: Und hättest du Interesse, Nilay, vielleicht in so einem Fußballfilm dabei zu sein?
3: Ich bin halt gar kein Fußballfan.
4: Der größte Fußballfan überhaupt. Das Wuppertal-Wetter. Guten Morgen nach Kronenberg in den Nachtigallenweg. 11 Grad haben wir da gerade. Am Gelben Sprung in Barmen 13 Grad. Das Wetter wird heute besser. Der Regen ist erstmal durch. Viele Wolken zwar noch, aber trocken. Später auch mal sonnig. Höchsttemperatur 16 Grad. Morgen am Donnerstag öfter sonnig 18 Grad. Freitag Sonne, Wolken 19 Grad. Die Verkehrsinfos, da sieht's gut aus. So früh noch alles frei auf den Autobahnen. Busse fahren auch. Die Schwebebahn ist gerade hier bei uns vorbei gerauscht am Achenberg. Wenn euch was auffällt, ihr einen Blitzer seht, gerne eine WhatsApp hier ins Studio. Nummer ist die 0202 2577 207.
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4: Guten Morgen am Mittwoch. Bergfest. Mega. Und heute ist außerdem, Achtung, Weltnormentag, der World Standards Day. Immer am 14. Oktober. Großartiger Tag, finde ich, für so Freaks wie mich auf jeden Fall. Ne? Für die es immer eine Regel braucht, einen Standard. Natürlich kommen morgens genau 6 gehäufte Löffel Kaffee auf die Kanne. Oder? Wo kommen wir denn da hin, wenn jetzt plötzlich einer 7 reintut oder so? Ich übertreibe. Gerade mal 5 nach 6. Wenn er hier ganz entspannt reinkommt in diesen Tag. Mit Foreigner. I wanna know what love is. Radio Wuppertal hier. Ich bin Jens Voss. Schön, dass ihr dabei seid.

0: Ich weiß es doch auch nicht. Where is my husband Ray bei Radio Wuppertal? Sucht jetzt aber schon länger ihren Ehemann. Was gibt's heute hier? Das kann ich euch sagen. Einmal geht es ums Thema Geld. Redet man ja nicht drüber, ne? Doch, wir tun das und zwar mit Jugendlichen. Und wenn ich das höre, wie Schüler hier über Geld reden.
1: Ich habe auch schon so in Aktien ein bisschen investiert und sowas, also ich finde das schon ganz gut.
2: Und ja, ich überlege auch immer wieder, wo ich mein Geld investieren kann, aber dafür muss ich mir noch ein bisschen mehr Wissen aneignen.
0: Ja, Wissen aneignen zum Beispiel mit dem Finanzbus der Sparkasse. Der fährt gerade die Wuppertaler Schulen ab. Das hören wir später noch hier, dass die da an Aktien denken, ne? Mal gucken, wo sie ihr Geld investieren. Ich hatte gar kein Geld. Ich war froh über ein Knacksheft von der Sparkasse und so ein Kuscheltier, wenn ich irgendwie 3 Mark gespart hatte oder so. Außerdem geht es heute um den Film, der in Wuppertal gedreht wird. Da suchen sie Leute für.
3: Insgesamt brauchen wir über 800 Menschen, Männer und Frauen 0 bis 80 Jahren, die als Fußballfans, als Reisende in der Schwebebahn oder als Vereinsmitglieder Fans im Stadion auftreten.
0: Also Statistinnen, Statisten brauchen sie. Hören wir später noch die Infos hier in einer guten Stunde. Und dann ist natürlich Mittwoch.
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0: Und mittwochs quizzen wir eine von euch gegen mich. Letzte Woche war es zum Beispiel Marc. Das Thema war Herbst und Marc musste die letzte Frage richtig beantworten, um noch drin zu bleiben im Quiz.
6: Welches Metall steckt in einer bekannten Herbstredewendung, wenn man vom Wetter spricht?
7: Ich sag Marc und dann sage ich Kupfer.
6: Ah, das ist leider nicht richtig. So, Jens, einmal hab schnell.
0: Jetzt habe ich gewonnen. Ja, was weiß ich, Gold.
6: Ja, Gold ist richtig.
0: Der goldene Herbst.
6: Ja.
0: Habe ich einfach noch Spaß so gesagt, dann ist das auch noch richtig. Ja, ja, ist ja großartig.
6: Okay, jetzt aber wirklich, jetzt verdient, jetzt hat Jens wirklich gewonnen.
0: Ja, sehr gut. Das heißt, es kommt noch wieder ein Teil mehr in die Radio Wuppertal Goodiebag, um die es dann später für eine Person geht. Um 9:15 quizzen wir hier und in einer Stunde erfahren wir das Thema heute. Jetzt ist gleich 6:15.
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0: Namen des Vaters, des Sohnes und Ed Sheerans. Es gab einen Ed Sheeran-Gottesdienst am Wochenende. In Heidelberg haben sie das gemacht. Ne? Da ging es dann so um die Lieder von Ed Sheeran. Die haben sie dann irgendwie auch so eine Band, hat die nachgespielt. Ich weiß nicht, ob dieser Party-Track hier auch dabei war, ob das in so eine Kirche passt. Aber was für ein Star, oder? Wenn die Leute irgendwie einen Gottesdienst über dich machen. Repeat It, Ed Sheeran mit Martin Garrix.
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0: Repeated, wiederholen. Naja, das von gestern bitte nicht wiederholen, was das Wetter angeht.
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0: Gestern Abend noch unterwegs gewesen, auf einmal kommt da ein Schauer runter, hat das geschüttet plötzlich. Also braucht ja keiner. Also außer die Natur vielleicht, sorry. Heute sieht es insgesamt besser aus. Es bleibt trocken. Viele Wolken zwar noch, aber später auch sonnig, bis 16 Grad. Morgen schon 18 Grad, viel öfter sonnig. Freitag auch öfter sonnig und dann sogar 19 Grad. Die passende Musik dazu gibt es jetzt hier. Sommersound von Alvaro Soler bei Radio Wuppertal La Libertad.
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0: So viel Power hier so früh am Morgen. 6:55 haben wir es gerade mal. Ihr seid bei Radio Wuppertal. Gleich 6:30 gibt es hier also die Nachrichten. Ja, schade. Kleine Serie ist vorbeigegangen für die Wuppertaler Bundesliga-Handballer, der BHC. Hören wir gleich hier 6:30. Vorher noch Musik.
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6: 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Gute Fahrt.

0: Guten Morgen am Mittwoch.
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2: Ich bin Nilay Thayer. Guten Morgen. Härtere Maßnahmen gegen das Rauchen, das fordern die Grünen. Gefordert wird unter anderem ein Werbeverbot und Verpackungen ohne Logos. So kennt man sie zum Beispiel aus Frankreich. Im Regenwald wird immer noch zu viel abgeholzt. Wie aktuelle Zahlen zeigen, ist die Abholzung zwar seit Jahren zurückgegangen, das ist aber immer noch zu wenig, heißt es.
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2: In unserer Stadt sind Dreharbeiten für einen Fußball-Kinofilm geplant. Vermutlich ist es die Fortsetzung von Wochenendrebellen mit Florian David Fitz. Gedreht wird von Ende Oktober bis Ende November in mehreren Städten, neben Wuppertal zum Beispiel auch in Düsseldorf, Köln und Dortmund. Sebastian Kaiser berichtet.
3: Viel ist über den Film noch nicht bekannt, aber auf jeden Fall ist eine Szene in unserer Schwebebahn vorgesehen. Es geht um eine besondere Vater-Sohn-Beziehung und die Produktionsfirma sucht noch hunderte Komparsen und Kleindarsteller. Und Darsteller, Fußballfans, Vereinsmitglieder, ÖPNV-Fahrgäste, Schulkinder und Kleinkinder, aber auch Menschen, die Trompete spielen und erfahrene Judoka. Je eher man sich bewirbt, desto größer sind die Chancen. Mehr dazu auf radiowuppertal.de.
2: Seit Jahren wird gefordert, dass Kinder in der Schule mehr über Geld und Finanzen lernen. Die Wuppertaler Sparkasse bietet dafür seit 3 Monaten ein eigenes Angebot an. Sie fährt mit einem umgebauten Doppeldeckerbus zu Schulen in der Stadt. In dem Bus gibt es alltagsnah und verständliche und zielgruppengerechte Infos über Finanzen, sagt Tonja Sorrentino von der Sparkasse.
4: Gerade weil nicht alle Schülerinnen und Schüler auf dem gleichen Stand sind, ne, das hängt von der Schulform ab, das hängt vom Schuljahr ab. Versuchen wir, das Angebot anzureichern für diejenigen, die innerhalb des Lehrplans nicht so viel Finanzbildungsangebote haben.
2: Bisher ist der Finanzbus an den Gymnasien WDG, CFG und am Kurten gewesen. Es soll auch noch zu anderen Schulen in Wuppertal kommen, genaue Termine gibt es aber noch nicht. Der Bergische Handballclub hat sein 3. internationales Spiel am gestrigen Abend verloren. Wie bereits berichtet, traf der BHC in der Vorrunde der European League in der kroatischen Hauptstadt Zagreb auf MRK Sesvete. Nachdem die Bergischen ihre ersten beiden internationalen Spiele gewonnen konnten, mussten sie sich diesmal mit 31:37 geschlagen geben. Dadurch rutschte der BHC in der Vierergruppe vom 1. auf

0: den zweiten Tabellenplatz ab. Allerdings stehen noch 3 Gruppenspiele aus, die zwischen Mitte November und Anfang Dezember stattfinden. Damit hat der BHC weiterhin gute Chancen, die Gruppenphase erfolgreich abzuschließen und im europäischen Wettbewerb zu bleiben. 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
1: Dann gucken wir aufs Wuppertalwetter. Es wird wieder besser heute. Der Regen ist erstmal durch. Heute zwar immer noch viele Wolken, aber es bleibt trocken und später wird es auch mal sonnig. Die Temperaturen: aktuell die Ravensberger Straße hoch 11 Grad, am Ikea am Kreuz Nord 12 Grad. Bis 16 Grad gibt es heute nochmal. Morgen am Donnerstag öfter sonnig, 18 Grad. Freitag Sonne, Wolken, 19 Grad. Die Verkehrsinfos: 6.33 Uhr, kleinen Stau haben wir auf der A1 Richtung Köln vorm Kreuz Wuppertal Nord. Etwas stockender Verkehr, paar Minuten plus, da gibt es ja die Baustelle im Moment. Und die A46 in Richtung Düsseldorf zwischen dem Sonnenborner Kreuz und Hahn Ost. 1 Kilometer Stau und gute 5 Minuten, na knapp 10 Minuten sind es inzwischen schon, Zeitverlust an dieser Stelle. Ansonsten alles gut, Schwebebahn fährt. Wenn ihr einen Blitzer seht, gerne eine WhatsApp hier ins Studio. Nummer ist die 0202 25 77 207. Danke euch, kommt gut durch. Boah, was eine Aufregung, ne? Also logisch, dass man da aufgeregt ist. Ich sehe das gerade hier, dass viele noch gefragt haben, bei WhatsApp zum Beispiel, was ist da los? Großeinsatz der Wuppertaler Polizei an der Schule, an der Gesamtschule, an der Kruppstraße war das nachmittags. Da wurde Alarm ausgelöst. Schülerinnen, Lehrer, alle raus, in Bussen gewartet draußen. Und die Polizei hat dann aber nichts Verdächtiges gefunden. Ein Fehlalarm also. Manchmal kriegt man ja nicht immer alles mit, ne, und hört nur Amok-Alarm und weiß gar nicht, wie das Ganze ausgegangen ist. Also da ist alles gut. Mittwochmorgen jetzt, 6:35. Guten Start in den Tag.
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0: Cracker. Als nächstes kennt ihr auf jeden Fall aus einem 90er-Film mit Will Smith und Martin Lawrence. Gibt's gleich hier die Musik zu. Vorher müssen wir aber über das Problem mit den Ausbildungen reden. Was denn da los? Fachkräftemangel schon wieder vorbei oder was? Haben die Unternehmen genug Leute? Immer weniger bilden aus und immer mehr junge Menschen suchen eine Ausbildung. Der Deutsche Gewerkschaftsbund in NRW wünscht sich einen Ausbildungsfonds. Da sollen Betriebe einzahlen, die selbst keine Azubis haben. Und wer ausbildet, soll extra Geld kriegen. Reporter José Nasiandi, ist das Panikmache oder wie groß ist das Problem auf dem Ausbildungsmarkt?
1: Na, es ist schon ziemlich groß. Laut Deutschem Gewerkschaftsbund bleibt mehr als jeder Fünfte zwischen 20 und 30 Jahren dauerhaft ohne Berufsabschluss. Gleichzeitig gibt es seit 2 Jahren in NRW mehr Bewerber als Ausbildungsplätze. Besonders kleinere Betriebe ziehen sich offenbar zunehmend aus der Ausbildung zurück und genau da will der DGB ansetzen.
0: Und wie soll dieser Fonds funktionieren? Also wer zahlt am Ende wie viel?
1: Ja, die Unternehmen sollen grundsätzlich 0,5% ihrer Bruttolöhne einzahlen. Bei 200.000 Euro Bruttolohnsumme wären das 1.000 Euro. Wer ausbildet, bekommt 5.000 Euro pro Azubi und Jahr zurück. DGB-Landeschef Torben Albrecht sagte mir, das könnte gerade kleinere Betriebe zum Umdenken bewegen.
2: Für die wäre ein Betrag von 5.000 Euro im Jahr pro Azubi wirklich ein starker Anreiz zu sagen, nein, wir bleiben bei unseren Azubis und wir werden auch in Zukunft eher nochmal wieder mehr ausbilden.
0: Der DGB NRW fordert einen Ausbildungsfonds. Ob der am Ende kommt, muss die Politik entscheiden. Infos und Hintergründe auf radiowuppertal.de. Und jetzt hier, Inner Circle, Bad Boys.

0: Was eine Stimme, Anastasia, I'm Out of Love bei Radio Wuppertal. Als nächstes, nicht weniger gut hier gleich, noch Taylor Swift. Es ist Mittwochmorgen, es gab eine Überraschung in der Fußball-Champions League. Die Bayern spielen nur 3:3 in Stavanger in Norwegen, liegen sogar 0:2 hinten, drehen dann das Spiel zu einem 3:2, kriegen aber in letzter Minute noch das 3:3.
1: Jede Chance im Moment auch für den Gegner ist ein Tor, aber ist keine Ausrede, es sind auch unsere eigenen Momente, die wir selbst kreieren. Und diese rote Karten ist überblöd, natürlich.
0: Ja. Rote Karte haben sie noch gekriegt, also eine gelb-rote. Das war der Bayern-Trainer bei Amazon Prime Video, Vincent Kompany. Europäischen Handball gab es auch mit Wuppertaler Beteiligung. Der Bergische HC, unsere Bundesliga-Handballer, der BHC, verliert leider sein Spiel in Kroatien. Die nächsten Nachrichten, nicht nur Sport, gibt's gleich um 7 Uhr. Das ist in 10 Minuten. Und jetzt hier Taylor Swift bei Radio Wuppertal. The Fate of Ophelia.

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0: Unsere Nachrichten nach nur einem Spot.
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2: Mit Thorsten Adolfs. Guten Morgen. Lange wurde in der Koalition gestritten. Jetzt ist die Entscheidung gefallen. Die Bundesregierung hat sich auf die geplante Zuckersteuer geeinigt. Das ist aus dem Bundesfinanzministerium durchgesickert. Malte Albrecht aus dem News-Team. Es gibt also einen Kompromiss. Wie genau sieht er aus?
3: Im Kern geht es um Getränke, die mindestens 5 Gramm Zucker pro 100 Milliliter enthalten. Das wäre zum Beispiel bei Saftschorlen oder vielen Eistees der Fall. Ab Juli kommenden Jahres soll ab 5 Gramm Zucker ein Steuersatz von 26 Cent pro Liter erhoben werden. Ab 8 Gramm Zucker soll dieser Satz auf 32 Cent steigen. Das würde zum Beispiel für Limonaden gelten. Kleinere Hersteller sollen von der Zuckersteuer ausgenommen werden. Finanzminister Klingbeil will damit einerseits die Hersteller motivieren, den Zuckergehalt zu senken und ihre Getränke gesünder zu machen. Andererseits bringt die Steuer dem Bund ab dem kommenden Jahr hunderte Millionen Euro ein.
2: Der Widerstand gegen die Steuer ist aber trotzdem wohl noch nicht vom Tisch.
3: Nee, auch wenn der Koalitionsstreit beigelegt ist, die politische Debatte geht weiter. Hessens Ministerpräsident Rhein kritisiert die Abgabe im Kölner Stadtanzeiger als reine Teuersteuer. Es gehe nicht wirklich darum, die Gesundheit zu fördern, sondern Bürger zur Kasse zu bitten für die Haushaltslöcher des Bundes, sagte er. Auch mehrere Agrar- und Verbraucherschutzminister der Union sprechen sich dagegen aus. Begründung: Eine Zuckersteuer belastet den Kauf bestimmter Lebensmittel unnötigerweise zusätzlich. Trotzdem, die Steuer soll gleich heute im Kabinett auf den Weg gebracht werden.
2: Danke, Malte. Und jetzt weitere Themen im Überblick. Papst Leo ist an Lungenkrebs erkrankt. Ihm wurde gestern ein bösartiger Knoten aus der Lunge entfernt. Ob sich der Krebs weiter ausgebreitet hat, ist unklar. Nach Angaben aus Vatikankreisen muss das noch untersucht werden. Die OP hat der 71-Jährige gut überstanden. Familienministerin Prien legt im Kabinett heute Eckpunkte für einen besseren Schutz von Kindern im Netz vor. Nach Angaben des Magazins Politico fordert sie unter anderem eine nationale Altersgrenze für die Nutzung von Online-Netzwerken, bis es eine Einigung auf EU-Ebene gibt. Unter 13-Jährige sollen sie demnach nur noch sehr eingeschränkt nutzen dürfen. Der FC Bayern hat am Abend in der Champions League nur 3:3 unentschieden gegen das norwegische Team von Viking Stavanger gespielt. Besser lief es für Leipzig. RB gewann gegen Eindhoven mit 1:0. Im Düsseldorfer Landtag spricht die Politik heute in einer Aktuellen Stunde über die Rettungswachen im Land. Sie sind gerade ein ziemliches Streitthema zwischen den Kommunen und den Krankenkassen. Es geht um die Finanzierung bei sogenannten Vielfarben. Das sind Einsätze, bei denen man zwar medizinisch versorgt, aber danach nicht ins Krankenhaus gefahren wird. Und da stellt sich die Frage, wer für die Kosten solcher Einsätze aufkommen muss. NRW-Gesundheitsminister Laumann hatte zwar im Juni einen Plan vorgelegt, damit die Kassen einen Teil der Kosten übernehmen, aber eine echte, dauerhafte Lösung ist das nicht. Laut dem Kölner Stadtanzeiger soll er die Bezirksregierungen deshalb sogar angewiesen haben, den Ausbau von Rettungswachen erst einmal zu stoppen.
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4: Mit Nila Theier. Für einen Fußball-Kinofilm wird von Ende Oktober bis Ende November in Wuppertal gedreht. Die Produktionsfirma sucht dafür noch hunderte Komparsen und Kleindarstellerinnen und Darsteller. Um welchen Film es sich bei den Dreharbeiten genau handelt, ist noch nicht bekannt. Eine Infoseite findet ihr auf radiowuppertal.de. Wie kann ein Doppeldeckerbus Kindern bei den Themen Geld und Finanzen helfen? Der sogenannte Finanzbus ist ein Angebot der Wuppertaler Sparkasse und fährt zu Wuppertaler Schulen. Im Bus bekommen die Kinder dann alltagsnahe, verständliche und zielgruppengerechte Infos rund ums Thema Geld.
5: Das Wuppertal-Wetter sieht wieder besser aus heute, also wenn wir es denn dann nachher sehen. Sonnenaufgang gegen kurz vor 8, erstmal noch einige Wolken, aber trocken heute und später auch mal sonnig. Die Temperaturen im Moment am Rathaus in Elberfeld, auf dem Neumarkt 13 Grad, am Rathaus in Barmen auf dem Johannes-Rau-Platz auch 13 Grad, geht heute hoch auf 16 Grad. Morgen am Donnerstag öfter sonnig, 18 Grad, Freitag Sonne, Wolken, 19 Grad. Die Verkehrsinfos, 4 Minuten nach 7, längerer Stau jetzt schon auf der A1 Richtung Köln, da gibt es eine neue Baustelle vorm Kreuz Wuppertal. Nord. Zwischen Volmerstein und Kreuz Nord 6 Kilometer und eine gute Viertelstunde dauert es hier länger. Dann haben wir schon die A46 in Richtung Düsseldorf. Zwischen Farresbeck und Hahn Ost 3 Kilometer Stau, eine Viertelstunde Zeitverlust auch an dieser Stelle. Schwebebahn ist normal unterwegs. Blitzer, da kommt gerade eine Info rein. Ach, den kennen wir doch.
6: Moin, hier ist der Stefan in Ronsdorf am Kraftwerk. Da steht der Blitz und aufgepasst, weil das ist die Umleitungsstrecke, weil die Losippenstraße Richtung Erbstör gesperrt ist. Allen einen schönen Tag. Tschüss.
5: Jo, danke schön. Tschüss. Und wenn ihr auch eine Blitzerinfo habt, gerne eine WhatsApp hier ins Studio. Nummer ist die 0202 25 77 207. Es ist Mittwoch. Es ist Bergfest. Yay. Und ein besonderer Mittwoch ist ja auch noch, denn es ist ja nicht nur normales Bergfest, sondern wir steuern zu auf die Ferien. Okay, ich habe auch keine Ferien, ich habe auch nicht frei. Diesmal geht es auch nicht nochmal für mich in den Herbsturlaub. Irgendwie passt das dieses Jahr irgendwie alles nicht. Normalerweise machen wir im Herbst irgendwie nochmal so einen Urlaub irgendwo in der Sonne oder so, aber dieses Jahr irgendwie fällt das aus. Kein Urlaub gekriegt und Geld ist sowieso nichts übrig. Aber ein bisschen Urlaubssound habe ich hier. Aus Frankreich. Alizé. Moi Lolita. Spiele ich jetzt hier bei Radio Wuppertal. Einen guten Start in diesen Mittwoch. Ich bin Jens Voss. Bonjour.

0: Magischer Moment, Magic Moment bei Radio Wuppertal. Pimp My Song ist ja keine neue Geschichte, ne? Dass man alte Lieder nochmal neu macht. Das gab's schon früher. Phil Collins hat das auch schon gemacht mit diesem 60er-Song. Das sind die Supremes, also im Original. Und Phil Collins hat seine Version draus gemacht. You Can't Hurry Love. Spiele ich jetzt gleich hier. Vorher erfahren wir aber das heutige Thema. Vielleicht ist es ja mal Musik. Wer weiß.
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0: Es ist Mittwoch und da quizzen wir. Und Quizmasterin Nilay Taya ist schon da und wird wahrscheinlich jetzt ein Thema raushauen, bei dem ich so wenig Chancen wie möglich habe, damit ich nicht wieder überheblich werde.
3: Ich glaube, du hast genauso viele Chancen wie alle anderen. Ah. Es geht nämlich heute...
0: Wer hat dich denn so zahm gemacht? Sonst ist sie immer so, boah, ich mach dich fertig. Irgendwas müssen wir rausfinden, dass
3: Jens,
0: dass jetzt keine Chance hat.
3: Ich bin noch müde.
0: Ach so. Ich dachte erstens entweder müde oder zweitens inzwischen einsichtig, dass ich halt einfach echt gut bin.
3: Darin. Einsichtig niemals. Ah, also, ja, darum geht's heute.
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3: So, ich habe eine richtig gute Kategorie für dich vorbereitet und auch für alle anderen. Und ich glaube, ihr werdet damit auf jeden Fall happy.
0: Dann hau mal raus.
3: Ja, und zwar geht's heute um Essen und Trinken.
0: Ah, ja, Essen und Trinken. Ja gut, das machen wir ja sowieso jeden Tag. Von daher.
3: Richtig, und das ist ja auch dein Hobby, ne? Das sieht man ja. Dein Spaß.
0: Ciao, hallo?
3: Jetzt, sorry, muss da einmal sein. Frech. Vorlage war da.
0: Es gibt für euch natürlich nicht nur die Ehre und den Ruhm, wenn ihr mich schlagt, sondern auch die Radio Wuppertal Goodiebag. Ne? Wir haben drin natürlich die Iconic Radio Wuppertal
3: Tassen. Wollte ich gerade sagen, die Tassen.
0: Drin sein, ne? Wir haben den schönen Kalender, den Kalender vom Fotopreis. Ne?
3: Ja, stimmt, den du ja auch moderiert hast.
0: Genau. Fotopreis habe ich moderiert, ist auch schon mal ein bisschen her. Ja. So lange habe ich schon wieder gewonnen. Nein, Quatsch, alles gut.
3: Und der hast ist was drin. Nettes
0: und
3: mitgebracht.
0: Und wir packen noch was Neues rein. Ne? Haben wir jetzt auch gar nicht gemacht. Ne?
3: Haben wir gar nicht gemacht.
0: Dann suchen wir noch was aus. Ne? Sagen wir gleich nochmal Bescheid und dann könnt ihr euch jetzt gerne bewerben mit einer WhatsApp hier an die 0202 2577 207. Essen und Trinken, das Thema heute. Und dann quizzen wir nachher hier um 20:45. Phil Collins jetzt bei Radio Wuppertal.

0: 7.17 Uhr gleich. Ihr seid bei Radio Wuppertal. Als nächstes Musik von Sia. Aber lass uns erstmal aufs Wetter gucken.
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0: Lohnt sich. Also zumindest nach dem Tag gestern. Ne? Gestern war es ja dann doch ordentlich regnerisch. Ne? Gestern Nachmittag ist einmal kurz die Sonne rausgekommen. Aber dann gegen Abend nochmal richtig Regen. Heute bleibt es trocken. Das ist schon mal besser. Es gibt zwar noch viele Wolken, aber die Sonne kommt nachher auch mal durch. 16 Grad kriegen wir heute. Und morgen wird dann ein sehr schöner Tag. Der Donnerstagmorgen. 18 Grad und viel öfter schon sonnig. Freitag noch öfter sonnig, also heute, und 19 Grad sogar. Das Wochenende, das wird dann allerdings wieder wechselhaft.
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0: Filmstadt Wuppertal. Der nächste Film kommt bald und ihr könnt dabei sein. Die Infos jetzt hier in den nächsten 60 Sekunden bei Radio Wuppertal. Ende des Monats drehen sie hier in Wuppertal Teile für einen Fußballfilm und da sucht eine Castingagentur jetzt 800 Statistinnen und Statisten.
1: Spaß am Film haben. Es ist auch toll, wenn man tatsächlich ein echter Fan ist, also zum Beispiel von den breiten Burschen Barmen oder von Borussia Dortmund oder FC Erfurt. Das ist toll, wenn wir da wirklich Originalfans bekommen.
0: Das ist Gregor Weber von der Agentur. Also ein bisschen Fußball begeistert wäre gut. Und was wird denn das für ein Film?
1: Ich darf leider nicht zu den Schauspielern sagen, man wird sie aber garantiert kennen. Das darf ich schon mal verraten. Der Titel ist auch vorerst noch geheim, aber sobald wir das dann sagen dürfen, werden wir es natürlich dann auch sagen.
0: Ihr könnt euch online bewerben mit einem Foto, am besten irgendwie eine Fanschale oder so, dass man eure Fußballbegeisterung auch sieht. Haben wir euch verlinkt auf radiowuppertal.de. 7.21 Uhr jetzt.
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0: Aktueller Song von Topic und Becky G, Sorry Papi. Gleich vor den Nachrichten um 7:30 noch was Entspanntes aus den 90ern. Vorher eine Verkehrsinfo.
1: Frank hier, schönen guten Morgen. A46 Richtung Düsseldorf, Ausfahrt Fahrersbeck. Gibt es einen Rückstau bis zur Bahn oben? Bitte aufpassen, falls jemand runterfahren will. Es ist sehr kurz.
0: Okay, danke schön fürs Bescheid sagen. Alle Verkehrsinfos, alle Blitzer, alle News, dann gleich um 7:30.
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0: Guten Morgen am Mittwoch, der 14. Oktober.
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2: Ich bin Nilay Thayer, guten Morgen. Härtere Maßnahmen gegen das Rauchen, das fordern die Grünen. Gefordert wird unter anderem ein Werbeverbot und Verpackungen ohne Logos. Im Regenwald wird immer noch zu viel abgeholzt. Wie aktuelle Zahlen zeigen, ist die Abholzung zwar letztes Jahr zurückgegangen, das ist aber immer noch zu wenig, heißt es.
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2: In der Schwebebahn werden Teile für einen Kinofilm über Fußball gedreht. Das passiert in den nächsten Wochen. Und die Produktionsfirma sucht noch hunderte Komparsen und Kleindarstellerinnen und Darsteller. Sebastian Kaiser mit den Einzelheiten.
3: Gesucht werden zum Beispiel echte Fußballfans, Vereinsmitglieder und Menschen, die ÖPNV-Fahrgäste darstellen. Nicht nur Erwachsene, auch Schulkinder und Kleinkinder. Bei dem Kinofilm handelt es sich wohl um die Fortsetzung von Wochenendrebellen. Im Mittelpunkt ist eine Vater-Sohn-Beziehung. Gedreht wird in mehreren Städten, neben Wuppertal auch Düsseldorf, Köln und Mönchengladbach. Die Dreharbeiten sollen am Monatsende starten und laut Produktionsfirma sind die Chancen auf eine kleine Rolle größer, je eher die Bewerbung kommt. Alle Infos dazu gibt es auf radiowuppertal.de.
2: Wuppertaler Kinder und Jugendliche sollen besser mit dem Thema Geld umgehen können. Deswegen fährt die Wuppertaler Sparkasse mit einem umgebauten Doppeldeckerbus zu verschiedenen Schulen. In dem Bus lernen die Kinder spielerisch verschiedene Aspekte kennen. So eine Finanzbildung ist wichtig, damit sie nicht nur aus dem Netz oder über Social Media Infos bekommen, sagt uns Tonja Sorrentino von der Sparkasse.
4: Dann gibt's neue Wörter, dann gibt's ETFs, dann muss man die auf einmal haben. Sobald Menschen volljährig sind, können die sich die ETFs zulegen. Wenn die aber gar nicht wissen, was sie damit machen sollen und was das für Auswirkungen hat, kurzfristig und langfristig, dann ist das keine gut überlegte finanzielle Entscheidung.
2: Der Finanzbus ist jeden Tag an einer Schule im Rheinland unterwegs. In Wuppertal war bislang an den Gymnasien WDG, CFG und am Koten. Weitere Schulen sollen folgen. Außerdem ist eine Kooperation mit der Junior-Uni geplant. Der Bergische Handballclub hat sein drittes internationales Spiel am gestrigen Abend verloren. Wie bereits berichtet, traf der BHC in der Vorrunde der European League in der kroatischen Hauptstadt Zagreb auf den MRK Sesvete. Nachdem die Bergischen ihre ersten beiden internationalen Spiele gewinnen konnten, mussten sie sich diesmal mit 31-37 geschlagen geben. Dadurch rutschte der BHC in der Vierergruppe vom ersten auf den zweiten Tabellenplatz ab. Allerdings stehen noch drei Gruppenspiele aus, die zwischen Mitte November und Anfang Dezember stattfinden. Damit hat der BHC weiterhin gute Chancen, die Gruppenphase erfolgreich abzuschließen und im europäischen Wettbewerb zu bleiben. 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
0: Das Wuppertal-Wetter. Heute sieht es wieder besser aus. Der Regen ist erstmal durch. Viele Wolken zwar, aber eben trocken. Später auch sonnig. Die Temperaturen aktuell an der Grundschule Liegnitzer Straße in Wichlinghausen 11 Grad. An der St. Laurentius-Schule am Robert-Daum-Platz in Elberfeld 12 Grad. Geht heute hoch auf 16 Grad.

0: Grad, morgen schöner 18 Grad, Freitag auch schön 19 Grad. Die Verkehrsinfos, 7:58, Stau auf der A1 Richtung Köln, zwischen Volmerstein und Kreuz-Wuppertal Nord, 6 Kilometer, Viertelstunde plus. Außerdem die A3 Richtung Köln, zwischen Dreieck-Langenfeld und Kreuz-Leverkusen, 6 Kilometer stockend, 10 Minuten. A46 Richtung Düsseldorf, zwischen Katernberg und Hahn-Ost, 4 Kilometer Stau, 20 Minuten plus. Hinterm Kreuz-Hilden nochmal 2 Kilometer stockend, das sollte aber nur ein paar Minuten länger dauern. Und da kommt noch eine WhatsApp rein aus der Stadt.
1: Liebes Radio Wuppertal-Team, hier ist nochmal die Nalan.
0: Wir haben schon
1: wieder einen Stau im Burgholztunnel Richtung 46 Sonnenborner Kreuz. Fängt auch schon ziemlich weit oben an, der Stau im Tunnel. Deswegen vorsichtig fahren und einen schönen Mittwoch.
0: Dankeschön, wünsche ich dir auch. Außerdem haben wir Blitzerinfos. Und zwar einmal am Kraftwerk in Ronsdorf. Und Doro schreibt in diesem Moment hier eine WhatsApp. Ich möchte einen Blitzer melden in den Birken am Kindergarten, versteckt hinter den Mülltonnen. Schönen Tag noch. Tschüss. Dankeschön, Doro. Wünsche ich auch. Es ist so ganz lustig, ne? Weil es kommen ja hier WhatsApps rein aus der ganzen Stadt, ne? Und Staus und Blitzer und alles werden gemeldet. Und Nalan meldet sich immer mal, ne? Und Nila aus den News kennt Nalan ganz gut, ne?
2: Ja, ist meine Mama.
0: Das finde ich so witzig so, ne? Die hört natürlich dann nochmal ganz besonders zu, oder?
2: Wenn du ja, in den Nachrichten bist. Das ist richtig süß. Meine Mama schickt mir jeden Tag ein Video, wie ich im Radio etwas sage und sagt, du bist im Radio.
0: Und ist sie so,
2: ja, ich arbeite hier. Ja.
0: Ist sie so streng, dass sie sagt, da hast du dich versprochen, konzentrier dich morgen. Oder?
2: Ja, sie schreibt mir auch immer, heute waren viele Fehler drin.
0: Also, Grüße an Mama. Aber beim Besserquisser darf sie nicht mitmachen, das wäre unfair.
2: Nein.
0: Dann wärt ihr 2 gegen 1 gegen mich. So, ne?
2: Richtig.
0: Besserquisser, ihr könnt heute mitquissen. Thema Essen und Trinken. Wir haben in der Goodiebag den wunderschönen Wuppertal-Kalender, die Iconic Radio Wuppertal-Kaffeetassen und neu einen 20-Euro-Gutschein für den Rainbow Park. Also wenn sich das nicht lohnt, bewerbt euch Essen und Trinken. Das Thema, wir quizzen nachher um 8:45. WhatsApp ist die 0202 25777207. Alle bis auf Nalan. Guten Start.
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0: Miley Cyrus kauft sich selbst die Blumen, weil sie es sich leisten kann. Geschätztes Vermögen 150 Millionen Euro. Wie kommt man an so viel Geld? Finanztipps für Jugendliche, seriöse Finanztipps. Thema jetzt hier bei Radio Wuppertal, weil viele Infos holen sich Kinder und Jugendliche über... Social Media, klar, TikTok, Instagram, YouTube, da gibt es ja auch jede Menge Influencer. Die über Finanzen reden, nennen sich Finfluencer. Aber Vorsicht, sagt Tonja Sorrentino von der Wuppertaler Sparkasse.
1: Es ist leicht, an diese Informationen heranzukommen. Damit muss man aber auch umgehen können. Die muss man irgendwie einordnen können und dazu braucht es Wissen, dass man sich am besten selber aneignet. Gerne spielerisch und damit wollten wir mit diesem Bus beitragen.
0: Ja, der Finanzbus, das ist so ein umgebauter Doppeldecker, der die Schulen abfährt. In Wuppertal jetzt zum Beispiel am Gymnasium am Koten. Radio Wuppertal-Reporterin Christiane Rüffer hat in dem Bus mit den Oberstufenschülern am Koten über Geld gesprochen.
2: Bist du eher so konservativ drauf, das Geld schön auf dem Konto?
3: Ich habe auch schon so in Aktien ein bisschen investiert und sowas. Also ich finde das schon ganz gut, dass halt sozusagen das Geld, sozusagen, dass man damit dann selber ein bisschen Profit herausschlagen kann. Und einfach auf dem Konto liegen lassen ist ja auch nicht die richtige Lösung, weil es ja dann durch die Inflation immer weniger wert wird und sowas.
2: Und woher weißt du das jetzt alles, was du da gemacht hast und was du, wovon du gerade erzählt hast?
3: Ich würde sagen, hauptsächlich von meinem Vater oder halt im Internet irgendwie. Habe ich halt mir selber angeeignet, auch viel, denke ich.
2: Liegt dein Geld auf der Bank oder gibst du es gerne aus, wenn du es hast?
4: Also mein Geld liegt eigentlich primär auf der Bank. Natürlich weiß ich, dass das jetzt nicht unbedingt da am sinnvollsten ist, wenn das nur da liegt. Ich gebe auch Geld aus, wenn ich es nötig habe, weil es ist unbedingt einfach unnötig.
2: Was bedeutet dir Geld?
5: Wenn wir so mitbekommen, auch jetzt hier schon mit der jüngeren Generation, dass Rente und so immer wichtiger wird, man muss selber vorsorgen. Wer hat da schon einen hohen Stellenwert und auch in der Freizeit?
2: Und bist du eher so ein, das liegt schön auf dem Konto und dann habe ich es da sicher? Oder würdest du zum Beispiel auch in Aktien investieren und ein bisschen spekulieren?
5: Ich habe einen Teil auch in Aktien gerade drin. Also zu Teilen bin ich auch investiert, zu Teilen auch einfach dann direkt wieder raus.
2: Das heißt, du bist eher mutig. Und woher weißt du dann, was du da machen sollst?
5: Da habe ich viel von den Eltern gelernt, aber auch viel so angelesen, viel von in der Schule auch, wo wir da was mitbekommen haben und dann immer so in ETFs und sowas rein investiert.
0: Der Finanzbus fährt die nächsten Wochen noch andere Schulen in Wuppertal an. Genaue Termine gibt's aber noch nicht. Video davon gibt's auf der Radio Wuppertal Instagram-Seite als Reel. Jetzt haben wir es gleich, 7:15. Guten Morgen.
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0: Radio Wuppertal hier, wir erfüllen gleich den nächsten Wunsch, aber erstmal gibt es eine Verkehrsinfo von Ricarda.
1: Guten Morgen Jens, ich wollte einen Stau melden und zwar auf der A1, diesmal Richtung Köln. Mhm. Etwa einen Kilometer vor der Ausfahrt Remscheid beginnt es sich auf der rechten Spur komplett zu stauen. Dort ist teilweise kompletter Stillstand, weil es in Remscheid auf der Lennepper Straße, also die Straße Richtung Remscheid rein, komplett dicht ist. Da geht gerade gar nichts mehr.
0: Okay, danke schön fürs Update.
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0: Ciao, wir erfüllen eure Wünsche, aber nur noch diese Woche. Es ist Finalwoche. Bewerbt euch also gerne noch kostenlos auf radiowuppertal.de. Sucht euch einen Wunsch aus der Liste aus, wünscht euch was Eigenes, wie ihr gerne wollt. Und vielleicht sind wir dann bald am Telefon.
3: Jürgen Bangert hier vom Wunscherfüller. Hallo Katrin.
4: Ja, hallo.
3: Hallo. Jürgen. Du hast uns geschrieben, dass du und dein Mann, dass ihr echte Kinder der 80er seid und du damals ein riesengroßer Fan von Sandra, hier Maria Magdalena, die Sandra meine ich.
4: Die hat das ganze Zimmer war tapetiert mit Postern. Wir hatten die gleichen Klamotten wie sie, ich und meine Freundin. Wir haben alles genauso gemacht wie sie. Ich habe auch noch die Platten da stehen und einen Plattenspieler. Ich habe alles noch.
3: So, und jetzt kommen wir aber mit deinem Fankult zu Sandra, kommen wir zu deinem Wunsch. Denn die Sandra, die ist nächstes Jahr auf Tour mit der AIDA Prima und da geht's nach Norwegen. Das ist der 80er Jahre Live Cruise. Und da sind dann zum Beispiel Alphaville dabei, Kim Wilde, was weiß ich, Mitch Ure und eben auch Sandra, die Weather Girls. Und da würdest du gerne dabei sein.
4: Wir waren auch noch nie auf einer Kreuzfahrt, das kommt dazu.
3: Ach so, das heißt, wir wissen gar nicht, ob du nicht seekrank wirst.
4: Werde ich nicht, hoffe ich.
3: Da muss sich dann dein Mann um dich kümmern.
4: Ja, das macht er.
3: Und dann, wenn ihr euch nachher seht, dann sag ihm doch einfach mal, nächstes Jahr, 23. bis 26. September, seid ihr unterwegs von Hamburg nach Kristiansand, das ist in Norwegen, und ihr macht mit beim 80er Jahre Live Cruise.
4: Das ist der Wahnsinn, ich komme gerade drin, dankeschön.
3: Bitteschön. Katrin, wir machen das für euch.
4: Dankeschön. Toll.
3: Also, ich freue mich, dass wir euch beiden eine Freude machen können. Du triffst endlich Sandra und dein Mann kommt endlich nach Norwegen. Also schöner geht's doch kaum.
4: Ja, dankeschön. Ja, Wahnsinn, ein Traum.
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0: Und die sind dann auch dabei auf dem Schiff Alphaville bei der großen 80er-Party. Spiele jetzt Forever Young bei Radio Wuppertal. 7:49 Uhr haben wir es jetzt. Ich bin Jens Voss. Schön, dass ihr dabei seid.

Was ein guter Song. Alphaville, Forever Young bei Radio Wuppertal. Stau auf der L418 in Richtung Sonnenborner Kreuz. Gute 10 Minuten dauert es da länger. Stau geht zurück bis in den Burgholztunnel. Vorsicht da. Ja, das war eine Aufregung. Gestern Amok-Alarm an der Wuppertaler Schule. Noch viele Nachrichten sind hier reingekommen bei WhatsApp. Was ist da los? Großeinsatz der Wuppertaler Polizei an der Gesamtschule an der Kruppstraße. Da wurde Alarm ausgelöst. Schülerinnen, Lehrer, alle mussten raus, haben in Bussen draußen gewartet. Die Polizei hat dann aber nichts Verdächtiges gefunden. Ein Fehlalarm am Ende also. Manchmal kriegt man ja nicht immer alles mit, ne? Hört irgendwie im Radio nur mal kurz so Amok-Alarm, was ist da los, und weiß nicht genau, wie es ausgegangen ist. Also alles gut ausgegangen. Heute ist wieder ganz normal Schule. Diese Woche noch Schule, ne? Dann sind ja schon wieder Herbstferien. Es ist Mittwoch, der 14. Oktober. Alle aktuellen Nachrichten hört ihr jetzt gleich um 8 Uhr hier. Das ist in 7 Minuten bei Radio Wuppertal. Ich bin Jens Voss. Guten Morgen.

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1: Mit Thorsten Adolfs. Guten Morgen. Ungefähr 4 Jahre nach den Anschlägen auf die Nord Stream Gaspipelines beginnt heute in Hamburg der Prozess gegen den ersten Tatverdächtigen, ein ehemaliger ukrainischer Armeeoffizier. Der Mann soll die Anschläge mit vorbereitet und später vor Ort auch koordiniert haben. Der Fall ist politisch brisant, denn die Bundesanwaltschaft glaubt, dass die Angeklagten im Auftrag staatlicher ukrainischer Stellen gehandelt haben. Präsident Zelensky bestreitet das. Weitere Infos von Marc Weiß.
2: Beide Pipelines am Boden der Ostsee waren für den Transport von russischem Gas nach Deutschland bestimmt. Sie zu zerstören bedeutete, dass Russland damit kein weiteres Geld mehr für die Kriegskasse verdient. Aus Sicht der Ukraine wäre das ein durchaus nachvollziehbares Ziel, denn zum Zeitpunkt des Anschlages gab es schon massive russische Angriffe auf das Land. Zelensky dementiert trotzdem. Damals hatte Russland aufgrund der westlichen Sanktionen den Gashahn zwar schon zugedreht, möglicherweise sollte dieser Anschlag aber dafür sorgen, dass er auch auf keinen Fall mehr aufgedreht wird. Den Ermittlern zufolge soll der heute vor Gericht stehende Ex-Offizier mit einer kleinen Gruppe aus Berufstauchern, einem Sprengstoffexperten und einem Bootskipper mit gefälschten Pässen eine Yacht gemietet und damit aufs Meer gefahren sein. Um den 22. September herum sollen die Männer dann Sprengsätze mit Zeitzündern an den Pipelines befestigt haben. Am 26. September explodierten sie.
1: Und jetzt weitere Nachrichten im Überblick. Papst Leo ist in Rom einen Teil des Lungenflügels entfernt worden. Vorher hatten die Ärzte bei dem 71-Jährigen einen bösartigen Tumor entdeckt. Die Operation selbst verlief ohne Komplikationen. Der Papst muss aber für weitere Untersuchungen noch einige Tage in der Klinik bleiben. Es gibt wohl eine Einigung bei der geplanten Steuer auf gesüßte Getränke. Schon heute wird sich das Kabinett damit befassen, schreibt das RND. Im Kern geht es um Getränke, die mindestens 5 Gramm Zucker pro 100 Milliliter enthalten. Sie sollen ab Juli nächsten Jahres pro Liter 26 Cent teurer werden. Ab 8 Gramm Zucker soll der Satz auf 32 Cent steigen. Mehrere Aktivisten haben am Morgen auf der A31 bei Dorsten einen Castortransport gestoppt. Sie seilten sich von einer Autobahnbrücke ab. Dadurch verzögerte sich die Fahrt ins Brennelemente-Zwischenlager in Ahaus. Es gibt ein Datenleck bei einer weit verbreiteten Autohaus-Software. Bei einem IT-Dienstleister gab es einen Cyberangriff, bei dem Daten von Kunden aus Autohäusern in ganz Deutschland abgegriffen wurden. Besonders betroffen sind dabei Marken des VW-Konzerns. Das Problem, die Kriminellen haben Zugriff auf echte Infos wie Rechnungsnummern, Liefertermine oder Finanzierungsbeträge. Nach Informationen der Mediengruppe Straubinger Tagblatt Landshuter Zeitung wirken die Fake-Mails oder Anrufe dadurch extrem echt. Bei Zahlungsaufforderungen vor der Fahrzeugauslieferung sollte man extrem vorsichtig sein und auf keinen Fall auf Links in verdächtigen E-Mails klicken, heißt es.
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3: Mit Nila Theier. Dreharbeiten in Wuppertal. Für einen Fußballkinofilm wird von Ende Oktober bis Ende November in mehreren Städten gedreht. Auch in unserer Stadt. Die Produktionsfirma sucht dafür noch hunderte Komparsen und Kleindarstellerinnen und Darsteller. Mehr Infos auf radiowuppertal.de. Ein umgebauter Doppeldeckerbus, der Kindern bei den Themen Geld und Finanzen helfen soll. Der fährt aktuell durch unsere Stadt und an Wuppertaler Schulen vorbei. Der Finanzbus ist ein Angebot der Wuppertaler Sparkasse. Bisher war der am Gymnasium WDG, CFG und am Koten. Er soll auch noch zu anderen Schulen in Wuppertal kommen. Genaue Termine gibt es aber noch nicht.
4: Das Wuppertal-Wetter, aktuelle Temperaturen. Im Moment bei Jägerhaus-Linde in Ronsdorf 11 Grad, in der Mirke in der Elberfelder Nordstadt schon 14 Grad. Geht heute hoch auf 16. So gerade wird's hell und es bleibt erstmal noch bewölkt, aber später ist auch mal die Sonne dabei und vor allen Dingen bleibt's heute trocken. Morgen am Donnerstag öfter sonnig, 18 Grad, Freitag Sonne, Wolken, 19 Grad. 4 nach 8, die Verkehrsinfos, ja, mal so der Höhepunkt der Staus, haben auch viele Staus in der Stadt. Zum Beispiel wieder auf der B7 am Loh, also wenn ihr vom Alten Markt kommt, wegen der Bauarbeiten da an der Fußgängerunterführung, die sie ja verfüllen. Außerdem haben wir einen längeren Stau auf der L418 Richtung Sonnenborner Kreuz. Da fängt es schon an im Burgholztunnel, deswegen bitte hier Vorsicht. Und einen Stau gibt es aktuell auch in Ronsdorf, in Richtung Ronsdorf-Mitte, wenn ihr vom Lichtschalterkreisel kommt, da ist es aktuell voller. Gucken wir auf die Autobahn, A1 Richtung Köln. Zwischen Vollmerstein und Kreuz Wuppertal Nord 8 Kilometer stocken, Viertelstunde plus. Zwischen Burscheid und Kreuz Köln Nord nochmal 7 Kilometer Stau, nochmal 20 Minuten. Die 3 nach Köln zwischen Kreuz Hilden und und Kreuz Leverkusen 7 Kilometer stockend 10 Minuten. A43 Richtung Kreuz Wuppertal Nord zwischen Wittenherbede und Kreuz Nord stockender Verkehr paar Minuten. Und A46 Richtung Düsseldorf zwischen Katernberg und Hahn Ost 4 Kilometer Stau 20 Minuten plus. Hinterm Kreuz Hilden nochmal 2 Kilometer, nochmal 10 Minuten. Und zum Schluss die 46 Richtung Kreuz Wuppertal Nord zwischen Faresbeck und Barmen 2 Kilometer stockend 5 Minuten plus. Blitzer, aktuell einer am Kraftwerk in Ronsdorf und zwei recht nah beieinander in den Birken, Höhe Kindergarten und in der Weg in Richtung Katernberger Straße. Dankeschön fürs Bescheidsagen. Und Nida aus den News, streamst du gerade irgendwas? Guckst du gerade irgendeine Serie, Filme? Was
3: ja,
4: läuft
3: klar.
4: Bei Nida Taya zu Hause?
3: Ja, also es ist ja gerade wieder so ein bisschen cozy Season und deswegen muss ich Harry Potter gucken.
4: Guck mal, gestern noch drüber gesprochen, Harry Potter und bei Jasmin und mir läuft das andere, was man auch immer Richtung Herbst guckt.
3: Ah, Herr der Ringe.
4: Haben alle Hobbit-Filme schon durch und jetzt sind wir bei den Herr der Ringe-Filmen. Da fehlt noch der dritte Teil, den gucken wir dann irgendwie am Wochenende oder so. Gehört irgendwie einfach dazu. Wir haben gleich hier Streaming-Tipps, aber für Umme, also nicht hier Netflix oder Amazon oder Disney Plus, sondern in den kostenlosen Mediatheken. Nach zwei Songs hier.
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0: Radio Wuppertal hier. 8.12 Uhr gleich am Mittwoch. Mittwoch vor den Herbstferien, letzte Woche schon wieder. Die dunkle Jahreszeit ist auch die Zeit der Serien und Filme. Und wenn die dann noch umsonst sind, perfekt, Kollege Jonas Mikolajczak.
1: Lasst den Geldbeutel zu, wir streamen heute for free. Auch wenn ihr keinen einzigen Streaming-Service abonniert, müsst ihr nicht auf euren herbstlichen Streaming-Abend verzichten. Denn das kostenlose Angebot online, das ist besser als man denkt. Sogar auf YouTube, da könnt ihr eine Animationsserie gucken, die herbstlicher nicht sein kann. Hinter der Gartenmauer geht kaum länger als eine Stunde und nimmt euch mit auf eine Reise durch eine herbstliche Märchenwelt. Und das komplett und kostenlos auf YouTube.
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1: Allein bei dem Intro will man sich doch schon in die Decke schmeißen. Wer es in dieser Jahreszeit düster mag, der kommt auch ohne Abos auf seine Kosten. Und zwar mit der Mystery-Thriller-Serie überhaupt, Twin Peaks. Fiebert mit bei der Frage, wer hat Laura Palmer getötet? Gratis in der Arte-Mediathek. Ja, die großen Fernsehmediatheken bedeuten nicht nur Eigenproduktion und Dokus. Da gibt es teilweise Hollywood, sogar Oscar-Gewinner wie La La Land. Oder wenn ihr ein bisschen Horror haben wollt, passt ja zu Halloween, dann ist vielleicht A Quiet Place Day One was für euch. Vor ein paar Jahren noch im Kino, jetzt in der ZDF-Mediathek. Ihr seht, kostenlos streamen bedeutet alles andere als Verzicht. Im Gegenteil, ihr kriegt Top-Serien und Filme, sogar die bestbewerteten. Mit allen drei der Pate-Filme für lau in der Arte-Mediathek.
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1: Wer kostenlos streamt, hat mehr Geld fürs Next.
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Was ein Mega-Song, Go West von den Pet Shop Boys, aber nicht im Original, ne? Ist ja ein Pimp My Song. Original ist von noch ein bisschen früher, von den Village People, das sind die hier mit YMCA, die haben das Original gemacht. War aber gar nicht so erfolgreich und die Pet Shop Boys haben dann Go West zu einem großen Hit gemacht. Pimp My Song, alte Lieder neu gemacht, ja, gab's immer schon, wird's immer geben. Auch der nächste Song hier, da ist das Original ein 2000er Song.

0: Lipside nennen sie es. Läuft jetzt hier um 8.19 Uhr.
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0: 8.21 Uhr am Mittwoch, Radio Wuppertal hier.
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0: Jo, jetzt ist es hell, jetzt sehen wir, wie es wird heute. Aber das ist noch nicht alles. Also jetzt noch ganz schön bewölkt, teilweise auch noch ein bisschen neblig. Aber der Tag wird noch ein bisschen besser. Also wir haben zwar viele Wolken heute, aber immerhin bleibt es mal trocken. Also im Vergleich zu gestern schon mal eine leichte Verbesserung. Und später kommt auch noch mal die Sonne durch, bis 16 Grad. Die nächsten Tage werden aber noch schöner. Morgen 18 Grad, viel öfter sonnig. Freitag auch öfter sonnig. Und dann sogar 19 Grad.
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0: Ah, komm mal ein bisschen näher ans Radio. Hier kommt nämlich ein Blitzer-Update von Martina.
1: Guten Morgen, liebes Radio Wuppertal-Team. Guten Morgen, Jens.
0: Morgen.
1: Ich wollte zwei Blitzer melden. Einmal in der Beek, kurz nach der Haltestelle in der Beek, Fahrt Richtung Otto-Hausmann-Ring. Am Parkstreifen steht der schwarze Caddy. Und einmal ein VW-Bulli in den Birken gegenüber vom Kindergarten. Mhm. Alles klar, ich wünsche euch allen einen schönen Tag. Lieben Gruß, Martina.
0: Dankeschön, Martina, wünsche ich auch. Gleich um 8:30 dann hier alle Blitzer und alle News natürlich. Geht zum Beispiel darum, wie ihr in einem Film mitspielen könnt, der demnächst in Wuppertal gedreht wird. Gleich um 8:30 hier bei Radio Wuppertal. Vorher noch Urlaubssound.
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0: Madonna grüßt von der schönen Insel La Isla Bonita. Guten Morgen.
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2: Ich bin Nilay Thayer, guten Morgen. Jetzt ist klar, es gibt bald eine Zuckersteuer für süße Getränke. Darauf hat sich die schwarz-rote Koalition geeinigt. Im Kabinett soll das heute beschlossen werden. Dann könnten Getränke, die mindestens 5 Gramm Zucker pro 100 Milliliter enthalten, teurer werden, berichtet der NDR. Papst Leo ist ein Teil des Lungenflügels entfernt worden, nachdem man einen Knoten in seiner Lunge entdeckt hat. Jetzt steht fest, dass es sich um einen bösartigen Tumor handelt.
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2: In unserer Stadt sind Dreharbeiten für einen Fußballkinofilm geplant. Vermutlich ist es die Fortsetzung von Wochenendrebellen mit Florian David Fitz. Gedreht wird von Ende Oktober bis Ende November in mehreren Städten, neben Wuppertal zum Beispiel auch in Düsseldorf, Köln und Dortmund. Sebastian Kaiser berichtet.
3: Viel ist über den Film noch nicht bekannt, aber auf jeden Fall ist eine Szene in unserer Schwebebahn vorgesehen. Es geht um eine besondere Vater-Sohn-Beziehung und die Produktionsfirma sucht noch hunderte Komparsen und Kleindarstellerinnen und Darsteller, Fußballfans, Vereinsmitglieder, ÖPNV-Fahrgäste, Schulkinder und Kleinkinder, aber auch Menschen, die Trompete spielen und erfahrene Judoka. Je eher man sich bewirbt, desto größer sind die Chancen. Mehr dazu auf radiowuppertal.de.
2: Seit Jahren wird gefordert, dass Kinder in der Schule mehr über Geld und Finanzen lernen. Die Wuppertaler Sparkasse bietet dafür seit 3 Monaten ein eigenes Angebot an. Sie fährt mit einem umgebauten Doppeldeckerbus zu Schulen in der Stadt. In dem Bus gibt es alltagsnah, verständliche und zielgruppengerechte Infos über Finanzen, sagt Tonja Sorrentino von der Sparkasse.
4: Gerade weil nicht alle Schülerinnen und Schüler auf dem gleichen Stand sind, ne, das hängt von der Schulform ab, das hängt vom Schuljahr ab, versuchen wir, das Angebot anzureichern für diejenigen, die innerhalb des Lehrplans nicht so viel Finanzbildungsangebote haben.
2: Bisher ist der Finanzbus an den Gymnasien WDG, CFG und am Koten gewesen. Er soll aber noch zu anderen Schulen in Wuppertal kommen, genaue Termine gibt es aber noch nicht. Der Bergische Handballclub hat sein 3. internationales Spiel am gestrigen Abend verloren. Wie bereits berichtet, traf der BHC in der Vorrunde des European League in der kroatischen Hauptstadt Zagreb auf MRK Sesvete. Nachdem die Bergischen ihre ersten beiden internationalen Spiele gewinnen konnten, mussten sie sich diesmal mit 31-37 geschlagen geben. Dadurch rutschte der BHC in der Vierergruppe vom 1. auf den 2. Tabellenplatz ab. Allerdings stehen noch 3 Gruppenspiele aus, die zwischen Mitte November und Anfang Dezember stattfinden. Damit hat der BSC weiterhin gute Chancen, die Gruppenphase erfolgreich abzuschließen und im europäischen Wettbewerb zu bleiben. 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
0: Dankeschön, Nilay. Dann gucken wir aufs Wuppertal-Wetter. Erstmal noch grau, später ist aber auch mal Sonne dabei und es bleibt trocken heute. Aktuell messen wir an der Kletterhalle in Langerfeld 11 Grad, an der Kluse 12 und bis 16 Grad gibt's heute. Morgen am Donnerstag ist es öfter sonnig, 18 Grad, Freitag Sonne und Wolken 19 Grad. Die Verkehrsinfos 8.33 Uhr, hier dauert's länger. A1 Richtung Köln zwischen Volmarstein und Kreuz Wuppertal Nord, 7 Kilometer stocken, Viertelstunde plus. Ja, diese Baustelle begleitet uns die ganze Woche schon. Dann geht's noch weiter zwischen Burscheid und Kreuz Köln Nord, 9 Kilometer Stau, 20 Minuten plus. Wir sind auf der A3 Richtung Köln, zwischen Dreieck Langenfeld und Kreuz Leverkusen, 6 Kilometer stocken, 10 Minuten plus. Und A46 Richtung Düsseldorf, zwischen Elberfeld und Hahn Ost, 6 Kilometer Stau, 25 Minuten plus. Und dann hinter Hahn West nochmal 3 Kilometer Stau, nochmal 10 Minuten. Außerdem A46 Richtung Kreuz Wuppertal Nord, zwischen Faresbeck und Elberfeld, etwas stockend hier.

0: aber nur ein paar Minuten Zeitverlust. Heute auch wieder Stau auf der B7 vom Alten Markt in Richtung Elberfeld. Bis zum Lot zieht sich das, weil sie da ja die Fußgängerunterführung zumachen. Das ist eine neue Baustelle seit dieser Woche. Und außerdem Stau wie immer Parkstraße Richtung Lichtschalter Kreisel und L418 Richtung Sonnborner Kreuz. Dann haben wir noch Blitzer, nämlich in der Beek Richtung Katernberger Straße und ganz in der Nähe da in den Birken steht auch noch einer, Höhe Kindergarten. Dankeschön für eure Infos und guten Morgen am Mittwoch. Wir quizzen gleich wieder.
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0: Immer mittwochs eine gegen mich. Thema heute hat Quizmasterin Nilay Thayer schon rausgehauen. Essen und Trinken.
3: Ja, eine Gegnerin, die haue ich jetzt noch raus für dich. Die liebe
4: Hallo,
3: Antje.
4: Hier ist die Antje. Ich bin zwar gerade im Urlaub, aber den Besserquisser Jens schlage ich so ganz nebenbei vom Frühstückstisch aus.
3: Hast du gehört?
0: Ansage.
3: Ja, ich bin gespannt. Wir quizzen immer um 19:45 hier bei Radio Wuppertal.
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0: Niemand mag Angeber, darum geht's im nächsten 90er-Song, der jetzt gleich hier läuft bei Radio Wuppertal. Erstmal kommt aber ein Blitzer-Update von Kati.
1: Guten Morgen, liebes Radio Wuppertal-Team. Ich wollte euch einen Blitzer melden, der steht auf der Straße in den Birken an der Einfahrt August-Jung-Weg in Fahrtrichtung Elberfeld. Großer grauer Transporter in der 30er-Zone. Liebe Grüße und einen schönen Tag.
0: Dankeschön, den wünsche ich auch. Also niemand mag Angeber. Shania Twain hat drüber gesungen Ende der 90er. In diesem Song hier. Du bist vielleicht Raketenwissenschaftler. Ja, toll. Dann hast du also ganz schön Grips. Aber kannst du mich auch warm halten in der Nacht? That don't impress me much. Das ist der Song, läuft jetzt hier.
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0: Guten Morgen am Mittwoch, an diesem sehr grauen Mittwoch bisher. Nachher kommt aber auch nochmal die Sonne raus. 8.46 Uhr haben wir es jetzt. Es ist der 14. Oktober.
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3: Ja, nee, ist klar.
4: So, jetzt sagt doch mal, wie läuft bei euch der Sober Oktober? Ach, ihr habt noch nichts davon gehört? Ja, dann machen doch alle mit. Nur du nicht, oder was? Sober Oktober, ein Monat ohne Alkohol. Der neue Trend, quasi wie der Dry January, aber ohne Schnee. Und das ist natürlich eine Herausforderung, im goldenen Oktober nicht zu saufen. Wo doch gerade die Weinlese war, der Federweiße im Angebot und man vom Oktoberfest noch so schön im Training ist. Aber überlegt doch mal die Vorteile, wenn ihr jetzt noch mal die Saufbremse reinhaut. Der Körper reinigt sich mal wieder, allein dein Gesicht, wo du morgens in den Spiegel guckst und denkst, du hast mit dem Frosch geknobelt und die Augen gewonnen. Ja, das wird alles schön wieder straff, ne? Ohne Stoff. Da kannst du dir in ein paar Wochen auch mal wieder neue Passbilder machen lassen. Und an deinem iPhone funktioniert auch die Gesichtserkennung wieder. Der Oktober ist genau der richtige Monat für die Spritpause. Im November kannst du dich dann ganz locker über den St. Martinsmarkt und den Karnevalsauftakt am 11.11. wieder ans Hauptfeld ransaufen und pünktlich zum Weihnachtsmarkt auf den vorderen Plätzen mitmischen. Dann ist dein Körper wieder frisch und bereit für diese Mischung aus Grünkohl, Mettwurst, Jagertee, Glühwein, Nutella-Crepe und Champignonpfanne mit viel Knoblauch. Mmh, herrlich.
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0: Und die nächste Blitzer-Info. Heute ist ja was los hier. Moni meldet sich über die Radio Wuppertal WhatsApp-Nummer 0202 2577 207.
1: Guten Morgen, lieber Jens.
0: Morgen.
1: Ich wollte einen Blitzer melden am Kraftwerk in Ronsdorf. Da ist ein Blitzer, da ist 30. Liebe Grüße und einen schönen Tag.
0: Dankeschön, wünsche ich auch. Es ist Mittwochmorgen. Es gab eine Überraschung in der Fußball-Champions League. Die besten Fußballmannschaften aus Europa. Die Bayern spielen nur 3-3 in Stavanger in Norwegen. Bayern München liegt am Abend schon 0-2 hinten. Dann drehen sie das Spiel zu einem 3-2 und alle denken, ah, wie immer, die Bayern. Aber in letzter Minute kassieren sie noch das 3-3.
2: Jede Chance im Moment auch für den Gegner ist ein Tor, aber ist keine Ausrede. Es sind auch unsere eigenen Momente, die wir selbst kreieren. Und diese rote Karten ist überblöd, natürlich.
0: Das ist der Bayern-Trainer Vincent Kompany bei Amazon Prime Video. Also die Bayern nur 3-3. Heute spielt dann Borussia Dortmund in der Champions League. Übrigens auch in Norwegen bei Bodø Glimt. Die nächsten Nachrichten hört ihr gleich um 9 Uhr. Das ist in 8 Minuten hier bei Radio Wuppertal. Ich bin Jens Voss. Hi.
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1: Mit Thorsten Adolfs. Guten Morgen. Süße Getränke sollen bald teurer werden. Die Bundesregierung hat ihren monatelangen Streit um die Zuckersteuer beigelegt. Nach Medienberichten soll das Kabinett heute schon über den Kompromiss abstimmen. Malte Albrecht aus den Nachrichten. Geplant ist wohl ein Modell in 2 Stufen.
2: Ja, genau. Das richtet sich danach, wie viel Zucker in einem Getränk steckt. Ab 5 Gramm Zucker pro 100 Milliliter, das wären zum Beispiel Saftschorlen oder viele Eistees, sollen 26 Cent pro Liter fällig werden. Ab 8 Gramm Zucker dann 32 Cent. Die Zuckersteuer soll im Juli nächsten Jahres kommen. Dadurch erwartet die Bundesregierung allein im nächsten Jahr Einnahmen von 690 Millionen Euro. Ziel ist es laut Finanzminister Klingbeil aber nicht nur Steuern einzunehmen, sondern auch den Zuckerkonsum generell zu senken und Krankheiten vorzubeugen.
1: Im Bundeskabinett geht es am Vormittag noch um weitere Themen, unter anderem um einen besseren Schutz von Kindern im Netz.
2: Familienministerin Prien will dazu die ersten 12 Maßnahmen vorlegen. Laut dem Nachrichtenmagazin Politico ist unter anderem eine nationale Altersgrenze für soziale Netzwerke geplant. Solange es keine gemeinsame europäische Regelung gibt, sollen Kinder unter 13 Angebote wie Instagram oder TikTok in Deutschland grundsätzlich nicht nutzen dürfen. Für Jugendliche zwischen 13 und 18 sind abgestufte Einschränkungen vorgesehen. Auf EU-Ebene will sich die Bundesregierung laut Bericht außerdem für strengere Regeln einsetzen. Dazu gehören zum Beispiel Verbote für Funktionen, die besonders abhängig machen können. Geplant sind auch mehr Medienbildung und mehr Beratungsangebote.
1: Danke dir, Malte. Und jetzt weitere Meldungen in der Zusammenfassung. Papst Leo ist an Lungenkrebs erkrankt. Deshalb wurde ihm gestern in einer Klinik in Rom ein Teil des Lungenflügels entfernt. Lungenkrebs ist nach Angaben der Weltgesundheitsorganisation weltweit die häufigste krebsbedingte Todesursache. Wenn das Karzinom früh erkannt wird, so wie jetzt beim Papst, kann es aber sehr gut behandelt werden. Ein Tipper aus NRW hat 120 Millionen Euro im Euro-Jackpot gewonnen. Damit ist der Lotterie-Rekordgewinn für Deutschland eingestellt. Nach Angaben des Online-Anbieters Lotto24 ging der Jackpot in den Kreis Mettmann. Bei dem Gewinner handele es sich um einen 35-Jährigen, heißt es. Der FC Bayern hat in der Champions League in einem wilden Spiel gegen Viking-Star Wanger nur 3:3 unentschieden gespielt. Besser lief es für Leipzig. RB gewann gegen Eindhoven mit 1:0. Etwa jeder dritte Mieter findet, dass die eigene Wohnung zu teuer ist. Vor allem Jüngere klagen über hohe Kosten. Das ist das Ergebnis einer aktuellen Forsa-Umfrage für den DGB. Vor einem wichtigen Treffen zur Wohnungspolitik in Berlin machen DGB und Mieterbund deshalb Druck. Sie wollen, dass die Regierung schnell Reformen beschließt, um den Mietwucher in Großstädten zu bremsen. Und sie fordern unter anderem schärfere Strafen für Vermieter, die zu viel verlangen. Außerdem wünschen sich Mieterbund und DGB einen massiven Ausbau der Sozialwohnungen, damit Menschen sich Mietwohnungen in Ballungszentren noch leisten können.
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3: Mit Nilay Thayer. Für einen Fußball-Kinofilm wird von Ende Oktober bis Ende November in Wuppertal gedreht. Die Produktionsfirma sucht dafür noch hunderte Komparsen und Kleindarstellerinnen und Darsteller. Um welchen Film es sich bei den Dreharbeiten genau handelt, ist noch nicht genau bekannt. Eine Infoseite findet ihr auf radiowuppertal.de. Wie kann ein Doppeldeckerbus Kindern bei den Themen Geld und Finanzen helfen? Der sogenannte Finanzbus ist ein Angebot der Wuppertaler Sparkasse und fährt zu Wuppertaler Schulen. Im Bus bekommen die Kinder alltagsnahe, verständliche und zielgruppengerechte Infos rund ums Thema Geld.
4: Das Wuppertal-Wetter heute erstmal viele Wolken, nachher aber auch mal sonnig und immerhin schon mal trocken heute. Die Temperaturen aktuell an der Unihalle, da läuft ja die erste Woche jetzt gerade, 12 Grad, an der Junior-Uni auch 12 Grad, gibt heute maximal 16 Grad. Wird besser, morgen am Donnerstag öfter sonnig, 18 Grad, Freitag Sonne, Wolken 19 Grad, kann man ja fast noch mal grillen. 8:54, die Verkehrsinfos, A1 Richtung Köln, zwischen Gevelsberg und Kreuz Wuppertal Nord, 5 Kilometer Stau, Viertelstunde plus, dann zwischen Burscheid und Kreuz Köln Nord 11 Kilometer stocken, 20 Minuten plus. Die 3 nach Köln zwischen Solingen und Kreuz Leverkusen 5 Kilometer stocken plus 10. Und die A46 Richtung Düsseldorf zwischen Katernberg und Hahn Ost 4 Kilometer Stau, Viertelstunde plus. Dann ab Hahn West nochmal 3 Kilometer Stau, 10 Minuten plus. Außerdem haben wir Blitzer aktuell, nämlich in den Birken Höhe Kindergarten, dann ganz in der Nähe da in der Beek Richtung Katernberger Straße. Und ein Blitzer steht am Kraftwerk in Ronsdorf. Dankeschön fürs Bescheid sagen. Wenn ihr auch eine Blitzerinfo habt, WhatsApp ins Studio an die 0202 25 77 207. Dank euch, kommt gut durch, kommt gut rein in diesen Mittwoch. Das heißt gleich
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4: Jo, Antje ist als Kandidatin dabei, gerade im Urlaub, aber sie möchte gerne mitspielen beim Besserquisser. Warum nicht? Und wir haben im Jackpot 120 Millionen Euro, ne, Nida?
3: Das wäre schön. Die würde ich direkt nehmen und
4: boah,
3: gegen dich quizzen.
4: Habt ihr gehört? Gerade Nachrichten im Kreis Mettmann, direkt nebenan.
3: Ja, oh, die müssen
4: Mann,
3: wir ausfindig machen. Da ja, sollen wir mal abgeben.
4: Ach so, so meinst du. Ja, ich finde nur, das zeigt immer, das ist ja europaweit hier, Euro-Jackpot.
3: Ja,
4: ne?
3: Ja.
4: Und dann ist das, dann trifft es direkt Kreis Mettmann nebenan. Also hätte ja auch Wuppertal sein können, aber gut, ich habe noch nicht mal mitgespielt.
3: Wenn ja, ich spielt, auch
4: kann
3: nicht.
4: Auch nicht gewinnen. Ne?
3: Richtig.
4: Aber kann auch nicht verlieren. Von daher, ne? Wir quizzen gleich um 8:45. Mal sehen, wer da gewinnt und verliert.
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0: bei Radio Wuppertal. Und die 80er live erlebt Katrin bald. Und wie?
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0: Tjo, macht noch mit, aber nur noch diese Woche. Katrin ist dabei auf der Kreuzfahrt nach Norwegen. Inklusive großer 80er-Party an Bord. Da sind die 80er-Stars live dabei. Jürgen Bangert hat Katrin heute Morgen den Wunsch erfüllt.
2: Und ihr macht mit beim 80er-Jahre-Live-Cruise.
3: Wir kommen gerade drin. Dankeschön.
0: Ja, gerne. Bewerbt euch auch noch mit eurem Wunsch komplett kostenlos auf radiowuppertal.de diese Woche noch. Eine Ping pro Morgen läuft jetzt hier. Zusammen mit Marshmallow und Sting spiele ich Dreaming um 9.13 Uhr.

0: Es ist 8:45, es ist Mittwoch und das heißt...
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0: Ja, immer mittwochs quissen wir hier. Und wenn ihr nächste Woche genau mal dabei sein wollt, guckt mal auf radiowuppertal.de, da steht alles dazu. Dann gibt's ja immer die Radio Wuppertal Goodie Bag. Je öfter ich gewinne, desto mehr Gewinne sind da drin. Und Quizmasterin Nila Taya ist da und hat Fragen vorbereitet aus einer Kategorie und hat alles dabei.
3: So sieht's aus. Kategorie ist ja heute Essen und Trinken. Und die Antje, die ist auch schon am Telefon. Hallo, liebe Antje.
0: Guten Morgen.
4: Guten Morgen.
3: Antje, du bist gerade im Urlaub. Wo bist du denn?
4: Ich bin hier auf Rügen, sitze auf der Terrasse, schaue in den blauen Himmel. Es ist ein bisschen wolkig, aber stürmisch, aber es macht einen riesen Spaß.
0: Guck mal, auf Rügen, blauer Himmel, aber dann sieht es so ähnlich aus. Ja, wir haben hier auch noch so ein bisschen grauen Himmel, so ein bisschen Sonne schimmert durch.
3: Ja, und du bist ja auch mit deiner Family da, hast du uns geschrieben.
4: Ja.
3: Und wird da auch denn schön gegessen und getrunken bei euch? Kocht ihr oder geht ihr auch mal essen?
4: Also wir haben schon gekocht, wir sind auch schon essen gewesen, wir sind alle Fischfans.
0: Ja, was war das Highlight bisher?
4: Das Highlight bisher hier, glaube ich, war Drachensteigen mit den Kiddies.
0: Ah, okay, achso, ich dachte jetzt zu essen. Jetzt
3: Essens
0: kommt
3: Highlight.
0: Irgendwie so die Scholle oder so. Oder?
4: Zu essen war gestern, Abend mein Dorsch.
0: Ah, der Dorsch.
3: Ja,
0: okay.
3: Sehr gut.
4: Genau, die Pfeffersemmeln, die mein Mann vorgestern Abend für uns alle
0: zubereitet. Ah, mehrere Highlights.
3: Also, ich kann schon mal verraten, es wird hier keine Frage zu einem Dorsch geben, aber dafür andere schöne Fragen. Ich erzähle nochmal von den Regeln. Ich stelle bis zu 3 Fragen. Wer glaubt, die Antwort zu kennen, der sagt seinen Namen rein, also ganz schnell dann Antje rufen. Ist sie richtig, gibt es einen Punkt. Ist sie falsch, darf der oder die anderes versuchen und es gibt keine Minuspunkte. Wenn alle ready sind, dann geht's jetzt los.
0: Wunderbar.
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3: Okay, Antje, das ist eine Frage, die könntest du wissen.
0: Was soll das denn jetzt schon wieder hier? Ich nicht,
3: also,
0: oder was?
3: Es geht um ein bekanntes Kinderlied. Und ich möchte gerne wissen, was da genau besungen wird. Ich singe. Ein Männlein steht im Walde ganz still und stumm. Es hat vor lauter Purpur ein Männlein um. Sag, wer mag das Männlein sein, das da steht im Wald allein mit dem purpurroten Mäntelein.
0: Achso, was da besungen wird, oder was?
3: Was wird da besungen?
0: Das ist schon die Frage.
3: Das ist
0: Jens.
3: Die Frage. Jens?
0: Ja, ich nehme mal an, irgendwie ein Pilz.
3: Das ist falsch.
0: So ein Männlein im Walde?
3: Antje, willst du raten, was wird in diesem bekannten Kinderlied besungen?
0: Männlein steht im Walde?
4: Also ich müsste mir die zweite Strophe durch den Kopf gehen lassen, weil ich das Lied tatsächlich noch kenne.
0: Nein, aber so viel Zeit haben wir nicht.
4: Ich würde wahrscheinlich den zeitlichen Rahmen sprengen.
3: Ja, deswegen, boah, rate mal, du hast ja nichts zu verlieren.
4: Ich habe ja nichts zu verlieren. Ich weiß es nicht, keine Ahnung.
3: Okay, also die richtige Antwort wäre gewesen die Hagebutte.
0: Die Hagebutte?
3: Ja, das ist...
4: Also das hätte ich bestimmt nicht geraten.
0: Ich wusste überhaupt
4: also
0: nicht, was da war.
4: Wenn ich getippt hätte, wäre es bei mir auch der Pilz gewesen.
0: Ja, siehst du?
4: Ich
0: habe
4: netterweise gedacht, ich lasse dem Jens den Vortritt.
3: Ja, das muss er aber nicht. Der Jens, der lässt ja auch keinem den Vortritt. Also normalerweise denken die meisten, es geht dabei um den Fliegenpilz.
0: Das habe ich nicht gedacht, ja.
3: Aber es ist tatsächlich die Hagebutte, die dort besungen wird.
0: Alright.
3: Ja gut, egal. Gehen wir weiter auf die zweite Frage. Im Herbst fallen sie von den Bäumen und liegen auf den Wegen und unter den Bäumen. Man kann sie sammeln, rösten und anschließend essen. Sie haben eine braune Schale und schmecken...
0: Jens
3: war so ein Ticken schneller.
0: Ich dachte, du sagst es noch so easy. Kastanie?
3: Ich brauche das genau... Also Kastanie
0: Maronen.
3: Ist der...
0: Maronen?
3: Richtig.
0: Ja. Ich dachte, das kann doch nicht
4: also
0: die Frage sein.
4: Lauter.
3: Ja, bitte, Antje. Ja, das ist richtig. Antje hätte es ja auch gewusst. Ja. Aber wir haben ja noch eine letzte Frage und dann entscheidet sich alles. Ich bin mal gespannt, wer es von euch weiß. Also, ich werde häufig aus Äpfeln und Birnen hergestellt. Ich bin ein Getränk, das besonders
4: Antje.
3: Gut...
4: Wow. Antje.
3: Ja, bitte.
4: Obstler.
3: Ah, das ist leider nicht richtig.
4: Hätte ich doch dem Jens nochmal den Vortritt
0: gegeben. Ja, guck mal, der darf sich jetzt
3: die Frage
0: zu Ende anhören.
3: Ende lesen müssen. Ich bin ein Getränk, das sehr gut zum Herbst passt. Mein lateinischer Begriff bedeutet so viel wie junger Wein. Ich bin bekannt in Baden-Württemberg und Bayern.
0: Ja.
3: Und ich werde
0: Jens.
3: Vergoren.
0: Jens.
3: Ja.
0: Federweißer.
3: Ja, das ist richtig.
0: Ja. Ah ja, guck mal, die Kastanien haben mich gerettet. Du. Ich dachte,
3: ja,
0: das
3: haben sie wirklich.
0: Ich habe so lange gewartet, du ja auch, Antje, ne? Weil ich dachte, es kommt noch irgendwie, jetzt sagt sie gleich Kastanien und dann kommt eine Frage irgendwie um die Ecke. Aber nein, es waren einfach die Kastanien.
3: Aber ich finde, das war trotzdem eine sehr ausgeglichene Runde. Das fand ich sehr schön. Antje, ich hoffe, du hattest trotzdem Spaß. Die Runde geht ja an Jens heute.
0: Aber immerhin hast du Urlaub, das ist doch auch was wert,
3: richtig,
0: oder?
3: Richtig.
4: Ja, genau.
0: Wie lange denn eigentlich noch, Antje?
4: Ja, ich wollte sagen, wenn ich, als ich es eben gehört habe in den Nachrichten, wenn ich nach Hause komme, wird das Wetter besser. Ich bin sozusagen mit, wir fahren Freitag wieder zurück.
0: Ah ja, super, das ist doch
3: schön.
0: Wunderbar.
3: Dann bring ein bisschen gutes Wetter mit nach Wuppertal und wenn ihr mitquizzen wollt, das geht dann nächste Woche wieder. Könnt euch jetzt schon bewerben bei WhatsApp und Antje, dir einen wunderschönen Urlaub noch.
0: Grüße an die See. Ciao, ciao.
3: Ciao.
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1: Mike Kelly, Rakim, Mondes.
2: 9:55 gleich, ihr seid bei Radio Wuppertal. Gleich vor den Nachrichten spiele ich hier noch mein heutiges Highlight auf der Playlist. Ich poste das ja immer schon in meiner privaten Insta-Story. Könnt ihr mir gerne folgen, Jens Voss 279. Da gibt es auch immer mal so ein bisschen Bilder hier aus dem Studio. Zum Beispiel auch gleich ein Siegerbild zum Besserquisser. Da freue ich mich sehr drüber. So, und das Highlight kommt jetzt gleich hier. Eros Ramazzotti und Tina Turner. In einer Minute.
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0: Guten Morgen am Mittwoch.
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2: Ich bin Nilay Thayer, guten Morgen. Der Euro-Jackpot wurde geknackt und er geht direkt in die Nachbarschaft nach Mettmann. Ein 35-Jähriger ist jetzt 120 Millionen Euro reicher. Jetzt ist klar, es gibt bald eine Zuckersteuer für süße Getränke. Darauf hat sich die schwarz-rote Koalition geeinigt. Im Kabinett soll das heute beschlossen werden. Dann könnten Getränke, die mindestens 5 Gramm Zucker pro 100 Milliliter enthalten, teurer werden, berichtet der NDR.
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2: In der Schwebebahn werden Teile für einen Kinofilm über Fußball gedreht. Das passiert in den nächsten Wochen. Und die Produktionsfirma sucht noch hunderte Komparsen und Kleindarstellerinnen und Darsteller. Sebastian Kaiser mit den Einzelheiten.
3: Gesucht werden zum Beispiel echte Fußballfans, Vereinsmitglieder und Menschen, die ÖPNV-Fahrgäste darstellen. Nicht nur Erwachsene, auch Schulkinder und Kleinkinder. Bei dem Kinofilm handelt es sich wohl um die Fortsetzung von Wochenendrebellen. Im Mittelpunkt ist eine Vater-Sohn-Beziehung. Gedreht wird in mehreren Städten, neben Wuppertal auch Düsseldorf, Köln und Mönchengladbach. Die Dreharbeiten sollen am Monatsende starten und laut Produktionsfirma sind die Chancen auf eine kleine Rolle größer, je eher die Bewerbung kommt. Alle Infos dazu gibt es auf radiowuppertal.de.
2: Wuppertaler Kinder und Jugendliche sollen besser mit dem Thema Geld umgehen können. Deswegen fährt die Wuppertaler Sparkasse mit einem umgebauten Doppeldeckerbus zu verschiedenen Schulen. In dem Bus lernen die Kinder spielerisch verschiedene Aspekte kennen. So eine Finanzbildung ist wichtig, damit sie nicht nur aus dem Netz oder über Social Media Infos bekommen, sagt Tonja Sorrentino von der Sparkasse.
4: Dann gibt's neue Wörter, dann gibt's ETFs, dann muss man die auf einmal haben. Sobald Menschen volljährig sind, können die sich die ETFs zulegen. Wenn die aber gar nicht wissen, was sie damit machen sollen und was das für Auswirkungen hat, kurzfristig und langfristig, dann ist das keine gut überlegte finanzielle Entscheidung.
2: Der Finanzbus ist jeden Tag an einer Schule im Rheinland unterwegs. In Wuppertal war er bislang an den Gymnasien WDG, CFG und am Koten. Weitere Schulen sollen folgen. Außerdem ist eine Kooperation mit der Junior-Uni geplant. Der Bergische Handballclub hat sein drittes internationales Spiel am gestrigen Abend verloren. Wie bereits berichtet, traf der BHC in der Vorrunde der European League in der kroatischen Hauptstadt Zagreb auf MRK Sesvete. Nachdem die Bergischen ihren ersten beiden internationalen Spielen gewinnen konnten, mussten sie sich diesmal mit 31:37 geschlagen geben. Dadurch rutschte der BHC in der Vierergruppe vom ersten auf den zweiten Tabellenplatz ab. Allerdings stehen noch 3 Gruppenspiele aus, die zwischen Mitte November und Anfang Dezember stattfinden. Damit hat der BHC weiterhin gute Chancen, die Gruppenphase erfolgreich abzuschließen und im europäischen Wettbewerb zu bleiben. 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
0: Das Wuppertal-Wetter, es wird heute noch ein bisschen besser. Immerhin ist der Regen schon mal durch, auch wenn wir noch viele Wolken haben. Nachher kann auch mal die Sonne durchkommen. Die Temperaturen aktuell an der Vogelsauer Treppe 12 Grad, auf Hatzfeld bei den Wassertürmen 13 Grad. Es gibt heute maximal 16 Grad. Morgen, der Donnerstag, öfter sonnig, 18 Grad. Am Freitag Sonne, Wolken, 19 Grad. Die Verkehrsinfos 9.33 Uhr und hier dauert es immer noch länger. A1 Richtung Köln zwischen Gevelsberg und Kreuz Wuppertal Nord 5 Kilometer stockend und 10 Minuten plus. Dann zwischen Burscheid und Kreuz Köln Nord 9 Kilometer Stau 20 Minuten plus. A3 Richtung Köln zwischen Dreieck Langenfeld und Kreuz Leverkusen 5 Kilometer stockend, knapp 10 Minuten plus. Und A46 in Richtung Düsseldorf zwischen Faresbeck und Hahn Ost 3 Kilometer Stau, Viertelstunde plus. Und dann zwischen Hahn West und Dreieck Düsseldorf Süd nochmal 5 Kilometer Stau und nochmal 20 Minuten Zeitverlust. Wir haben Blitzer und zwar am Kraftwerk und ein Update gibt's von Kati.
5: Aktualisierung meiner Blitzermeldung von heute Morgen. Es wird auch in die andere Richtung geblitzt. Da steht ein kleines Blitzergerät. Gleiche Stelle in den Birken gegenüber der Einfahrt August-Jungweg.
0: Perfekt, dankeschön Kati für dieses Update. Es ist Mittwoch und gerade haben wir gequizt.
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0: Und an meiner Laune hört ihr vielleicht heraus, wer gewonnen hat. Nämlich ich.
2: Ja, leider. Aber ich meine, das ist ja

0: trotzdem gut für euch, Hörerinnen und Hörer, denn die Goodiebag wird voller. Das heißt, wir packen jetzt wieder was Neues rein.
1: So ist es.
0: Und die Antje, die war aber trotzdem eine echt würdige Gegnerin, finde ich.
2: Hier ist nochmal die Antje. Ich habe leider knapp gegen Jens verloren. Er war mit der Marone tatsächlich schneller, aber wie heißt es so schön? Mensch, ärgere dich nicht. Ich habe Urlaub, verbringe eine schöne Zeit mit meiner Familie und wünsche euch allen eine schöne Restwoche.
1: Ja, das Danke. Ist doch wunderbar. Guck mal, so verliert man also und regt sich
0: ja,
1: nicht
0: dabei. Ja, musst du noch
1: auf.
0: Lernen, ne?
1: Ist ja ganz geil.
0: Man lernt ja immer dazu.
1: Weil Antje gerade sagt, hier, Mensch, ärgere dich nicht. Ich hatte ja kürzlich Geburtstag, bin 40 geworden, habe ich ja 2-3 Mal erzählt. Und Freunde von mir wissen das natürlich auch, wie ich so bin bei Spielen. Und dann habe ich ein gebasteltes Gesellschaftsspiel bekommen. Da waren so ein paar Pinchen drauf und das hieß, Jens, ärgere dich nicht.
0: Ah, das ist gut, das brauchst du.
1: Aber das muss ich noch lernen, ja. Besser Quisser, nächste Woche wieder hier bei Radio Wuppertal. Mittwochmorgen.

0: Nicht, dass ihr mir hier noch wegpennt. Ich kann hier keine einzige Hörerin, keinen einzigen Hörer verlieren. Deswegen gibt es gleich ein bisschen mehr Tempo bei Radio Wuppertal. Aber erst ein Blitzer-Update.
1: Guten Morgen, Radio Wuppertal. Hier ist euer Laborfahrer. Ihr habt den Blitzer vergessen in der Kohlfurter Straße, Höhe Café Hubraum. Da steht der Blitzanhänger.
0: Okay, danke schön fürs Update. Und jetzt die 80er bei Radio Wuppertal.

0: Der Finanzbus fährt durch Wuppertal. Gute Idee. Sowas musst du auch lernen. Ne? Ich kann bis heute nicht mit Geld umgehen. Radio Wuppertal-Reporterin Christiane Rüffer war im Finanzbus der Wuppertaler Sparkasse, als der gerade am Gymnasium am Koten gehalten hat.
1: Interessiert dich das? Geld anlegen? Was machst du damit?
2: Es interessiert mich schon, weil je älter man wird, desto mehr hat man ja mit diesem Thema auch zu tun. Und man versucht immer ein bisschen was zur Seite zu legen. Und es ist dann immer auch gut, wenn man weiß, wie man das am besten machen kann.
1: Und gibt es irgendwas, worauf du sparst? Führerschein zum Beispiel?
2: Ja, zum Beispiel für den Führerschein spare ich momentan.
3: Ich habe einen kleinen Minijob und ich bin überhaupt froh, dass ich ein Einkommen habe und mir jetzt nette Dinge kaufen kann. Aber ich habe vor, in meinem FSJ Geld anzulegen für meinen Führerschein.
1: Was für eine Rolle spielt das Thema Geld in eurem Leben?
4: Ja, an sich schon eine große. Also man will ja am Ende irgendeinen Beruf haben, mit dem man viel Geld verdient. Wenn man jugendlich ist, in der Schule ein bisschen weniger, aber natürlich, je älter man wird, desto mehr, desto größer ist die Rolle.
1: Bist du eher so der Sparer oder gibst du dann auch aus, was du hast?
4: Kommt drauf an. Manchmal spare ich auch, aber wenn ich Dinge haben will, dann gebe ich auch schon mal Geld aus.
5: Mit Geld kann man sich vieles vereinfachen. Jeden Tag handeln wir mit Geld. Wenn man es hat, ist es natürlich einfacher für die Person.
1: Du sollst natürlich jetzt nicht sagen, wie viel du auf dem Konto hast, ne? Aber liegt das da einfach nur? Legst du das an? Beschäftigst du dich mit sowas schon?
5: Ja, also ich achte schon darauf, was ich auf dem Konto habe und wie viel ich ausgebe. Aber zurzeit liegt es eigentlich nur.
1: Die nächste große Ausgabe wird was sein für dich?
6: Vielleicht sowas in Richtung Auto irgendwie. Sowas könnte ich mir vorstellen. Aber sonst eher einfach in die Zukunft sparen, so dass man halt sozusagen Sicherheit hat für die Zukunft vielleicht, ja.
0: Der Finanzbus. Ihr könnt den auch sehen in einem Reel auf der Radio Wuppertal Instagram-Seite. 9:45 jetzt gerade durch. Jens Voss hier. Guten Morgen.

0: Gerade gehört hier bei Radio Wuppertal Blitzer-Anhänger in der Kohlfurt. Jetzt kommt eine neue WhatsApp.
1: Der andere Blitzer-Anhänger, der steht am Mollenkotten in Höhe Restaurant Jagdhaus Mollenkotten in Fahrtrichtung Barmen. Ich wünsche euch einen schönen guten Morgen noch. Hier war der Frank.
0: Ja, danke schön, Frank. Hier war der Jens. Raus für heute. Gleich ab 10, Kevin Zimmer. Wir hören uns gerne morgen früh wieder bei Radio Wuppertal. Jens Voss. Ciao, ciao.

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2: Mit Thorsten Adolfs. Guten Morgen. Rauchen soll spürbar teurer werden. Noch in dieser Woche stimmen Bundestag und Bundesrat über eine Erhöhung der Tabaksteuer ab. Der Preis für eine Schachtel Zigaretten könnte dann ab dem nächsten Jahr um rund 4 Euro auf 9,10 Euro steigen. Bis 2030 sind weitere Erhöhungen geplant. Den Grünen reicht das aber nicht. Sie fordern schärfere Maßnahmen gegen das Rauchen. Malte Albrecht aus dem News-Team. Warum geht Ihnen die Steuererhöhung nicht weit genug?
3: Ja, die Grünen halten die Pläne der Bundesregierung für zu halbherzig. Der Bundestagsabgeordnete Johannes Wagner verweist auf die hohen Folgekosten des Rauchens von über 100 Milliarden Euro pro Jahr, etwa für das Gesundheitssystem. Die Mehreinnahmen durch die Steuer stünden dazu in keinem angemessenen Verhältnis, sagt er. Außerdem seien die Tabaksteuern in Deutschland im europäischen Vergleich zu niedrig. Die Grünen wollen deshalb auch die Zigarettenwerbung weiter einschränken. Werbung soll künftig selbst an Tankstellen und Kiosken verschwinden. Außerdem fordern sie neutrale Zigarettenpackungen ohne auffällige Logos und Farben, dafür aber mit deutlichen Schockbilderwarnungen. Frankreich hat solche Einheitsverpackungen schon eingeführt. Ob das die Raucher wirklich abhält, muss man sehen. Offizielle Zahlen zeigen jedenfalls, in Deutschland greifen immer noch Millionen Menschen zur Kippe. Gut jeder Fünfte ab 15 Jahren raucht regelmäßig oder zumindest ab und zu.
2: Danke Malte und jetzt weitere Themen im Überblick. In Westdeutschland steigen nach Angaben des Portals ImmoWelt die Wohnungspreise. In 113 von 121 Städten und Kreisen war das in diesem Jahr der Fall. Besonders deutlich legten die Preise demnach im Ruhrgebiet zu, und zwar im Schnitt um knapp 6%. Im Vergleich zu den angrenzenden Metropolen stelle das Ruhrgebiet für viele Kaufinteressenten noch eine bezahlbare Alternative dar, heißt es. Familienministerin Prien legt dem Kabinett heute Eckpunkte für einen besseren Schutz von Kindern im Netz vor. Nach Angaben des Magazins Politico fordert sie unter anderem eine nationale Altersgrenze für die Nutzung von Online-Netzwerken, bis es eine Einigung auf EU-Ebene gibt. Unter 13-Jährige sollen sie demnach nur noch sehr eingeschränkt nutzen dürfen. Der englische Fußball steht nach Angaben einer unabhängigen Aufsichtsbehörde vor einem finanziellen Desaster. Demnach machten in der vergangenen Saison 94% der 116 Vereine in den 5 höchsten Spielklassen Verluste. Das habe viele Vereine an den Rand des finanziellen Ruins gebracht, heißt es. Im Düsseldorfer Landtag spricht die Politik gleich in einer Aktuellen Stunde über die Rettungswachen im Land. Sie sind gerade ein ziemliches Streitthema zwischen den Kommunen und den Krankenkassen. Es geht um die Frage, wer für die Kosten bei sogenannten Fehlfahrten aufkommen muss. Das sind Einsätze, bei denen man zwar medizinisch versorgt wird, aber danach nicht ins Krankenhaus kommt. NRW-Gesundheitsminister Laumann hatte zwar im Juni einen Plan vorgelegt, damit die Kassen einen Teil der Kosten übernehmen, aber eine echte dauerhafte Lösung ist das nicht. Laut dem Kölner Stadtanzeiger soll er die Bezirksregierungen deshalb sogar angewiesen haben, den Ausbau von Rettungswachen erst einmal zu stoppen. Soweit die Meldungen mit Thorsten Adolfs.
4: Das Wetter. Da ist der goldene Oktober zurück, zumindest so ein bisschen. Die Sonne ist ganz gut dabei. Es gibt kaum Wolken und es bleibt trocken bei Temperaturen bis 19 Grad. Morgen wird es sogar noch mal ein bisschen wärmer, bis 21 Grad. Dazu auch viel Sonne, kaum Wolken. Am Freitag kommen dann wieder mehr Wolken zu uns.
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4: Und das sind die längsten Staus, alles ab 18 Minuten Wartezeit. A3 Arnheim-Köln zwischen Kreuz Oberhausen und Kreuz Kaiserberg, 8 Kilometer, 18 Minuten on top. Die A4 Aachen-Köln zwischen Kreuz Köln-West und Köln-Eiffeltor, 5 Kilometer, 31 Minuten müsst ihr da einplanen. Die 4 Olpe-Aachen zwischen Köln-Merheim und Köln-Eiffeltor, 7 Kilometer, 19 Minuten. A40 Dortmund-Duisburg zwischen Bochum-Wattenscheid und Dreieck Essen-Ost, 6 Kilometer, 18 Minuten. Die A46 Wuppertal-Düsseldorf zwischen Wuppertal-Farresbeck und Dreieck Düsseldorf-Süd, 9 Kilometer, 34 Minuten mehr. Und die A57 Krefeld-Köln zwischen Köln-Worringen und Köln-Bickendorf. 8 Kilometer. Da müsst ihr allerdings mit einer Stunde mehr Zeit rechnen. Da hat es einen Unfall gegeben. Herzlichen Glückwunsch an den 35-Jährigen aus NRW. Wer immer du auch bist, ja? Ich bin ein Freund von dir. Überweis mir was. Der hat am Abend 120 Millionen Euro gewonnen. Wow, 120 Millionen Euro, ein einziger aus NRW. Wir haben schon mal Investitionsideen gleich für den Kollegen, ja? Vertrau uns gerne dein Geld an, kein Problem.
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4: Ich bin Kevin Zimmer, nur damit du dir diesen Namen nochmal merkst. Ja? Mir wird sogar die Hälfte reichen. Komm.

0: schmieren.
1: Und vielleicht mit Gold überziehen. Also zumindest ein 35-Jähriger aus NRW ist seit dem Abend reich. Das können wir so sagen. Der hat jetzt ein Luxusproblem. Der Mann muss nämlich 120 Millionen Euro ausgeben. Er hat den Euro-Jackpot geknackt. Das Geld geht zu uns nach NRW, also zu einem 35-Jährigen. Im Kreis Mettmann wohnt er, falls ihr mal klingeln wollt. So. Und er muss sich jetzt quasi nur noch melden und den Gewinn abholen. Kollege Robert Jans.
2: Ich bin 30, ich bin's nicht.
1: So. Ich bin 32. Lach nicht darüber. 120 Millionen Euro, kriegt man die überhaupt ausgegeben? Wir könnten helfen.
2: Also. Ich sag mal so, also ich würde es versuchen. Ne? Nur mal fürs Gefühl, wenn der Typ jeden einzelnen Tag 10.000 Euro raushaut, reicht das Geld immer noch fast 33 Jahre. Oder der sagt, ich gönne mir jetzt richtig was, jeden Monat eine Million weg, dann ist trotzdem erst nach 10 Jahren Feierabend. Also da sind der Fantasie keine Grenzen gesetzt. Ich glaube, wir wissen ja auch irgendwie alle, was wir so als erstes kaufen würden. Da hat, glaube ich, jeder Ideen.
1: Ja, was Sinnvolles würde ich mir natürlich mit dem Geld machen. Ich würde mir eine Achterbahn in den Garten bauen.
2: War klar.
1: So. Aber man soll ja nicht immer an sich denken. Was könnte der Gewinner denn vielleicht, da muss er sich auch selbst hinterfragen, mal für andere tun?
2: Für die Menschen.
1: Für die Menschen.
2: Ja, ich habe mal geschaut, also was könnte dieser 35-jährige Lottogewinner für seinen Heimatkreis, den Kreis Mettmann, tun?
1: So, kein Druck bitte an dieser Stelle.
2: Ja, also der Kreis Mettmann, der hat 10 Städte, macht 12 Millionen Euro pro Stadt. Also Ratingen bekommt 12 Millionen, Felber 12 Millionen, Hilden 12 Millionen und so weiter. Alle einmal durch.
1: Die Bürgermeister sabbern schon.
2: Ja. Ne? Und dann kann jede Stadt sagen, danke, lieber unbekannter Lotto-Millionär. Wir bräuchten da zufällig noch eine Schule, eine Straße oder ein Schwimmbad.
1: Ach, ein Schwimmbad, alles wäre drin,
2: ja,
1: oder?
2: Oder er spendiert dem gesamten Kreis einmal Mettbrötchen. Ne? Bei 120 Millionen Euro dürfte sogar noch Geld für Zwiebeln übrig sein. Und natürlich auch eine vegetarische Variante. Es gibt keine Grenzen.
1: Ja, das ist jetzt das Sinnvollste, was ich an Vorschlägen gehört habe. Das mit dem Mettbrötchen. Sehr großzügig. So, das muss er mal machen, einfach sein Geld verteilen. Übrigens, die Zahlen waren 11, 17, 20, 22, 35 und 4 und die 8.
2: Hört sich so einfach an.
1: Ich hätte sie auch nehmen können, aber ich habe wieder vergessen, den Schein abzugeben.
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1: Mit Nilay Thayer, guten Tag. Wie lässt sich Kindern das Thema Geld und Finanzen näher bringen? Dafür hat die Wuppertaler Sparkasse umgebaute Doppeldeckerbusse eingerichtet, die aktuell Wuppertals Schulen besuchen. Der Finanzbus vermittelt spielerisch Wissen rund ums Thema Geld. Bisher hat er bereits das WDG, das CFG und die Schule am Koten besucht. Auch weitere Schulen in Wuppertal sollen noch angefahren werden. Genaue Termine dafür stehen allerdings noch nicht fest. Für einen Kinofilm mit Fußballthema werden in Wuppertal noch zahlreiche Komparsen und Kleindarstellerinnen und Darsteller gesucht. Bei dem Kinofilm handelt es sich wohl um die Fortsetzung von Wochenendrebellen mit Florian David Fitz. Die Dreharbeiten dafür finden von Ende Oktober bis Ende November statt. Weitere Informationen zur Bewerbung und auch weitere Nachrichten gibt es auf radiowuppertal.de.
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3: Da ist er wieder, der goldene Oktober. Heute jedenfalls muss man sagen, die Sonne ist gut dabei. Wolken halten sich rar und es bleibt trocken. Bis zu 19 Grad werden erreicht. Morgen wird es noch ein Stück wärmer mit bis zu 21 Grad. Sonne gibt es auch reichlich. Wolken dann kaum morgen. Am Freitag wird der Himmel dann wieder ein bisschen wolkiger. Vielleicht ist dann Richtung Abend auch wieder ein Regenschauer drin.
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3: Und jetzt alle Staus ab 15 Minuten Wartezeit. A1 Dortmund-Köln zwischen Burscheid und Köln-Niel 5 Kilometer, 15 Minuten mehr. A4 Aachen-Köln zwischen Kreuz-Köln-West und Köln-Eifeltor 5 Kilometer, plant da 22 Minuten mehr Zeit ein. A4 Olpe-Aachen zwischen Köln-Meerheim und Köln-Eifeltor 6 Kilometer, 19 Minuten. Die A46 Wuppertal-Düsseldorf zwischen Hahn-Ost und Dreieck-Düsseldorf-Süd 7 Kilometer, 23 Minuten. Und die A57 Krefeld-Köln zwischen Köln-Worringen und Köln-Bickendorf 7 Kilometer, da hat es einen Unfall gegeben. Deswegen müsst ihr dort ja fast eine Stunde mehr Zeit einplanen. Gute Fahrt euch! Putzig Mensch hier. Winnie Pooh wird heute 100. Herzlichen Glückwunsch. Happy Birthday. Ja, wenn das Geheimnis des Alterns ist, fange ich sofort an, mehr Honig zu essen.
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3: Hallo, Kevin Zimmer hier. Schönen Mittwoch.

0: Atze Schröder, unser Comedian, der ist ja, sag ich mal, so unterwegs, dass man ihm so einige Sachen vielleicht nicht zutrauen würde. Zum Beispiel auf seine Gesundheit achtet er sehr. Ja, sonst könnte man nicht so fantastisch aussehen, wie Atze Schröder das tut. So, deswegen kennt Atze auch wirklich jeden Gesundheitstrend, auch den Sober Oktober.
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3: Ja, nee, ist klar.
4: So, jetzt sagt doch mal, wie läuft bei euch der Sober Oktober? Ach, ihr habt noch nichts davon gehört? Ja, dann machen doch alle mit. Nur du nicht, oder was? Sober Oktober, ein Monat ohne Alkohol. Der neue Trend, quasi wie der Dry January, aber ohne Schnee. Und das ist natürlich eine Herausforderung, im goldenen Oktober nicht zu saufen. Wo doch gerade die Weinlese war, der Federweiße im Angebot und man vom Oktoberfest noch so schön im Training ist. Aber überlegt doch mal die Vorteile, wenn ihr jetzt noch mal die Saufbremse reinhaut. Der Körper reinigt sich mal wieder, allein dein Gesicht, wo du morgens in den Spiegel guckst und denkst, du hast mit dem Frosch geknobelt und die Augen gewonnen. Ja, das wird alles schön wieder straff. Ne? Ohne Stoff. Da kannst du dir in ein paar Wochen auch mal wieder neue Passbilder machen lassen. Und an deinem iPhone funktioniert auch die Gesichtserkennung wieder. Der Oktober ist genau der richtige Monat für die Spritpause. Im November kannst du dich dann ganz locker über den St. Martinsmarkt und den Karnevalsauftakt am 11.11. wieder ans Hauptfeld ransaufen und pünktlich zum Weihnachtsmarkt auf den vorderen Plätzen mitmischen. Dann ist dein Körper wieder frisch und bereit für diese Mischung aus Grünkohl, Mettwurst, Jagertee, Glühwein, Nutella-Crepe und Champignonpfanne mit viel Knoblauch. Mmh, herrlich.
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0: Und wenn ihr ein bisschen mehr noch von der besten Comedy hier aus unserem Programm haben wollt, heute in Duisburg, Theater am Marientor, unter anderem Comedy-Star Toni Bauer dabei.
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0: Und es gibt sogar noch Karten an der Abend.

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1: Mit Thorsten Adolfs. Guten Tag. Ungefähr 4 Jahre nach den Anschlägen auf die Nord Stream Gaspipelines beginnt in diesen Minuten in Hamburg der Prozess gegen den ersten Tatverdächtigen, einen ehemaligen ukrainischen Armeeoffizier. Der Mann soll die Anschläge mit vorbereitet und später vor Ort auch koordiniert haben. Der Fall ist politisch brisant, denn die Bundesanwaltschaft glaubt, dass die Angeklagten im Auftrag staatlicher ukrainischer Stellen gehandelt haben. Präsident Zelensky bestreitet das. Weitere Infos von Marc Weiß.
2: Beide Pipelines am Boden der Ostsee waren für den Transport von russischem Gas nach Deutschland bestimmt. Sie zu zerstören bedeutete, dass Russland damit kein weiteres Geld mehr für die Kriegskasse verdient. Aus Sicht der Ukraine wäre das ein durchaus nachvollziehbares Ziel, denn zum Zeitpunkt des Anschlages gab es schon massive russische Angriffe auf das Land. Zelensky dementiert trotzdem. Damals hatte Russland aufgrund der westlichen Sanktionen den Gashahn zwar schon zugedreht, möglicherweise sollte dieser Anschlag aber dafür sorgen, dass er auch auf keinen Fall mehr aufgedreht wird. Den Ermittlern zufolge soll der heute vor Gericht stehende Ex-Offizier mit einer kleinen Gruppe aus Berufstauchern, einem Sprengstoffexperten und einem Bootskipper mit gefälschten Pässen eine Yacht gemietet und damit aufs Meer gefahren sein. Um den 22. September herum sollen die Männer dann Sprengsätze mit Zeitzündern an den Pipelines befestigt haben. Am 26. September explodierten sie. Die Explosionen ereigneten sich in der dänischen und in der schwedischen Wirtschaftszone der Ostsee. Der Prozess darf trotzdem in Deutschland stattfinden, weil die Pipelines in Mecklenburg-Vorpommern enden und die Folgen dieser Tat damit vor allem Deutschland betreffen.
1: Und jetzt weitere Meldungen im Überblick. Der Immobilieninvestor Rene Benko darf vom Gefängnis in den Hausarrest wechseln. Er muss dort aber eine Fußfessel tragen. Das hat das Innsbrucker Landgericht entschieden. Benko soll seine Gläubiger massiv finanziell geschädigt haben. Außerdem werden dem 49-Jährigen Betrug, Untreue und Bankrott vorgeworfen. In weiten Teilen Griechenlands wüten Unwetter. An vielen Orten wurden Straßen, Geschäfte und Häuser überflutet. Auf 2 Inseln fiel der Strom aus. Auch der Fährverkehr ist eingeschränkt. Auf Kreta und in der Nähe der Hauptstadt Athen wurden die Menschen aufgefordert, in ihren Wohnungen und Häusern zu bleiben. Die Polizei hat eine Mitarbeiterin der JVA Geldern festgenommen. Sie soll mit Drogen gehandelt haben. Außerdem wird nach Angaben der Staatsanwaltschaft Kleve gegen 4 Insassen der JVA ermittelt. Nach dpa-Informationen kam der Hinweis auf die mutmaßlichen Drogengeschäfte der Frau von der Anstaltsleitung. Aktivisten haben in der vergangenen Nacht einen Castortransport ausgebremst. Sie seilten sich auf der A31 bei Dorsten von einer Autobahnbrücke ab. Mit einem Banner unter dem Motto "Stoppt den Scheiß" wollten sie ein klares Zeichen gegen Atomkraft setzen. Die Polizei war schnell vor Ort und nahm die 3 Aktivisten in Gewahrsam. Der Castortransport kam deshalb mit Verzögerung in Ahaus an. Das Thema wird NRW noch eine ganze Weile begleiten. Insgesamt müssen 152 Castorbehälter von Jülich nach Ahaus gebracht werden, weil sie quer durchs Land gefahren werden, müssen sich Pendler und Reisende immer wieder auf Störungen oder kurzzeitige Umleitungen einstellen. Das waren die Nachrichten mit Thorsten Adolfs.
3: Das Wetter.
4: Da ist ja wieder der goldene Oktober. Heute zeigt sich die Sonne ziemlich oft. Wolken gibt es kaum, es bleibt trocken und wird mit bis zu 19 Grad sogar relativ warm. Morgen legen die Temperaturen noch ein bisschen nach. Bis zu 21 Grad sind drin. Dazu gibt es wieder viel Sonne, wenige Wolken. Erst am Freitag kommen dann mehr Wolken zu uns nach NRW.
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4: Und jetzt die Staus, wo ihr mindestens 12 Minuten drin steht. A4 Aachen-Köln zwischen Kreuzköln-West und Köln-Eifeltor 5 Kilometer, hier sind es 22 Minuten. Die A4 Olpe-Aachen zwischen Köln-Meerheim und Köln-Eifeltor 7 Kilometer, 18 Minuten on top. Die A46 Wuppertal-Düsseldorf zwischen Hahn-Ost und Dreieck-Düsseldorf-Süd 5 Kilometer, 15 Minuten mehr. Die A46 Düsseldorf-Heinsberg zwischen Neuss-Holzheim und Grevenbruch 2 Kilometer, 12 Minuten on top. Und die A57 Krefeld-Köln zwischen Köln-Wuppertal und Köln-Longerich 6 Kilometer. Da hat es ja einen Unfall gegeben. Derzeit steht ihr noch 31 Minuten. Allen unterwegs, gutes Ankommen mit uns. Hallo, Kevin Zimmer hier. Schön, dass ihr da seid. Kanzler Friedrich Merz wird heute seiner Frau sagen: Hör mal, Charlotte, heute brauchst du nicht zum Obsthändler am Markt. Ich bringe Äpfel mit. Heute gibt es nämlich eine langjährige Tradition am Kanzleramt, das Apfelkabinett. Kommt, also tritt heute zusammen. Das gibt's wirklich, das nennt sich wirklich Apfelkabinett, ist eine Tradition. 6 Apfel- und Saatköniginnen aus ganz Deutschland schenken Kanzler Merz heute Körbe mit Äpfeln. Das reicht für die nächsten 6 Wochen. Schatz, was gibt's heute zu essen? Apfelpfannekuchen!
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4: Und wir haben noch Apfelsaft.

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0: Oh, Mensch, das war Katrin heute früh beim Wunscherfüller. Katrin darf mit ihrem Mann aufs große Meer. Es geht mit der AIDA von Hamburg nach Norwegen und wieder zurück. Und an Bord wird einem auch nicht langweilig. Es ist nämlich die 80er Live Cruise. Also mit Showprogramm unter anderem mit Kim Wilde, Alphaville, Weather Girls und Sandra, Stars der 80er. Und es ist zwar die letzte Woche mit dem Wunscherfüller bei uns, aber ein paar andere Wünsche werden wir diese Woche noch erfüllen. Und da haben wir noch echte Highlights für euch. 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Ihr erlebt Mariah Carey in London am 30. 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
0: Und das ist Justin Timberlake, Can't Stop the Feeling.

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5: 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Die Radio Wuppertal Verkehrshotline 0800 5x4 07. Gute Fahrt.

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0: Wuppertal noch zahlreiche Komparsen und Kleindarstellerinnen und Darsteller gesucht. Bei dem Kinofilm handelt es sich wohl um die Fortsetzung von Wochenendrebellen mit Florian David Fitz. Die Dreharbeiten dafür finden von Ende Oktober bis Ende November statt. Weitere Informationen zur Bewerbung und auch weitere Nachrichten gibt es auf radiowuppertal.de.
1: Das Wetter.
2: Ein bisschen goldener Oktober ist wieder zu spüren. Heute sind kaum Wolken unterwegs, es bleibt trocken und die Temperaturen klettern auf bis zu 19 Grad. Morgen gibt es bei viel Sonne und wenigen Wolken sogar bis zu 21 Grad. Am Freitag tauchen dann wieder mehr Wolken auf.
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2: Und das ist noch los da draußen. A1 Dortmund-Köln zwischen Burscheid und Köln-Niel, 4 Kilometer, 12 Minuten mehr. A4 Aachen-Köln zwischen Kreuz-Köln-West und Köln-Eiffeltor, 5 Kilometer, hier müsst ihr 22 Minuten mehr Zeit einplanen. A4 Olpe-Aachen zwischen Köln-Meerheim und Köln-Eiffeltor, 6 Kilometer, 18 Minuten on top. Und die A57 Krefeld-Köln zwischen Köln-Worringen und Kreuz-Köln-Nord, 5 Kilometer, 13 Minuten on top. Ich wünsche euch eine gute Fahrt mit uns. Hallo, Kevin Zimmer hier. IKEA bietet ab sofort einen Second-Hand-Markt für Möbel an. Für Family-Card-Mitglieder ist das Ganze dann auch kostenlos. Ist ein bisschen wie eBay-Kleinanzeigen. Da kannst du dann, was weiß ich, dein altes IKEA-Bett anbieten, das nur mit deinem IKEA-Imbusschlüssel zusammengebaut wurde, relativ instabil ist und immer in den falschen Momenten viel zu laut gequietscht hat.
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0: Schönen Mittwoch, Kevin Zimmer hier. Wir sind im Herbst angekommen, da verbringt man wieder mehr Zeit drin, wobei heute das Wetter schon relativ gut ist, da könnt ihr gerne auch nochmal draußen spazieren gehen. Aber wenn es dann mal so richtig herbstlich ist, so rein wettertechnisch, ja, da haben wir euch letzte Woche schon Bücher vorgestellt. Jetzt haben wir uns gesagt, ja komm, ein bisschen berieseln lassen ist auch mal ganz gut. Und deswegen gibt es Herbstserien, die ihr euch streamen könnt von uns. Das Problem ist ja bei Streamingdiensten, die sind unfassbar teuer, wenn man wirklich alle haben möchte. Ja, das ist ein bisschen vermögenlos. Aber wir haben uns jetzt mal Serien angeguckt und wollen die euch vorstellen, wo ihr wirklich keine Streamingkosten habt. Kollege Jonas Mikolajczak verrät euch, wie das jetzt funktioniert.
1: Lasst den Geldbeutel zu. Wir streamen heute for free. Auch wenn ihr keinen einzigen Streaming-Service abonniert, müsst ihr nicht auf euren herbstlichen Streaming-Abend verzichten. Denn das kostenlose Angebot online, das ist besser, als man denkt. Sogar auf YouTube. Da könnt ihr eine Animationsserie gucken, die herbstlicher nicht sein kann. Hinter der Gartenmauer geht kaum länger als eine Stunde und nimmt euch mit auf eine Reise durch eine herbstliche Märchenwelt. Und das komplett und kostenlos auf YouTube.
2: Wie der sanfte Wind durch die Blätter winkt.
1: Allein bei dem Intro will man sich doch schon in die Decke schmeißen. Wer es in dieser Jahreszeit düster mag, der kommt auch ohne Abos auf seine Kosten. Und zwar mit der Mystery-Thriller-Serie überhaupt, Twin Peaks. Fiebert mit bei der Frage, wer hat Laura Palmer getötet? Gratis in der Arte-Mediathek. Ja, die großen Fernsehmediatheken bedeuten nicht nur Eigenproduktion und Dokus. Da gibt es teilweise Hollywood, sogar Oscar-Gewinner wie La La Land. Oder wenn ihr ein bisschen Horror haben wollt, passt ja zu Halloween, dann ist vielleicht A Quiet Place Day One was für euch. Vor ein paar Jahren noch im Kino, jetzt in der ZDF-Mediathek. Ihr seht, kostenlos streamen bedeutet alles andere als Verzicht. Im Gegenteil, ihr kriegt Top-Serien und Filme, sogar die bestbewerteten. Mit allen drei der Pate-Filmen für lau in der Arte-Mediathek.
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1: Wer kostenlos streamt, hat mehr Geld fürs Next.
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2: Mit Thorsten Adolfs. Guten Tag. Es war eine Schreckensnachricht für viele Gläubige. Papst Leo XIV. Ist an Lungenkrebs erkrankt. Einen Tag nach seiner Operation erholt sich der 71-Jährige im Krankenhaus. Der Pontifex habe eine ruhige Nacht verbracht, teilte der Vatikan mit. Etwa eine Woche soll der Papst im Krankenhaus bleiben. Malte Albrecht aus dem News-Team, wie geht's ihm denn?
3: Das müssen wir noch abwarten. Erst im Laufe des Tages soll es weitere Infos zum Gesundheitszustand des Papstes geben. Gut ist ja, dass der bösartige Tumor früh entdeckt wurde, aber ein Teil des rechten Lungenflügels musste entfernt werden. Der Eingriff dauerte rund 1,5 Stunden und verlief nach Aussage der Ärzte erfolgreich und ohne Komplikationen. Erst am Sonntag hatte Leo, der sich immer fit hält mit Tennis, Schwimmen und regelmäßigen Übungen, völlig überraschend erklärt, er habe einen Lungenknoten. Mit welcher Therapie es jetzt weitergeht, ist noch offen. Das hängt entscheidend davon ab, ob noch Krebszellen in seinem Körper vorhanden sind. Bisher hat sich der Vatikan zu diesen Details nicht geäußert.
2: Und wie groß ist die Anteilnahme?
3: Sehr groß. Viele Gläubige sind zur Gemelli-Klinik in Rom gekommen, blicken nach oben in den 10. Stock, wo Leos Krankenzimmer ist. Viele beten da natürlich für ihn. Es gibt überall Gottesdienste, auch in der Krankenhauskapelle. Und aus aller Welt treffen Genesungswünsche für den Papst ein, unter anderem von US-Außenminister Rubio und Bundespräsident Steinmeier. Von ihm hieß es, er sei besorgt, die Stimme des Papstes zu den aktuellen Fragen und Herausforderungen unserer Zeit sei für viele Menschen von besonderer Bedeutung.
2: Dankeschön, Malte. Und jetzt weitere Themen im Überblick. Union und SPD haben die umstrittene Zuckersteuer auf den Weg gebracht. Laut Finanzministerium sollen die Einnahmen einen Beitrag zum Gesundheitsschutz von Kindern und Jugendlichen leisten. Ein Teil soll auch an die gesetzliche Krankenversicherung gehen. Der Bund erwartet nächstes Jahr dadurch Mehreinnahmen von 690 Millionen Euro. In Hamburg hat ein Prozess um die Anschläge auf die Nord Stream Pipelines in der Ostsee begonnen. Angeklagt ist ein Ukrainer. Er soll als Offizier einer Spezialeinheit Drahtzieher der Sabotage Aktion gewesen sein. Einem seiner Anwälte soll er kurz nach der Festnahme gesagt haben, er könne nicht sagen, was er getan habe, aber er habe es auf Befehl getan. Die deutschen Maschinen- und Anlagenbauer schauen wieder optimistischer in die Zukunft. Jedes dritte Unternehmen beschreibt die aktuelle Lage als gut oder sehr gut. Nach Einschätzung des Branchenverbandes VDMA geht der Jobabbau in vielen Unternehmen aber weiter. Der Immobilienmarkt ist mächtig in Bewegung. Während die Preise in den großen Metropolen kaum noch zulegen, rücken andere Regionen stark in den Fokus, zum Beispiel das Ruhrgebiet. Das steht in einer Analyse von Immowelt. Demnach mussten Käufer in allen 11 kreisfreien Städten des Reviers für Eigentumswohnungen mehr bezahlen als noch vor einem Jahr. Im Schnitt lag das Plus bei fast 6%. Essen ist mit einem Anstieg von 6,5% dabei der Spitzenreiter in der Region. In beliebten Großstädten wie Köln und Frankfurt legten die Preise dagegen nur noch leicht zu. Begründet wird das mit den hohen Zinsen und den begrenzten Budgets der Käufer. Viele Leute würden deshalb auf andere Regionen wie eben das Ruhrgebiet ausweichen, heißt es. Dort gäbe es bei den Quadratmeterpreisen noch etwas mehr Spielraum. Das waren die Nachrichten mit Thorsten Adolfs.
4: Das Wetter.
5: So ein bisschen goldene Oktoberstimmung ist zurück bei uns. Heute scheint ordentlich die Sonne. Der Himmel ist kaum bewölkt und es bleibt trocken mit bis zu 19 Grad. Morgen wird es mit bis zu 21 Grad noch ein bisschen wärmer. Ebenfalls sonnig und dann sind auch kaum Wolken dabei. Die kommen erst am Freitag wieder zu uns.
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5: Und jetzt alle Staus, in denen ihr mindestens 10 Minuten und länger braucht. A1 Dortmund-Köln zwischen Gevelsberg und Kreuz Wuppertal Nord 3 Kilometer, 10 Minuten mehr. A1 Dortmund-Köln zwischen Burscheid und Köln-Niel 3 Kilometer plus 12. A4 Aachen-Köln zwischen Kreuz Köln-West und Köln-Eiffeltor 6 Kilometer, 33 Minuten länger. Die A4 Olpe-Aachen zwischen Köln-Merheim und Köln-Eiffeltor 6 Kilometer, da braucht ihr 18 Minuten. Die 44 Kassel-Dortmund zwischen Diemelstadt und Marsberg 2 Kilometer plus 12. Und die 46 Düsseldorf-Heinsberg zwischen Neuss-Holzheim und Grevenbruch 3 Kilometer, seid ihr nach 10 Minuten durch. Gute Fahrt mit uns! Hallo, hier ist Kevin Zimmer. Ich bringe euch ganz groß raus. Ja? Das sind Sätze, die man oft hört, wo man skeptisch wird, aber ich mache es jetzt wirklich. Und ich bringe euch jetzt nicht bei YouTube groß raus oder ihr müsst jetzt irgendwie Influencer werden und irgendwelche dämlichen Schminktipps geben oder Turnschuhe in die Kamera halten. Nein, auch nicht Fernsehen. Nein, größer. Ich bringe euch direkt auf die Kinoleinwand. Was? Ja, ihr könnt Komparse werden bei einer Kinoproduktion. Was ihr da mitbringen müsst, das hören wir uns gleich an.
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5: Das könnte der Startschuss einer wunderbaren Karriere sein. Gut, euch sieht man in dem Film wahrscheinlich dann so hinten rechts ganz kurz mal so in der Ecke. Aber immerhin, das könnte ein Start werden.

0: 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Stellt euch mal vor, ihr sitzt mit Freundin oder ein paar Freunden so im Kino und dann sagt ihr, das da auf der Leinwand, das bin übrigens ich. Wo? Gut, da hinten links. Sehe ich nicht. Ja, jetzt bin ich auch schon wieder weg. Aber es wäre jetzt gar nicht so unwahrscheinlich. Für eine neue Kinoproduktion werden in NRW gerade rund 800 Komparsen, Kleindarsteller und Doubles gesucht. Gedreht wird ab Ende Oktober unter anderem hier bei uns in NRW in Düren, Mönchengladbach, Düsseldorf, Köln, Wuppertal und Dortmund. Und gesucht werden vor allem Fußballfans. Und wenn ihr jetzt sagt, Fußballfan, hör mal, ole ole, das kann ich. Gregor Weber ist von der Castingagentur. Hallo Gregor.
1: Hallo Kevin, schön bei euch zu sein.
0: So, wen sucht ihr denn genau und muss ich dafür abseits erklären können?
1: Nein, das muss man nicht. Also wir suchen tatsächlich das bunte Leben, Menschen zwischen 0 bis 80 Jahren, auch Kleinkinder, Babys. Und wenn man dann waschechter, tatsächlicher Fan ist, der mit Leidenschaft da mitfiebern kann, und es sind nicht nur, sage ich auch mal, Fußballszenen, die wir haben, es gibt auch andere Situationen, wo Fans vielleicht mal zusammenkommen, ich darf noch nicht zu viel verraten, dann ist man da bei uns richtig, wenn man mal beim Film dabei sein möchte. Und schön ist, wenn man ein Lieblingstrikot auch dabei haben könnte. Das kann man alles im Casting anbieten. Kreuzen.
0: Also ich muss auch nicht aussehen wie der klassische Ultra aus der Südkurve oder wie muss ich mir das vorstellen?
1: Nein, du kannst auch aussehen wie der klassische Duisburger oder Dortmunder quasi. Das ist wirklich ganz bunt gemischt, wenn man auch international ist, sehr gerne gesehen, ne? Also ganz, ganz bunt gemischt alles. Natürlich ist da der Großteil der Menschen, die wir suchen, zwischen 18 bis 80 Jahre, Männer, Frauen. Es ist ein Jetztzeitfilm, so viel darf ich verraten, also nicht wie bei Tribute vom Panem, was wir in Duisburg gedreht hatten letztes Jahr, wo man auf Kostümgrößen und Haare achten muss. Es ist jetzt wirklich so, dass wir da absolut frei sind in den Menschen, die wir suchen.
0: Und jetzt mal für alle, die wirklich gerade überlegen und sagen, ach komm, da bewerbe ich jetzt mich einfach mal. Was muss ich machen?
1: Man geht auf die Landingpage, die wir dafür geschaffen haben. Das ist rebellencasting.de. Da gibt man seine Daten ein und dann ganz wichtig, zwei aktuelle Fotos, tagesaktuelle Fotos hochladen. Einmal Porträtbild und das Ganzkörperbild gerne, wenn man das hat, in einem Trikot.
0: Ich weiß, du darfst uns das nie sagen, um welchen Film es da geht, aber vielleicht hast du einen Tipp für uns. Um was es da so geht.
1: Also diesmal, genau, sonst, also wir dürfen es häufig eigentlich sagen, aber in dem Fall ist das so, dass wir das noch nicht verraten dürfen. Man darf verraten, dass es um Fußball geht und dass es um eine Vater-Sohn-Geschichte geht, Vater und Sohn, die an verschiedene Orte reisen und dort allerhand Herausforderungen erfahren. Und ich denke mal, es wird ein sehr schöner Film werden.
0: Gregor, vielen Dank und dann bewerbt euch da.
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0: Auch weitere Schulen in Wuppertal sollen noch angefahren werden. Genaue Termine dafür stehen allerdings noch nicht fest. Für einen Kinofilm mit Fußballthema werden in Wuppertal noch zahlreiche Komparsen und Kleindarstellerinnen und Darsteller gesucht. Bei dem Kinofilm handelt es sich wohl um die Fortsetzung von Wochenendrebellen mit Florian David Fitz. Die Dreharbeiten dafür finden von Ende Oktober bis Ende November statt. Weitere Informationen zur Bewerbung und auch weitere Nachrichten gibt es auf radiowuppertal.de.
1: Das Wetter.
2: Ja, die nächsten beiden Tage sehen ziemlich freundlich aus. Heute kommt der goldene Oktober zumindest ein wenig zurück. Ordentlich Sonne, kaum Wolken, trocken und bis zu 19 Grad. Morgen wird es noch etwas wärmer mit bis zu 21 Grad. Die sind dann drin. Die Sonne bleibt uns auch erhalten. Wolken gibt es auch morgen eher wenige. Freitag wird es dann wieder ein bisschen mehr mit den Wolken.
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2: Und jetzt alle Staus ab 10 Minuten Wartezeit und da starten wir auf der A1 Dortmund-Köln zwischen Burscheid und Köln-Niel 3 Kilometer, 10 Minuten mehr. A4 Aachen-Köln zwischen Kreuz-Köln-West und Köln-Eiffeltor 6 Kilometer, da müsst ihr mit 29 Minuten mehr Zeit rechnen. A4 Olpe-Aachen zwischen Köln-Meerheim und Köln-Eiffeltor 6 Kilometer, 19 Minuten. Und die A44 Kassel-Dortmund zwischen Warburg und Marsberg 3 Kilometer, seid danach 12 Minuten durch. Kommt gut an, wo immer ihr ankommen wollt. Ich komme da ja nicht drüber hinweg. 120 Millionen Euro. Ein 35-Jähriger, der online Lotto gespielt hat, hat den Euro-Jackpot gewonnen und er kommt aus NRW, aus dem Kreis Mettmann. Wir haben schon gehört, im Kreis Mettmann kann er die Hälfte aller geplanten Bauvorhaben alleine umsetzen. Die bräuchten gar kein Sondervermögen der Bundesregierung mehr da im Kreis. Jetzt liegt ein gewisser Druck auf diesem armen Lottogewinner.
3: Muss ich jetzt da hier die Schulen bezahlen?
2: Naja. Oder willst du etwa nicht, dass die Kinder eine neue Schule bekommen?
3: Nein.
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2: Wir können gleich mal hören, ob es eine Empfehlung gibt, wie sich dieser Lotto-Millionär jetzt verhalten sollte. Ich bin Kevin Zimmer, euch einen schönen Mittwoch, jetzt mit Maroon 5 und Moves Like Jagger.

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0: Europe, the final countdown aus den 80ern hier bei uns. Ihr habt's gehört, ein 35-jähriger Mann aus dem Kreis Mettmann hier in NRW hat die 120 Millionen Euro aus dem Euro-Jackpot gewonnen. Seit dem Abend ist klar, der muss nie wieder arbeiten gehen. Aber die von Lotto sagen ja immer, dass sie den Gewinnern dann auch ja raten, sie sollen erstmal ganz genauso weitermachen wie bisher. Also weiter arbeiten gehen, einfach so weiterleben wie vor dem Lottogewinn auch. Als ob nichts gewesen ist. Also dem 35-Jährigen wird man nichts anmerken, nichts annehmen. Gut, vielleicht wird es das ein oder andere Zeichen geben.
1: Kinder, macht mal Platz. Der Papa von Torben bringt seinen Sohn gerade zur Schule. Hier, ducken, ducken.
0: Ich weiß auch nicht. Irgendwas ist komisch. Heute bringt er seinen Sohn mit dem Hubschrauber. Gestern hat er ihn in so einer goldenen Kutsche vorbeigebracht.
1: Ja, die haben ja alles vollgekackt, die 12 Elefanten, die das Ding gezogen haben. Irgendwas ist komisch da. Da hast du recht. Du meinst doch nicht etwa...
0: Doch, meine ich. Der hat...
1: Nein, der hat...
0: Ich denke auch, der hat seinen Bausparvertrag ausbezahlt bekommen.
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1: Mit Christian Böder, schönen guten Tag. Kinder und Jugendliche lieben sie, viele Eltern hassen sie. Social-Media-Plattformen wie TikTok oder Snapchat. In Deutschland sollen sie jetzt für Kinder unter 13 Jahren verboten werden. Das sieht der 12-Punkte-Plan von Bundesfamilienministerin Prien vor, der jetzt vom Bundeskabinett beschlossen wurde. Danny Hoppe aus dem News-Team. Wann das Verbot kommt, ist aber noch unklar.
2: Genau, denn es wurde noch kein konkretes Gesetzesvorhaben verabschiedet, sondern nur eine Absichtserklärung. Auf EU-Ebene wird ja auch gerade über entsprechende Pläne beraten. Bis man da zu einer Lösung kommt, kann aber noch einige Zeit vergehen, weil sich da das EU-Parlament und die Mitgliedsländer auf eine einheitliche Linie und ein Mindestalter einigen müssen. So lange will man in Berlin nicht warten und plant deshalb die heute beschlossene Übergangsregelung für Deutschland. Die sieht halt vor, dass unter 13-Jährige grundsätzlich keine sozialen Netzwerke nutzen dürfen. Für 13- bis 18-Jährige soll das eingeschränkt möglich sein, zum Beispiel was die Nutzungsdauer und die Funktionen angeht.
1: Prien hat ja noch weitere Eckpunkte vorgelegt. Wie sehen die denn aus?
2: Also auf EU-Ebene will sich die Bundesregierung dafür einsetzen, dass auch suchtfördernde Designs verboten werden sollen. Da geht es zum Beispiel um das Endlosscrollen. Und auch an suchtfördernde Algorithmen will man dran. Und dann geht es aber auch um die Medienkompetenz und die Verantwortung der Eltern. Das meldet das Nachrichtenmagazin Politico und beruft sich auf Priens Eckpunktepapier. Demnach geht es zum Beispiel um ein KI-Seepferdchen, eine Kinder-Online-Wache, eine Aufklärungskampagne für Eltern und Vorschulkinder und auch mehr Medienbildungs- und Beratungsangebote.
1: Vielen Dank, Danny. Und hier haben wir weitere Nachrichten kompakt zusammengefasst. In Hamburg ist der Prozess rund um die Sabotage der Nord Stream Pipelines in der Ostsee vor rund 4 Jahren angelaufen. Angeklagt ist ein 50-jähriger Ex-Offizier der ukrainischen Streitkräfte. Er soll die Sprengung der Erdgasleitung mitentwickelt und das Sabotageteam angeführt haben. Papst Leo XIV. Ist an Lungenkrebs erkrankt. Aktuell erholt sich das 71-jährige Oberhaupt der katholischen Kirche im Krankenhaus nach einer OP. Etwa eine Woche soll der Papst im Krankenhaus bleiben. Die Bundesregierung hat den Gesetzentwurf für die sogenannte Zuckersteuer auf den Weg gebracht. Wegen ihrer gesundheitsschädigenden Wirkungen sollen ab kommenden Jahr auf Getränke mit starkem Zuckergehalt wie Softdrinks, Fruchtnektar oder Energydrinks ein Steuersatz zwischen 26 und 32 Cent pro Liter fällig werden. Die Regelung ist noch jung, aber sie bleibt. Verkehrssünder können nicht einfach ihre Punkte in Flensburg weitergeben. Wenn sie es tun, droht weiter ein Bußgeld. Das Bundesverfassungsgericht in Karlsruhe lehnte eine Verfassungsbeschwerde in der Sache ab und bestätigte nochmal das Verbot für den Handel mit Punkten, das seit 3 Monaten bundesweit gilt. Zur Begründung hieß es von den Richterinnen und Richtern, die Änderung im Straßenverkehrsgesetz sei eine Reaktion auf falsche Selbst- oder Fremdbezichtigung bei der Vergabe von Punkten. Es sei eine weit verbreitete Praxis, die Punkte gegen Geld abzugeben. Man sehe in der Beschwerde allerdings nicht, dass mit der Regelung Grundrechte verletzt oder die Bußgelder zu hoch seien. Wer beim Handel mit den Punkten in Flensburg erwischt wird, dem drohen Geldstrafen von bis zu 30.000 Euro. Das waren die Nachrichten mit Christian Böder.
3: Das Wetter. Das kann sich sehr gut sehen lassen, das Wetter. Heute gibt es viel Sonne, fast keine Wolken und keinen Regen. Die Temperaturen steigen auf bis zu 19 Grad. Morgen sind sogar bis zu 21 Grad möglich. Auch dann bleibt der Himmel meist wolkenarm bei sehr viel Sonne. Am Freitag kommen wieder mehr Wolken dazu.
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3: Und das sind die längsten Staus, alles ab 8 Minuten Zeitverlust. A4 Aachen-Köln zwischen Kreuz-Köln-West und Köln-Eiffeltor 6 Kilometer, dauert 18 Minuten. A4 Olpe-Aachen zwischen Kreuz-Köln-Ost und Köln-Eiffeltor 9 Kilometer, hier dauert es 21 Minuten. Die 43 Wuppertal-Recklinghausen zwischen Bochum und Herne-Eickel 1 Kilometer, 8 Minuten seid ihr durch. Die A44 Kassel-Dortmund zwischen Warburg und Marsberg 3 Kilometer, kostet euch 9 Minuten. Und die A61 Koblenz-München-Gladbach zwischen Rheinbach und Zwistal 2 Kilometer, plus 8 Minuten. Ich wünsche euch eine gute Fahrt. Kevin Zimmer hier, hallo. Jetzt sage ich es, wie es ist. Der McRib bei McDonald's stirbt und ich bin traurig. Die nehmen den aus dem Programm. Leute, das könnt ihr doch nicht machen. Das war der beste Burger, oder? Nach 37 Jahren oder so, keine vollgekleckerten Hände mehr. Das war so eine tolle Erfindung, ja? Rippchen zwischen so 2 weichen Brothälften. Wobei, jetzt fällt mir gerade auf, irgendwas war komisch an dem Rippchen, oder? Wo waren eigentlich die Knochen?
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3: Mensch, kein McRib mehr. Da sollten Sie mal was machen. Kanzler Merz, was ist mit McRib? Ja, wo gibt's die erste Petition, die ich unterschreiben kann? Ich mach's.

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0: Das ist Loreen mit Euphoria.

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1: Mit Nilay Thayer, guten Tag. Wie lässt sich Kindern das Thema Geld und Finanzen näher bringen? Dafür hat die Wuppertaler Sparkasse umgebaute Doppeldeckerbusse eingerichtet, die aktuell Wuppertals Schulen besuchen. Der Finanzbus vermittelt spielerisch Wissen rund ums Thema Geld. Bisher hat er bereits das WDG, das CFG und die Schule am Koten besucht. Auch weitere Schulen in Wuppertal sollen noch angefahren werden. Genaue Termine dafür stehen allerdings noch nicht fest. Für einen Kinofilm mit Fußballthema werden in Wuppertal noch zahlreiche Komparsen und Kleindarstellerinnen und Darsteller gesucht. Bei dem Kinofilm handelt es sich wohl um die Fortsetzung von Wochenendrebellen mit Florian David Fitz. Die Dreharbeiten dafür finden von Ende Oktober bis Ende November statt. Weitere Informationen zur Bewerbung und auch weitere Nachrichten gibt es auf radiowuppertal.de.

0: Zeitverlust. A3 Arnheim-Köln zwischen Kreuz-Oberhausen und Kreuz-Oberhausen-West, 4 Kilometer, 17 Minuten. A4 Aachen-Köln zwischen Kreuz-Köln-West und Köln-Eiffeltor, 5 Kilometer, 26 Minuten mehr. Und die A61 Koblenz-München-Gladbach zwischen Kreuz-Kerpen und Bergheim-Süd, 2 Kilometer, 17 Minuten mehr. Ich wünsche euch ein gutes Ankommen. Hallo, Kevin Zimmer hier und ich habe gute Nachrichten gleich für euch, wenn ihr heute Comedian Toni Bauer bei uns im Comedy Camp in Duisburg sehen wollt, dort im Theater am Marientor. Und wie ihr da heute noch hinkommt, verrate ich euch gleich hier bei mir.
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0: 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Die Radio Wuppertal Goodiebag wird wieder voller. Heute Morgen haben wir gequizt.
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3: 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Mensch, ärgere dich nicht. Ich habe Urlaub, verbringe eine schöne Zeit mit meiner Familie und wünsche euch allen eine schöne Restwoche.
0: Ja, Antje hat aus dem Urlaub mitgespielt. Nächste Woche ja vielleicht ihr. Nächste Woche sind übrigens Ferien. Wir hören uns aber morgen früh schon wieder.
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0: Der Mittwoch und der Mittwoch heute wird besonders lustig. Der Kollege Jürgen Bangert ist da. Herzlich willkommen in der Show.
1: Soll ich jetzt sowas sagen wie Hello, wenn du sagst, das
0: ist lustig? Nee, so weit ist es noch nicht. Prinzlustig ist da. Nein, hallo, das Comedy Camp geht weiter. Ja. Ihr hattet ja einen fulminanten Auftakt in Bergheim.
1: Und da hast du, also du hast es schön ausgedrückt und es war wirklich ein herrlicher Abend und das war so ein Comedy Tourstart, so ein Comedy-Camp-Tourstart, wie man ihn sich schöner nicht wünschen kann. Das war richtig toll.
0: Also wir wollen einfach die Latte für Duisburg, wo es heute weitergeht, wollen wir einfach ein bisschen höher legen.
1: Wir wollen jetzt schon mal sagen, also an uns liegt's nicht.
0: Genau. So, was habt ihr geplant heute?
1: Natürlich wieder einen, wie hast du gesagt, fulminanten Abend. Einen richtig lustigen Abend, denn sind natürlich andere Künstler wieder dabei. In Duisburg haben wir Hannes Höfer. Natürlich, der ist auf der ganzen Tour mit dabei, unser Daily Hannes. Und dann haben wir einen Import aus den Niederlanden.
0: Da hast du ja von heute Nederland.
1: Ja, von heute Nederland. Ja. Ja,
0: so Patrick Nedekorn. Patrick Nedekorn, ja, herzlich willkommen.
1: Spielt also wirklich mit diesem Klischee, mit dieser Hassliebe zwischen Holländern und Deutschen. Und er macht es so geil. Ich freue mich da richtig drauf.
0: Kriegen wir die besten Witze der Niederländer über uns Deutsche oder umgekehrt?
1: Ich glaube, er hat beides. Er hat wirklich beides. Also er hat wirklich eine Nummer dabei, da schreie ich mich jetzt schon wieder kaputt. Aber ich werde hier nicht spoilern. Ihr müsst kommen, ihr könnt doch kommen. Es gibt eine Abendkasse. Und
0: jemand hat Heimspiel auch, oder?
1: Genau. Toni Bauer, der tritt ja normalerweise gar nicht in Duisburg auf. Also ist ja, viele Künstler sagen ja so, ach komm, hier zu Hause vor der eigenen Haustür. Aber der ist auch wirklich jetzt, macht für uns eine Ausnahme, kommt mit uns ins Theater am Marientor und ist da heute Abend unser Stargast.
0: Ja, was hast du dem gesagt, dass er gesagt hat, der normalerweise sagt, in Duisburg trete ich nicht auf, weil das ist meine Heimat, das mache ich nicht. Was hast du dem gesagt, dass er kommt?
1: Du weißt, ich kann sehr überzeugend sein.
0: Ja, das weiß
1: vor allem,
0: ich.
1: Wenn ich unterzuckert bin.
0: So, und du hast es gerade schon gesagt, gute Nachricht für alle, die jetzt spontan noch Bock haben, ne?
1: Ja, Abendkasse gibt's, habe ich eben noch mit der Kollegin gesprochen, gibt's. Also, wenn ihr sagt, boah, hätte ich das gewusst, ihr habt ja nie drüber gesprochen im letzten Dreivierteljahr. Es gibt Tickets an der Abendkasse, ihr könnt gerne kommen.
0: Also, die Comedy Camp Tour geht weiter, macht heute Halt in Duisburg, unter anderem mit dabei Toni Bauer, zum ersten Mal beim Comedy Camp dabei. Jürgen Bangert, du bringst sie alle hoffentlich heil dann auf die Bühne.
1: Ich darf den Ganzen wieder den Rahmen geben, ich darf durch den Abend führen, ich darf den Salon führen sozusagen.
0: Es wird fulminant.
1: Ja, es ist fulminant, das merke
0: alles
1: ich.
0: Klar. Und ihr habt gemerkt, es gibt noch Tickets an der Abendkasse, kommt gerne vorbei in Duisburg, Theater am Marientor.
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1: Mit Christian Böder. Schönen guten Tag. Vor 4 Jahren hatte der Anschlag auf die Nord Stream Pipelines in der Ostsee weltweit für Schlagzeilen gesorgt. Vor dem hanseatischen Oberlandesgericht hat heute in Hamburg der Prozess gegen einen der mutmaßlichen Täter begonnen. Es handelt sich um einen 50-jährigen Ukrainer. Marc Weiß aus dem News-Team, ihm wird unter anderem ein Kriegsverbrechen vorgeworfen.
2: Ja, genau. Es geht um die Herbeiführung von Sprengstoffexplosionen, die Zerstörung von Bauwerken und die Störung öffentlicher Betriebe. Weil der Angeklagte die Taten als Offizier der ukrainischen Armee begangen haben soll und auch staatliche Stellen in der Ukraine davon gewusst haben sollen, wird das Ganze als Kriegsverbrechen gewertet. Ziel des Anschlags sei es gewesen, die von Russland nach Mecklenburg-Vorpommern verlaufende Erdgasleitung zu zerstören, um so den russischen Gashandel zu treffen. Der angeklagte Ukrainer war dann im vergangenen Jahr im Adria-Urlaub mit seiner Familie gefasst worden und vor knapp einem Jahr wurde er nach Deutschland ausgeliefert. Seitdem sitzt der Mann in U-Haft. Das Interesse an diesem Prozess ist riesig. Mehr als 100 Journalisten hatten sich im Vorfeld schon angemeldet, unter anderem aus Russland, der Ukraine, den USA, China und auch mehreren europäischen Staaten. Vor dem Gerichtsgebäude gab es heute auch eine Demo von rund 20 Ukrainern. Die haben gefordert, den 50-Jährigen nicht wegen Kriegsverbrechen zu verurteilen. Die Ukraine habe das Recht, sich zu verteidigen, sagte ein Sprecher der Demonstranten.
1: Vielen Dank, Marc. Und hier haben wir weitere Nachrichten in der Zusammenfassung. Nach dem Feuer mit 3 Toten und 5 Verletzten in einem Bochumer Mehrfamilienhaus hat die Polizei einen Verdächtigen festgenommen. Der 41-Jährige sei ein Anwohner und werde nun von der Mordkommission vernommen, teilten die zuständige Polizei und Staatsanwaltschaft mit. Junge Menschen in Deutschland sollen in Zukunft erst ab 14 Jahren Social-Media-Plattformen nutzen dürfen. So steht es im 12-Punkte-Plan von Familienministerin Prien, mit dem sie für mehr Schutz von Minderjährigen im Internet sorgen will. Bei dem Plan handelt es sich erst einmal um eine Gesamtstrategie und nicht um einen Gesetzentwurf. In der Champions League muss der BVB heute im hohen Norden ran, rund 80 Kilometer nördlich des Polarkreises. Am 2. Spieltag der Königsklasse spielen die Dortmunder beim norwegischen Vizemeister FK Bodø/Glimt. Danny Hoppe hat den Ausblick.
3: Die Temperaturen in der norwegischen Kleinstadt liegen jetzt schon um den Gefrierpunkt. Dazu wird auf Kunstrasen gespielt, was für die BVB-Profis eher ungewohnt ist. Und der BVB muss auch noch auf Nationalverteidiger Nico Schlotterbeck verzichten. Nach zuletzt 2 Sprunggelenkverletzungen soll er sich auskurieren. Aber es gibt auch Positives. Trainer Nico Kovac hat unter der Woche seinen Vertrag bis 2029 verlängert und er hofft bei Bodø/Glimt auf den 2. Sieg in der Ligaphase. Aber Vorsicht, die Norweger waren in der letzten Saison ein ziemlicher Favoritenschreck. Das bekamen Man City, Atletico und Inter Mailand zu spüren. Und auch der BVB kam zu Hause nicht über ein 2:2 hinaus. Also der BVB dürfte gewarnt sein. Außerdem muss am Abend auch noch der VfB Stuttgart bei Slovan Bratislava ran. Auch die Stuttgarter hoffen beim Außenseiter auf den 2. Sieg im 2. Spiel.
1: Das waren die Nachrichten mit Christian Böder.
4: Im Moment haben wir am Karlsbadberg am Radio Wuppertal Sendemast 15 Grad, Barmen am Alpenmarkt 16 Grad. Die nächsten Tage werden unterschiedlich herbstlich. Morgen Sonne und Wolken, Freitag Wolken, etwas Regen, milde 18 Grad und am Samstag dann wieder richtig kühl. Und hier ist der Verkehr. A1 Richtung Köln zwischen Gevelsberg und Kreuz Wuppertal Nord. 2 Kilometer Stau, 5 Minuten plus. Wir haben eine WhatsApp-Nummer, das heißt, wenn ihr Blitzer seht, meldet das gerne. Hier ist die Nummer 0202 2577 207. Ja, wir starten zusammen in den Mittwochnachmittag. Ich freue mich sehr, dass ihr dabei seid und wir haben wieder eine wunderbare Playlist. Michael Schulte macht sich gerade startklar, wärmt schon mal seine Stimme auf. Sabrina Carpenter legt noch mal so ein bisschen Lipgloss auf, ne, für den Auftritt gleich und Cher fährt schon mal den Autotuning-Computer hoch. Alles für euch für die nächste halbe Stunde.
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4: Schönen Nachmittag.

Und jetzt Musik von Sabrina Carpenter. Das ist der Hit, der sie zum Star gemacht hat und ihr auch einen Werbevertrag gebracht hat mit der amerikanischen Kaffeekette Espresso. 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

0: Essen und Trinken.
1: Heute das Thema beim Besserquisser. Jens aus der Radio Wuppertal Morgensendung quizt ja einmal die Woche gegen euch.
2: Ich werde häufig aus Äpfeln und Birnen hergestellt. Ich bin ein Getränk, das besonders
3: Antje.
2: Gut...
3: Wow. Antje.
2: Ja, bitte.
3: Obstler.
2: Ah, das ist leider nicht richtig. Aber
3: hätte
2: es ist
3: ich doch dem Jens nochmal den Vortritt
4: gegeben. Ja, guck mal, der darf sich jetzt die Frage zu Ende lesen müssen.
2: Ich bin ein Getränk, das sehr gut zum Herbst passt. Mein lateinischer Begriff bedeutet so viel wie junger Wein. Ich bin bekannt in Baden-Württemberg und Bayern.
4: Ich werde vergoren.
2: Jens. Ja.
4: Federweißer.
2: Ja, das ist richtig.
1: Ja, das heißt, Jens gewinnt und da kommt dann wieder was Neues in den Jackpot für euch in der kommenden Woche. Mittwochmorgen wieder. 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

0: Gefängnisstrafe für einen Wuppertaler Autofahrer. Er war betrunken, er war bekifft und er hatte keinen Führerschein. Was glaubt ihr, wie lange geht man dafür in den Knast? Ja, hört ihr gleich in den Nachrichten um 14:30.
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1: Ich bin Sebastian Kaiser. Schönen guten Tag. Ein 27 Jahre alter Wuppertaler muss ins Gefängnis, weil er betrunken, bekifft und ohne Führerschein Auto gefahren sein soll. Das Amtsgericht hat ihn zu 1,5 Jahren Haft verurteilt. Und innerhalb von 3 Jahren darf er keinen Führerschein machen. Laut Anklage fiel der junge Mann im Frühjahr 2025 auf der Viehhofstraße auf. Als ihn die Polizei anhalten wollte, raste er über rote Ampeln und verkehrt herum durch Einbahnstraßen. Nach einem Unfall lief er zu Fuß weg, wurde aber geschnappt. 8 Monate danach soll der Angeklagte auf der Saarstraße wieder ohne Führerschein und in einem nicht versicherten Auto gefahren und wieder vor der Polizei geflüchtet sein. Das Urteil des Amtsgerichts ist noch nicht rechtskräftig. Und wie die Polizei heute mitteilt, hat ein Wuppertaler gestern in Hagen etwas Ähnliches gemacht. Der 39-jährige Autofahrer ist zwar nicht geflüchtet, aber er wurde mit über 2,4 Promille Alkohol angehalten und vermutlich hatte er auch Drogen genommen. Und er hat auch keinen Führerschein. Auch die Halterin des Autos bekommt deshalb eine Anzeige, weil sie dem Mann ihr Auto überlassen hat. Die Baukosten für das Barmer Ganztagsgymnasium Johannes Rau an der Siegesstraße steigen deutlich. Die gesamte Sanierung wird schätzungsweise 7,3 Millionen Euro mehr kosten als zuletzt geplant. Bislang war die Stadt von 71 Millionen Euro ausgegangen. Grund für das Plus von 10% sind gravierende Mängel in der alten Bausubstanz, die erst entdeckt wurden, als das Gebäude entkernt wurde. Das hat auch Auswirkungen auf den Zeitplan. Die Sanierung soll jetzt erst im Sommer 2031 fertig werden. Und erst dann zieht das Gymnasium aus seinem Ausweichquartier auf der Hart wieder aus. Der Einzug war 2024. Die Wuppertaler Polizei bietet kostenlose Beratungen gegen ein wieder aus. Der Einzug war

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1: Der Drei-Tage-Trend. Morgen am Donnerstag Sonne und Wolken wie heute. Freitag Sonne, bisschen milder, gegen Abend Regen und am Samstag wieder kühler. Jetzt haben wir am Lichtscheider Kreisel 14 Grad, Bayernburg am Stausee 15 Grad. Und der Verkehr A1 Richtung Köln zwischen Gevelsberg und Kreuz Wuppertal Nord 4 Kilometer stocken 10 Minuten plus und A46 Richtung Düsseldorf zwischen Sonnenborner Kreuz und Hahn Ost 2 Kilometer Stau Viertelstunde plus. Sagt einfach Bescheid, wenn ihr Blitzer seht in Wuppertal auf unserer WhatsApp-Nummer 0202 2577 207. Wann habt ihr denn eigentlich das erste Mal Aktien gekauft? Ja, so habe ich auch geguckt. Irgendwann, weiß ich nicht, mit Mitte oder Mitte 30 oder so hätte ich wahrscheinlich geantwortet. Immer mehr Jugendliche legen da ihr Geld an, wovon sie ja gar nicht so viel haben, weil sie bei TikTok und Instagram Influencer gesehen haben, die ganz schnell ziemlich reich geworden sind dadurch. Und wie schnell ist das Geld dann einfach wieder weg? Und deshalb schickt die Stadtsparkasse Wuppertal jetzt einen Bus durch die Stadt extra mit Geldtipps für Jugendliche. Das hört ihr gleich gegen 20 vor 3.
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1: Schönen Nachmittag.

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0: Radio Wuppertal, Mittwochnachmittag. Der Finanzbus ist in der Stadt unterwegs. Er zeigt Jugendlichen, wie das so geht mit dem Geld. Weil auf Social Media überall so Finanzinfluencer unterwegs sind, die da Tipps geben, die jetzt nicht zwingend immer so seriös sind. Ja, und viele Jugendliche machen das dann ja auch.
1: Ich habe auch schon so in Aktien ein bisschen investiert und sowas. Also ich finde das schon ganz gut, dass halt sozusagen das Geld, sozusagen, dass man damit dann selber ein bisschen Profit herausschlagen kann.
2: Und ja, ich überlege auch immer wieder, wo ich mein Geld investieren kann. Aber dafür muss ich mir noch ein bisschen mehr Wissen aneignen.
3: Ich habe einen Teil auch in Aktien gerade drin. Also zu Teilen bin ich auch investiert, zu Teilen auch einfach dann direkt wieder raus.
0: Also in Aktien investiert als Schüler, weil sie es online irgendwo gesehen haben. Deshalb also der Finanzbus der Stadtsparkasse Wuppertal, die nochmal zeigen, was dabei wichtig ist. Diese Woche zum Beispiel war er am Gymnasium am Koten.
4: Also ich glaube, auf der Berufssicht, dann spielt es eher eine größere Rolle. Jetzt noch, wenn man jugendlich ist, in der Schule ein bisschen weniger, aber natürlich, je älter man wird, desto größer ist die Rolle.
5: Je älter man wird, desto mehr hat man ja mit diesem Thema auch zu tun und man versucht immer ein bisschen was zur Seite zu legen und ist dann immer auch gut, wenn man weiß, wie man das am besten machen kann.
6: Ich habe einen kleinen Minijob und ich bin überhaupt froh, dass ich ein Einkommen habe und mir jetzt nette Dinge kaufen kann, aber ich habe vor, in meinem FSJ Geld anzulegen für meinen Führerschein.
7: Geld spielt eigentlich eine relativ große Rolle für mich, weil mit Geld kann man sich vieles vereinfachen. Wenn man es hat, ist es natürlich einfacher für die Person.
2: Also mein Geld liegt eigentlich primär auf der Bank. Natürlich weiß ich, dass das jetzt nicht unbedingt da am sinnvollsten ist, wenn das nur da liegt. Aber am Ende des Tages ist es auch mein Geld und muss ich schauen, wie ich damit umgehe.
0: Ja, vielleicht auch mit Profi-Beratung, weil die das ja alle gelernt haben in einer Ausbildung und eben nicht als Influencer auch Geld damit verdienen müssen. Deshalb kommt der Finanzbus an die Wuppertaler Schulen. Mittwochnachmittag. Hier ist Radio Wuppertal. Ich bin Michael Brockert.

0: Mittwochnachmittag. Neue Musik hört ihr jetzt bei Radio Wuppertal von Mark Atlas, 19 Jahre alt, aus Lohne in Niedersachsen. Waste My Time heißt der Hit.
1: Waste My Time ist in meinem Kinderzimmer tatsächlich entstanden. Und dann war ich irgendwann in Wien in einem Studio. Und da haben wir den Song dann gefinished und der Song ist tatsächlich in einer Phase in meinem Leben entstanden, wo es mir nicht so gut ging. Aber turns out, wir haben daraus etwas Wunderschönes geschaffen.
0: Wie schön für uns alle, oder? Dann auch noch im wunderschönen Wien, ist ja eine fantastische Stadt. Ist einfach so Brillerviertel mal 1000 mit so vielen alten Häusern. Zurück zum Hit, also Mark Atlas, Waste My Time, neu bei Radio Wuppertal.

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1: Mit Christian Böder. Schönen guten Tag. Zigaretten und auch Limos dürften in Deutschland bald teurer werden, denn die Bundesregierung hat heute den Weg freigemacht für eine höhere Zuckersteuer. Außerdem hat der Finanzausschuss des Bundestages für einen Steueraufschlag für Zigaretten abgestimmt. Danny Hopp aus dem News-Team, schauen wir erstmal auf die Zuckersteuer. Für welche Getränke greift die denn?
2: Also für Getränke mit einem Zuckergehalt ab 5 Gramm pro 100 Milliliter soll ein Steuersatz von 26 Cent pro Liter erhoben werden. Ab 8 Gramm sollen es 32 Cent sein. Die Steuer gilt damit unter anderem für Cola, Limo, Eistee, Energy Drink, Fruchtnektar oder Saftkonzentrate mit Zuckerzusatz. Ausgenommen sind dagegen alkoholfreie Biere oder Weine, reine Frucht- oder Gemüsesäfte oder ungesüßte Schorlen. Zahlen müssen die Steuer die Hersteller bzw. der Großhandel, aber klar, das dürfte dann auch an uns als Verbraucher weitergegeben werden. Die Bundesregierung setzt mit der Steuer auf zwei Ziele. Zum einen soll mit den Einnahmen der Bundeshaushalt entlastet werden. Zum anderen hofft sie, dass die Hersteller in Zukunft auf weniger Zucker setzen, um so vor allem die Gesundheit von Kindern und Jugendlichen besser zu schützen.
1: Und auch die Raucher in Deutschland müssen bald wieder tiefer in die Tasche greifen.
2: Genau, ab dem nächsten Jahr werden die Steuersätze für Zigaretten schrittweise nach oben gehen. Im Jahr 2030 könnte eine Packung mit 20 Zigaretten dann knapp 4 Euro mehr kosten als jetzt. Und auch die Tabaksteuern auf Feinschnitt, also Tabak zum Selbstdrehen, sowie auf Shisha-Tabak und Liquids für E-Zigaretten werden ebenfalls angehoben. Das heißt, auch das wird alles teurer. Die Gründe dafür sind dieselben wie bei der Zuckersteuer, Haushaltskonsolidierung und Gesundheitsschutz. Auch hier will die Bundesregierung vor allem Kinder und Jugendliche durch höhere Preise abhalten.
1: Vielen Dank, Danny. Und hier haben wir weitere Nachrichten in der Zusammenfassung. 4 Jahre nach der Sprengung der Ostsee-Erdgasleitungen Nord Stream 1 und 2 ist in Hamburg der Prozess gegen einen der Haupttatverdächtigen angelaufen. Der 50-jährige ukrainische Ex-Militär soll am Plan der Sabotageaktion mitgewirkt und das Sprengteam angeführt haben. Diesel könnte weltweit bis weit ins kommende Jahr knapp bleiben. Davor warnt die Internationale Energieagentur. Grund sind die Lieferausfälle wegen der Kriege im Mittleren Osten und die rückläufigen Exporte aus Russland und Teilen Asiens. In einer Sondersitzung des Landtags von Sachsen-Anhalt haben AfD und BSW einen gemeinsamen Antrag für ein Ende der Russland-Sanktionen und einen Stopp der Waffenlieferungen an die Ukraine durchgesetzt. Alle anderen Parteien stimmten dagegen. Der Antrag hat allerdings kaum mehr als einen symbolischen Wert, denn Russland-Sanktionen und Ukraine-Hilfen sind Sache des Bundes und der EU. Am Immobilienmarkt in Deutschland bewegt sich aktuell einiges. Während die Preise in den Großstädten kaum noch steigen, sieht das in anderen Regionen mittlerweile anders aus, zum Beispiel im Ruhrgebiet. Das steht in einer Analyse von Immowelt. Demnach mussten Käufer in allen 11 kreisfreien Städten des Reviers für Eigentumswohnungen mehr bezahlen als noch vor einem Jahr. Im Schnitt lag das Plus bei fast 6%. Essen ist mit einem Anstieg von 6,5% dabei der Spitzenreiter in der Region. In beliebten Großstädten wie Köln und Frankfurt legten die Preise dagegen nur noch leicht zu. Begründet wird das mit den hohen Zinsen und den begrenzten Budgets der Käufer. Das waren die Nachrichten mit Christian Böder.
3: Wir haben im Moment am Katernberg am Radio Wuppertal Sendemast 15 Grad im Barmen am Alten Markt 16 Grad. Die nächsten Tage, ja, die werden unterschiedlich herbstlich. Also, ne, morgen Sonne und Wolken, Freitag Wolken, etwas Regen, milde 18 Grad. Und das ist der Verkehr. Eine Meldung haben wir von der A46 Richtung Kreuz Wuppertal Nord zwischen Fahresbeck und Elberfeld. 2 Kilometer Stau, 5 Minuten plus. Und ein Blitzer steht auf der Jägerhofstraße Höhe Station Natur und Umwelt. Ihr sagt einfach Bescheid, wenn ihr Blitzer seht. Das hier ist unsere WhatsApp-Nummer 0202 25 77 207.
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3: Schönen Mittwochnachmittag wünsche ich euch. Richtig gute Playlist habe ich jetzt. Der ganz neue Hit von Tiffany Harris läuft.

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0: 16 Grad, die Außentemperatur im Moment bei uns am Arenberg. So ein bisschen kommt die Sonne durch die Wolken. Radio Wuppertal, Mittwochnachmittag. Ich bin kurz draußen auf der Terrasse hier bei uns. Ja, es fühlt sich doch immer mehr nach Herbst an irgendwie, das Wetter, ne?
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0: Jetzt geht auch herbstlich weiter, aber mal in die eine Richtung, mal in die andere Richtung. Also morgen nochmal so ähnlicher Tag wie heute. Dann am Freitag wird es nochmal so ein richtig schöner, milder Tag bis 18 Grad. Immer wieder etwas Sonne zwischen den Wolken. Gegen Freitagabend und in der Nacht zu Samstag müssen wir dann mit Regen rechnen in Wuppertal. Und der Samstag, der wird dann wieder richtig frisch. Samstag so, ja, 10, 11 Grad maximal. Also insgesamt merken wir doch, dass der Herbst leider nicht mehr aufzuhalten ist.
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leichte Panik-Vibes bei Phil Collins, dass sie seine Nummer verlieren könnte und dann der Kontakt einfach abbricht. Jetzt hier so ein kleiner Vibe-Shift auf der Playlist, fühlt sich nach Sommer an, der Hit von Katy Perry. Es geht ja auch um Sommermode, ne? Sie singt da Daisy Dukes, Bikinis on top, also Bikini ist klar. Und Daisy Dukes, das sind diese ganz kurzen, abgeschnittenen Jeans-Hotpants, nach Filmfigur Daisy Duke benannt. Die hatte die an, California Girls.

0: Sonne.
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1: Ich bin Sebastian Kaiser. Schönen guten Tag. Betrunken, bekifft und ohne Führerschein. So soll ein 27 Jahre alter Wuppertaler Auto gefahren sein. Das Amtsgericht hat ihn deshalb zu 1,5 Jahren Gefängnis verurteilt, ohne Bewährung. Erwischt wurde er im Frühjahr 2025 auf der Viehhofstraße. Er versuchte vor der Polizei zu flüchten, raste über rote Ampeln und falsch rum durch Einbahnstraßen, wurde aber erwischt. 8 Monate später soll er auf der Saarstraße wieder ohne Führerschein und in einem nicht versicherten Auto gefahren und wieder vor der Polizei geflüchtet sein. Ein anderer Wuppertaler hat gestern etwas Ähnliches gemacht. Der 39-Jährige wurde in Hagen mit über 2,4 Promille Alkohol am Steuer erwischt. Auch ein Drogentest war positiv und auch er hat keinen Führerschein. Die Baukosten für das Ganztagsgymnasium Johannes Rau in Barmen an der Siegesstraße steigen deutlich. Die gesamte Sanierung wird schätzungsweise 7,3 Millionen Euro mehr kosten als zuletzt geplant. Bislang war die Stadt von 71 Millionen ausgegangen. Grund für das Plus von 10% sind gravierende Mängel in der alten Bausubstanz, die erst entdeckt wurden, als das Gebäude entkernt wurde. Das hat auch Auswirkungen auf den Zeitplan. Die Sanierung soll jetzt erst im Sommer 2031 fertig werden. Und erst dann zieht das Gymnasium aus seinem Ausweichquartier auf der Hart wieder aus. Der Einzug war 2024. Die Wuppertaler Polizei bietet kostenlose Beratungen gegen Einbrüche an. Schon einfache mechanische Sicherungen und ein cleveres Verhalten können das Risiko für einen Einbruch drastisch senken, heißt es. Nächste Woche Sonntag steht die Polizei mit einem Beratungswagen im Zooviertel. Außerdem gibt es nächsten Monat 3 Beratungstage im Wuppertaler Polizeipräsidium und in Polizeiwachen in Solingen und Remscheid. Für die Beratungen müssen Termine gemacht werden. Mehr dazu auf radiowuppertal.de. Und da gibt es auch noch mehr Wuppertaler Nachrichten, genau wie in unserer App.
2: Der 3-Tage-Trend morgen am Donnerstag. Sonne und Wolken, ein bisschen wie heute. Freitag Sonne milder, gegen Abend dann Regen und am Samstag wieder kühler. Jetzt haben wir am Lichtscheider Kreisel 14 Grad, in Bayernburg am Stausee 15 Grad. Der Verkehr A46 Richtung Kreuz Wuppertal Nord zwischen Faresberg

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0: Schönen Nachmittag.

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2: Michelle, du hast uns einen Wunsch geschickt. Es geht um Adrenalin, um einen Adrenalinkick.
3: Den Fallschirmsprung. Ich wollte das schon immer mal machen.
2: Warum?
3: Weil ich so voll auf Adrenalin stehe. Kirmes, Karussells, alles so meins. Alles, was schnell ist, alles, was hoch ist.
2: Da hast du aber alles so kirmestechnisch, so Achterbahn und so und Freefall Tower, das hast du alles schon abgegrast.
3: Alles schon durch, ja.
2: Okay, wäre jetzt so mein Vorschlag gewesen, fang doch erstmal damit an.
3: Nee, das ist mittlerweile schon langweilig.
2: Okay, also du brauchst jetzt die Steigerung.
3: Ich brauche jetzt einen richtigen Adrenalinkick. Also fliegen tue ich auch gerne, aber das ist ja, kann man leider nicht rausspringen.
2: Kinder, wenn ihr das hier hört, nicht nachmachen, nicht, gar nicht drüber nachdenken. Ja? Die Michelle, die ist da so ein bisschen anders unterwegs. Dann traue ich mich jetzt gar nicht mehr zu sagen, nee, wir machen das nicht. Ich traue mich gar nicht.
3: Sag doch bitte, dass wir es machen.
2: Ja komm, dann sei es drum. Michelle, stürz dich aus dem Flugzeug. Wir schenken dir einen Fallschirmsprung.
3: Mega, ich freue mich.
2: Du willst es ja nicht anders.
3: Nee, tatsächlich nicht.
2: Okay, das Ganze wird natürlich unter professioneller Aufsicht und mit professionellen Fallschirmspringern stattfinden, sodass du das auch wirklich unbeschwert genießen kannst.
3: Mega.
2: Ich wünsche dir auf jeden Fall, was sagt man denn da, einen guten Flug oder?
3: Ich würde einfach sagen, viel Glück.
2: Ja, viel Glück trifft's, glaube ich, ja, ja.
3: Dankeschön.
2: Bitteschön.
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An der Wuppertal Mittwochnachmittag. Die inoffizielle New York-Hymne hört ihr jetzt hier. Läuft ja in New York an jedem Touri-Hotspot. Jay-Z und Alicia Keys. Empire State of Mind. Hier ist Radio Wuppertal. Yeah.

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1: Mit Christian Böder, schönen guten Tag. Viele Kinder und Jugendliche können nicht ohne sie. Viele Eltern würden sie am liebsten verbannen. Social-Media-Plattformen wie TikTok, Snapchat oder Instagram. In Deutschland sollen sie jetzt für Kinder unter 13 Jahren verboten werden. Das Bundeskabinett hat die Eckpunkte von Bundesfamilienministerin Prinz Plan zu dem Thema beschlossen. Danny Hoppe aus dem News-Team, wann das Verbot kommt, ist aber noch unklar.
2: Genau, denn es wurde noch kein konkretes Gesetzesvorhaben verabschiedet, sondern nur eine Absichtserklärung. Auf EU-Ebene wird ja auch gerade über entsprechende Pläne beraten. Bis man da zu einer Lösung kommt, kann aber noch einige Zeit vergehen, weil sich da das EU-Parlament und die Mitgliedsländer auf eine einheitliche Linie und ein Mindestalter einigen müssen. So lange will man in Berlin nicht warten und plant deshalb die heute beschlossene Übergangsregelung für Deutschland. Die sieht halt vor, dass unter 13-Jährige grundsätzlich keine sozialen Netzwerke nutzen dürfen. Für 13- bis 18-Jährige soll das eingeschränkt möglich sein, zum Beispiel was die Nutzungsdauer und die Funktionen angeht.
1: Prien hat natürlich noch weitere Eckpunkte vorgelegt.
2: Also auf EU-Ebene will sich die Bundesregierung dafür einsetzen, dass auch suchtfördernde Designs verboten werden sollen. Da geht es zum Beispiel um das Endlosscrollen. Und auch an suchtfördernde Algorithmen will man dran. Und dann geht es aber auch um die Medienkompetenz und die Verantwortung der Eltern. Das meldet das Nachrichtenmagazin Politico und beruft sich auf Priens Eckpunktepapier. Demnach geht es zum Beispiel um ein KI-Seepferdchen, eine Kinder-Online-Wache, eine Aufklärungskampagne für Eltern und Vorschulkinder und auch mehr Medienbildungs- und Beratungsangebote.
1: Vielen Dank, Danny. Und hier haben wir weitere Nachrichten kompakt zusammengefasst. Raucher werden wohl schon bald tiefer in die Tasche greifen müssen, denn der Finanzausschuss des Bundestags hat für einen schrittweisen Steueraufschlag für Zigaretten ab dem kommenden Jahr gestimmt. Auch die Steuern auf Tabakfeinschnitt, Shisha-Tabak und Liquids für E-Zigaretten werden angehoben. Nach erneuten russischen Luftangriffen mit zahlreichen Toten fühlt sich die Ukraine von den USA als Verbündeten im Stich gelassen. Zum zweiten Mal hätten die Vereinigten Staaten nicht über den Start russischer Raketen informiert und außerdem die Geschwindigkeit des Satellitenkommunikationssystems Starlink gedrosselt, so der Vorwurf eines Regierungsvertreters. Europas größter Luftverkehrskonzern, die Lufthansa, will sich weiter nach Südeuropa ausdehnen und greift nun nach einem großen Anteil der portugiesischen Fluggesellschaft TAP. Die Regierung in Lissabon wählte Lufthansa als bevorzugten Partner für den Erwerb von 44,9% der staatlichen Airline aus. Die Lufthansa hatte 1,2 Milliarden Euro dafür geboten. Nach einem tödlichen Feuer in Bochum hat die Polizei einen Tatverdächtigen festgenommen. Polizei und Staatsanwaltschaft gehen davon aus, dass der Mann das Feuer absichtlich in dem Haus gelegt hat, in dem er selber mitwohnt. Gegen den 41-jährigen Rumänen wird jetzt wegen Mordverdachts ermittelt, heißt es. Das Feuer war am frühen Dienstagmorgen in einem Mehrfamilienhaus ausgebrochen. Beim Eintreffen der Feuerwehr standen bereits Menschen an den Fenstern im ersten und zweiten Stock und riefen um Hilfe. Im Zuge weiterer Löscharbeiten stießen Rettungskräfte dann auf 3 Tote. Bei den Opfern handelt es sich um 2 Frauen und einen Mann. Alle sind Mitte 20 und haben die indische Staatsangehörigkeit. Und das waren die Nachrichten mit Christian Böder.
3: Im Moment haben wir am Katernberg am Radio Wuppertal Sendemast 15 Grad, im Warmen am Altenmarkt 16 Grad. Die nächsten Tage werden unterschiedlich herbstlich. Morgen Sonne und Wolken, Freitag Wolken, etwas Regen, dann milde 18 Grad und am Samstag wieder kühler. Der Verkehr A46 Richtung Kreuz Wuppertal Nord zwischen Faresbeck und Barmen 3 Kilometer Stau, 10 Minuten plus. Und A46 Richtung Düsseldorf zwischen Sonnborn und Hahn Ost 1 Kilometer Stau, 5 Minuten plus. Blitzer gibt es aktuell einen auf der Jägerhofstraße, Höhe Station Natur und Umwelt. Wenn ihr Blitzer seht, dann sagt uns Bescheid. Wir geben die Infos an die ganze Stadt weiter. Hier ist unsere WhatsApp-Nummer 0202 2577 207. Oh, gleich habe ich was für alle Schülerinnen und Schüler in Wuppertal. Eine Uni-Professorin, die sagt, an den Schulen sollte mehr mit moderner Musik gemacht werden im Unterricht. Nicht nur in Musik. Das hört ihr gleich gegen 15:45.
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3: Schönen Nachmittag.

aktuelle Musik läuft jetzt bei Radio Wuppertal, der Hit von Ügel. Ihm wird ja vorgeworfen, dass er den so ein bisschen KI generiert hat. Das stimmt nur etwas. Einzelne Teile und Melodiestücke hat die KI erzeugt. Ügel hat dann

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0: Hört mal rein in die aktuelle Elbertalk-Podcast-Folge. Da sprechen wir nämlich mit Musikwissenschaftlerin Barbara Hornberger von der Wuppertaler Uni. Sie hat an mehreren Büchern mitgeschrieben über Popmusik und sie findet, das Thema, das sollte viel mehr an den Schulen im Unterricht behandelt werden.
1: Also erstmal glaube ich, dass Popmusik tatsächlich ein wertvoller, spannender, interessanter Unterrichtsgegenstand ist. Also man kann an Popmusik unglaublich viele Diskurse entwickeln, man kann da Medienkompetenz entwickeln, man kann Musikkompetenz entwickeln, warum also nicht? Ja, also die Wahrscheinlichkeit, dass Menschen mit populärer Musik zu tun haben werden, auf irgendeine Art und Weise in ihrer Umgebung, weil sie Radio hören oder weil das ein Teil von Fernsehsendungen ist oder was auch immer, ist einfach sehr hoch.
0: Wir haben das in Englisch gemacht, da durfte jeder sein lieblingsenglisches Lied mitbringen. Wir haben das dann gemeinsam übersetzt und so. Sowas ist doch, das fanden wir mega.
1: Ja, das ist schön.
0: Total, warum wird das nicht häufiger gemacht?
1: Also ich glaube, dass es gar nicht so selten gemacht wird. Ich glaube, dass es inzwischen eine ganze Menge Lehrkräfte gibt, die Popmusik mitbringen. Die Frage, die mich dann immer beschäftigt, ist das dann nur so ein Teaser? Also man hört halt einen Popsong und da guckt einen Videoclip und dann geht es aber um die wichtigen Sachen. Dann geht es um die wirklich wichtigen Sachen. Dann ist es ja nur so ein Appetizer. Oder nimmt man den Gegenstand wirklich ernst und guckt da drauf und schaut sich an, was passiert da eigentlich und warum interessiert uns das und warum interessiert es euch und was werden da zum Beispiel für Frauen- und für Männerbilder aufgerufen oder für Straßenbilder oder für Wohnwelten oder so.
0: Ja, frag mal nach in der Schule. Popmusik für den Unterricht. Professor Dr. Barbara Hornberger erzählt auch noch, warum sie ihre Doktorarbeit geschrieben hat über Nena, Fräulein Menke, Markus und Geier Sturzflug, also über die neue deutsche Welle. Und das mit der Popmusik hört ihr dann auch im Podcast. 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

0: Gefängnisstrafe für einen Wuppertaler Autofahrer. Er war betrunken und bekifft und hatte keinen Führerschein. Was glaubt ihr, wie lange muss man da in den Knast? Das hört ihr in den Radio Wuppertal Nachrichten gleich um 16:30.
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1: Ich bin Sebastian Kaiser. Schönen guten Tag. Ein 27 Jahre alter Wuppertaler muss ins Gefängnis, weil er betrunken, bekifft und ohne Führerschein Auto gefahren sein soll. Das Amtsgericht hat ihn zu 1,5 Jahren Haft verurteilt. Und innerhalb von 3 Jahren darf er keinen Führerschein machen. Laut Anklage fiel der junge Mann im Frühjahr 2025 auf der Viehhofstraße auf. Als ihn die Polizei anhalten wollte, raste er über rote Ampeln und verkehrt herum durch Einbahnstraßen. Nach einem Unfall lief er zu Fuß weg, wurde aber geschnappt. 8 Monate danach soll der Angeklagte auf der Saarstraße wieder ohne Führerschein und in einem nicht versicherten Auto gefahren und wieder vor der Polizei geflüchtet sein. Das Urteil des Amtsgerichts ist noch nicht rechtskräftig. Und wie die Polizei heute mitteilt, hat ein Wuppertaler gestern in Hagen etwas Ähnliches gemacht. Der 39-jährige Autofahrer ist zwar nicht geflüchtet, aber er wurde mit über 2,4 Promille Alkohol angehalten und vermutlich hatte er auch Drogen genommen. Und er hat auch keinen Führerschein. Auch die Halterin des Autos bekommt deshalb eine Anzeige, weil sie dem Mann ihr Auto überlassen hat. Die Baukosten für das Ganztagsgymnasium Johannes Rau an der Siegesstraße in Barmen steigen deutlich. Die gesamte Sanierung wird schätzungsweise 7,3 Millionen Euro mehr kosten als zuletzt geplant. Bislang war die Stadt von 71 Millionen Euro ausgegangen. Grund für das Plus von 10% sind gravierende Mängel in der alten Bausubstanz, die erst entdeckt wurden, als das Gebäude entkernt wurde. Das hat auch Auswirkungen auf den Zeitplan. Die Sanierung soll jetzt erst im Sommer 2031 fertig werden. Und erst dann zieht das Gymnasium aus seinem Ausweichquartier auf der Hart wieder aus. Der Einzug war 2024. Die Wuppertaler Polizei bietet kostenlose Beratungen gegen Einbrüche an. Schon einfache mechanische Sicherungen und ein cleveres Verhalten können das Risiko für einen Einbruch drastisch senken, heißt es. Nächste Woche Sonntag steht die Polizei mit einem Beratungswagen im Zooviertel. Außerdem gibt es nächsten Monat 3 Beratungstage im Wuppertaler Polizeipräsidium und in Polizeiwachen in Solingen und Remscheid. Für die Beratungen müssen Termine gemacht werden. Mehr dazu auf radiowuppertal.de. Und da gibt es auch Fotos und Links zu unseren Nachrichten, genau wie in unserer App.
2: Der 3-Tage-Trend morgen am Donnerstag. Sonne und Wolken wie heute. Freitag Sonne und milder, gegen Abend Regen. Samstag wieder kühler. Jetzt haben wir in Ronsdorf an der Blombachtalbrücke 14 Grad, am Langerfelder Markt 16 Grad. Der Verkehr A1 Richtung Köln zwischen Gevelsberg und Kreuz Wuppertal Nord. 3 Kilometer Stau, 5 Minuten plus. A46 Richtung Kreuz Wuppertal Nord zwischen Kreuzhilden und Kronenberg. 4 Kilometer stocken, 5 Minuten plus. A46 weiter Richtung Kreuz Nord zwischen Farresbeck und Elberfeld. 1 Kilometer Stau, 5 Minuten plus. Und A46 Richtung Düsseldorf zwischen Sonnborn und Hahn Ost. 1 Kilometer Stau, 5 Minuten plus. Freitagabend ist Party im Barmer Bahnhof und da schreibe ich euch gerne auf meine Gästeliste. Es ist eine besondere... Freitagabend ist

Zwei Dudes machen zusammen Musik, nämlich diesen Hit hier, das sind Ray Gavi und Imran, die schon lange zusammenarbeiten, auch befreundet sind, zum ersten Mal jetzt hier ein Hit von den beiden zusammen. Rivers heißt er. Neu bei Radio Wuppertal.

0: Mittwochnachmittag. Es gibt eine neue Party in Wuppertal am Freitagabend im Barmer Bahnhof.
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0: Die Sober Party, das ist eine Party komplett ohne Alkohol und ihr könnt da über meine Gästeliste dabei sein. Tim Wiedenstritt veranstaltet die Party. Guten Tag.
2: Ja, hallo.
0: Was ist denn das für ein Partykonzept?
2: Ist ja tatsächlich so, dass so ein paar Menschen jetzt weniger Alkohol trinken. Das ist irgendwie so ein Trend, auch bei Jüngeren. Und da haben wir gesagt, okay, da kann man ja einfach mal eine Party draus bauen und machen da halt mit alkoholfreien Cocktails, weil das fanden jetzt auch ein paar Getränkepartner ganz interessant, das Thema, weil das tatsächlich immer mehr so kommt, dass man sagt, hier die alkoholfreien Getränke, die werden interessant. Und wir machen das Ganze auch nur 4 Stunden, von 20 Uhr bis 0 Uhr, dass man einfach tanzt, sich verausgabt, 4 Stunden lang ein bisschen Spaß hat und gute Getränke nimmt und nach Hause geht und morgens früh wieder fit ist.
0: Was heißt das so für die Stimmung auf so einer Party, wenn niemand was trinkt?
2: Ja, ich sag mal, im Fitnessstudio ist ja auch nicht jeder besoffen, der irgendwie in so einem Kurs mitmacht. Ne? Also ich denke, wenn man einfach eine gute Musik hat und will sich ein bisschen bewegen, dann funktioniert das auch ohne Alkohol. Da geht es tatsächlich eher so ein bisschen um Tanzen und Musik und jetzt nicht direkt nur, sag ich mal, schicker da rumtanzen.
0: Und hast du schon Reaktionen bekommen auf die Party-Idee?
2: Ja, tatsächlich sehr positiv. Also viele finden das ja gut. Also ich meine, manche stürzt ja auch, wenn die dann da immer viele Besoffene sind. Ja. Manche finden das ja unangenehm. Tatsächlich hat mich auch ein Getränkehändler angesprochen, die das gut fanden, die das auch ganz auch unterstützen. Also das ist eher, die Resonanz ist eher positiv.
0: Also geht dahin, Freitagabend, die Sober Party im Barmer Bahnhof.
2: 20 Uhr
0: geht schon los. Und wir haben mit Tim Wiedenstritt gesprochen. Ganz herzlichen Dank. Ja, und einen schönen Nachmittag.
2: Ja, gleichfalls. Danke.
0: Dankeschön. So, habt ihr Lust? Dann ruft mich an, ich schreibe euch auf meine Gästeliste. Telefonnummer 0202 26 3x14 am Freitag. Nur einfach 4 Stunden hart Party machen ohne Alkohol. Wuppertaler Nummer 26 3x14.
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1: Mit Christian Böder. Schönen guten Tag. Für Kanzler Merz geht es am Abend noch nach Brüssel. Dort steht morgen der EU-Gipfel an. Heute Nachmittag hat er dazu im Bundestag eine Regierungserklärung abgegeben. Und dabei ging es vor allem um die Wirtschaft. Danny Hopper aus dem News-Team. Dabei hat Merz Schutzinstrumente für die europäische und damit auch für die deutsche Wirtschaft angekündigt.
2: Ja, und er gab sich kämpferisch und entschlossen.
3: Wir sehen nicht länger tatenlos zu, wenn andere Staaten durch hohe Subventionen, künstlich abgewertete Währungen, Überkapazitäten und aggressive Preissetzung unserer Wirtschaft schaden.
2: Merz nannte zwar keine Namen, aber das dürfte sich vor allem gegen China richten, denn Peking wird ja schon länger vorgeworfen, Dumpingpreise zu ermöglichen, bei denen europäische Firmen nicht mithalten können. Wer den Handelskonflikt mit Europa suche, der werde erfahren, dass man sich jetzt zur Wehr setze, sagte Merz. Er steht dazu gerade eng im Austausch mit dem französischen Präsidenten Macron.
1: Auch um das Thema Extremismus ging es im Bundestag und Merz sprach da direkt die Abgeordneten der AfD an.
2: Ja, er kritisierte ihr oft höhnisches Gelächter und warf ihnen vor, Freude an der Zersetzung und der Zerstörung zu haben. Man müsse jetzt mit schöpferischen Anstrengungen gegen Extremismus vorgehen. Was Merz damit meint, schob er auch direkt nach. Das, was man schon seit Wochen von ihm hört, notwendige Entscheidungen bei der Rente, der Pflege, dem Gesundheitssystem und der Arbeitsmarktpolitik. Im Gegensatz zur letzten Generaldebatte hielt sich die AfD heute zurück. Es gab kaum Zwischenrufe. AfD-Chef Chrupalla warf Merz aber Untätigkeit vor. Was die Reformbemühungen der Bundesregierung angehe, da höre er nicht, sagte er.
1: Vielen Dank, Danny. Und hier haben wir weitere Nachrichten in der Zusammenfassung. Die EU-Kommission will die geplanten EU-Regeln für klimaschädliches Methan bei Öl- und Gasimporten aufschieben. Importeure sollen erst ab 2028 ihren Methanausstoß in ihren Lieferketten überwachen und melden müssen. Grund für den Aufschub ist die aktuelle Energiepreiskrise. NRW-Landeschef Wüst hat sich entschieden gegen die Diskriminierung aufgrund von Namen und Herkunft ausgesprochen. Es sei die Aufgabe von Politik, Medien und Zivilgesellschaft, sich gegen Vorurteile und Ausgrenzung einzusetzen, sagte er anlässlich des 65. Jahrestages des deutsch-türkischen Anwerbeabkommens. Die deutschen Maschinen- und Anlagenbauer schauen wieder optimistischer in die Zukunft. Jedes dritte Unternehmen beschreibt die aktuelle Lage als gut oder sehr gut. Nach Einschätzung des Branchenverbandes VDMA geht der Jobabbau in vielen Unternehmen aber weiter. Die Polizei sucht aktuell nach einem Häftling, dem dank zweier Helfer in Essen die Flucht gelang. Der Vorfall ereignete sich, als zwei Justizvollzugsbeamte den 34-jährigen Inhaftierten zu einer Arztpraxis bringen sollten. Laut deutscher Presseagentur überfielen die maskierten Angreifer die Beamten im Hausflur des Arztes. Die Beamten wurden überwältigt und gefesselt. Dann hauten der Häftling und seine beiden Helfer in unterschiedliche Richtungen ab, hieß es. Der befreite Häftling saß wegen Drogendelikten und gefährlicher Körperverletzung in Untersuchungshaft. Das waren die Nachrichten mit Christian Böder.
4: Wir haben im Moment am Katernberg, am Radio Wuppertal Sendemast 15 Grad, Barmen am Altenmarkt 16 Grad. Die nächsten Tage werden unterschiedlich herbstlich. Morgen Sonne und Wolken, Freitag Wolken, etwas Regen, milde 18 Grad und am Samstag wieder kühl. Und hier ist der Verkehr. A1 Richtung Köln zwischen Gevelsberg und Kreuz Wuppertal Nord. 4 Kilometer Stau, 10 Minuten plus. A46 Richtung Kreuz Wuppertal Nord. Erst zwischen Kreuzhilden und Kronenberg. 7 Kilometer stocken, 10 Minuten plus. Und dann zwischen Varresbeck und Barmen. 2 Kilometer Stau, 5 Minuten plus. A46 Richtung Düsseldorf. Erst zwischen Oberbarmen und Katernberg. 5 Kilometer stocken, 5 Minuten plus. Und dann nochmal zwischen Sonnborner Kreuz und Hahnost. 2 Kilometer Stau, 10 Minuten plus.
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4: Schönen Feierabend.

0: Radio Wuppertal, Mittwochnachmittag, die inoffizielle Hymne der LGBTQ-Community habe ich jetzt hier auf der Playlist für euch, Born This Way von Lady Gaga, weil da ja alle sagen, ja, ne, ich bin so geboren und weil Lady Gaga die Community auch supportet. Und der Hit macht auch noch Spaß, Born This Way, jetzt bei Radio Wuppertal.
1: Na,

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0: Heute Wuppertal in 5 Minuten ist es 5:30. Betrunken, Auto gefahren, dabei auch noch bekifft und keinen Führerschein. Dafür muss ein Autofahrer jetzt ins Gefängnis und das Ganze auch ohne Bewährung. Hört ihr in den Radio Wuppertal Nachrichten gleich um 5:30.
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1: Ich bin Sebastian Kaiser. Schönen guten Tag. Betrunken, bekifft und ohne Führerschein, so soll ein 27 Jahre alter Wuppertaler Auto gefahren sein. Das Amtsgericht hat ihn deshalb zu 1,5 Jahren Gefängnis verurteilt, ohne Bewährung. Erwischt wurde er im Frühjahr 2025 auf der Viehhofstraße. Er versuchte vor der Polizei zu flüchten, raste über rote Ampeln und falsch rum durch Einbahnstraßen, aber die Polizei hat ihn festgenommen. 8 Monate später soll er auf der Saarstraße wieder ohne Führerschein und in einem nicht versicherten Auto gefahren und wieder vor der Polizei geflüchtet sein. Ein anderer Wuppertaler hat gestern etwas Ähnliches gemacht. Der 39-Jährige wurde in Hagen mit über 2,4 Promille Alkohol am Steuer erwischt. Auch ein Drogentest war positiv. Und auch er hat keinen Führerschein. Die Baukosten für das Ganztagsgymnasium Johannes Rau an der Siegesstraße in Barmen steigen deutlich. Die gesamte Sanierung wird schätzungsweise 7,3 Millionen Euro mehr kosten als zuletzt geplant. Bislang war die Stadt von 71 Millionen ausgegangen. Grund für das Plus von 10% sind gravierende Mängel in der alten Bausubstanz, die erst entdeckt wurden, als das Gebäude entkernt wurde. Das hat auch Auswirkungen auf den Zeitplan. Die Sanierung soll jetzt erst im Sommer 2031 fertig werden. Und erst dann zieht das Gymnasium aus seinem Ausweichquartier auf der Hart wieder aus. Der Einzug war 2024. Die Wuppertaler Polizei bietet kostenlose Beratungen gegen Einbrüche an. Schon einfache mechanische Sicherungen und ein cleveres Verhalten können das Risiko für einen Einbruch drastisch senken, heißt es. Nächste Woche Sonntag steht die Polizei mit einem Beratungswagen im Zooviertel. Außerdem gibt es nächsten Monat 3 Beratungstage im Wuppertaler Polizeipräsidium und in Polizeiwachen in Solingen und Remscheid. Für die Beratungen müssen Termine gemacht werden. Mehr dazu auf radiowuppertal.de. Und da gibt es auch noch andere Nachrichten aus Wuppertal, genau wie in unserer App.
2: Der 3-Tage-Trend. Morgen am Donnerstag Sonne und Wolken, ein bisschen wie heute. Freitag Sonne und milder, gegen Abend dann Regen. Samstag wieder kühler. Jetzt haben wir in Oberbarmen am Wupperfelder Markt 16 Grad. Elberfeld im Brillerviertel 15 Grad. Und im Verkehr.
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0: Radio Wuppertal 20 vor 6. Ja, so langsam wird es wieder früher dunkel. Ne? 2 Wochen noch, dann endet die Sommerzeit. Dann wird es um diese Zeit in der Tat schon dunkel. Das ist jetzt also die perfekte Jahreszeit für eine Tasse Tee. Findet Hannes Höfer aus unserer Comedy nicht so.
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2: Herbstzeit ist Teezeit. Klar, gibt auch Leute, die trinken das ganze Jahr. Eistee zum Beispiel. Hier, Eistee Pfirsich zum Fortnite-Zocken. Trinken viele. Oder Könige von England, die trinken auch viel Tee. Schwarzen Tee mit Milch. Ja, Kaffee hat mir häufig auch viel zu viel Aroma. Oder Omas. Meine Oma trinkt gerne Tee. Influencerin, die auch, ja, aus riesigen Teetassen. Das sind dann eher so Keramikschalen. Eins vor Badewanne, da trinken die dann so ein halbes Jahr dran. Für mich ist Tee weniger Genuss als Medizin. Deswegen steht er bei DM auch immer neben den Pflastern. Kamille ist für Bauch, Salbei ist für Hals und Hagebutte ist, ja, wenn du deinen Geschmack verloren hast. Ja, wer trinkt denn Hagebutte? Klingt doch schon an einer Beleidigung. Guck mal da vorne, die alte Hagebutte. Ich kenne viele, die schwören auf Zitrone-Ingwer. Ja, weil die sagen, das ist der Boost für dein Immunsystem. Damit wirst du ja nie krank. Komischerweise sind das immer die Ersten, die krank werden. Wahrscheinlich den Boost zu spät gezündet. Ich würde sagen, trinkt, was ihr wollt. Blase, Nieren oder was Herzhaftes. Fondor mit heißem Wasser aufgekippt. Hier diese gelbe Dose, womit du selbst Schuhsohlen würzen kannst und es schmeckt. Alles frei nach dem Motto Carpe Diem. Lobe das Heißgetränk.
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0: Musik haben wir am Start von Christy Serendi. What a View heißt der Hit.
1: What a View is about celebrating.
0: Es geht darum, das zu feiern, was euch zusammengebracht hat. Es kann die Liebe sein oder ein Freund, aber alles, was ihr zusammen erlebt, macht die Welt besser.
1: It makes the world better.
0: Und das feiern wir jetzt gemeinsam. Christy Serendi. What a View. Neu bei Radio Wuppertal.

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2: Mit Christian Böder, schönen guten Tag. Zigaretten, Limonaden und auch Softdrinks dürften in Deutschland bald teurer werden. Die Bundesregierung hat heute den Weg freigemacht für eine höhere Zuckersteuer. Außerdem hat der Finanzausschuss des Bundestags für höhere Steuern auf Tabakprodukte gestimmt. Marc Weiß aus dem Newsteam fasst zusammen.
3: Beim Zucker soll es zwei Stufen geben. Für Getränke mit einem Zuckergehalt ab 5 Gramm pro 100 Milliliter soll ein Steuersatz von 26 Cent pro Liter gelten. Ab 8 Gramm sollen es 32 Cent sein. Die Zuckersteuer gilt nicht für zuckerfreie Getränke mit Süßstoff. Zahlen müssen die Steuer die Hersteller bzw. der Großhandel. Man darf aber davon ausgehen, dass das an uns Verbraucher weitergegeben wird, sprich die Getränke werden teurer. Deutlich teurer werden voraussichtlich Zigaretten. Ab dem nächsten Jahr werden die Steuersätze auf Zigaretten schrittweise angehoben. In 3 Jahren könnte eine Packung mit 20 Zigaretten dann knapp 4 Euro mehr kosten als jetzt. Auch die Steuern auf Tabak zum Selbstdrehen, auf Shisha-Tabak oder Liquids für E-Zigaretten sollen steigen. Die Gründe sind dieselben wie bei der Zuckersteuer. Der Staat möchte Geld einnehmen und die Gesundheit der Bürger fördern.
2: Und hier haben wir weitere Nachrichten in der Zusammenfassung. Mit gutem Regierungshandeln will die Bundesregierung dem wachsenden Extremismus begegnen. Das Land braucht jetzt schöpferische Anstrengung, sagte Kanzler Merz am Nachmittag in seiner Regierungserklärung im Bundestag. Damit meinte er unter anderem die geplanten Sozialreformen. Die Opposition warf dem Kanzler Untätigkeit und politisches Versagen vor. Innerhalb der katholischen Kirche wächst die Sorge um Papst Leo XIV. Das Kirchenoberhaupt ist an Lungenkrebs erkrankt. Dem 71-Jährigen wurde in einem Krankenhaus in Rom ein bösartiger Tumor aus der Lunge entfernt. Leo bleibt erstmal bis kommende Woche in der Klinik. In Hamburg ist der Prozess gegen einen 50-jährigen ukrainischen Ex-Militär angelaufen. Der Mann soll mit anderen 2022 den Plan zur Sprengung der beiden Ostsee-Erdgasleitungen Nord Stream 1 und 2 erarbeitet und auch durchgeführt haben. In der Champions League musste der BVB am Abend im hohen Norden ran, rund 80 Kilometer nördlich des Polarkreises. Am zweiten Spieltag der Königsklasse spielen die Dortmunder beim norwegischen Vizemeister FK Bodø Glimt. Danny Hoppe hat den Ausblick.
4: Die Temperaturen in der norwegischen Kleinstadt liegen jetzt schon um den Gefrierpunkt. Dazu wird auf Kunstrasen gespielt, was für die BVB-Profis eher ungewohnt ist. Und der BVB muss auch noch auf Nationalverteidiger Nico Schlotterbeck verzichten. Nach zuletzt 2 Sprunggelenkverletzungen soll er sich auskurieren. Aber es gibt auch Positives. Trainer Niko Kovac hat unter der Woche seinen Vertrag bis 2029 verlängert und er hofft bei Bodø Glimt auf den zweiten Sieg in der Ligaphase. Aber Vorsicht, die Norweger waren in der letzten Saison ein ziemlicher Favoritenschreck. Das bekamen Man City, Atletico und Inter Mailand zu spüren. Und auch der BVB kam zu Hause nicht über ein 2:2 hinaus. Also der BVB dürfte gewarnt sein. Außerdem muss am Abend auch noch der VfB Stuttgart bei Slovan Bratislava ran. Auch die Stuttgarter hoffen beim Außenseiter auf den zweiten Sieg im zweiten Spiel.
2: Das waren die Nachrichten mit Christian Böder.
5: Und damit schauen wir mal, was das Wuppertal-Wetter macht. Aktuell haben wir 14 Grad in Katernberg und ebenfalls 14 Grad in Kronenberg. Ja, wechselhaft ist es dieser Tage, vor allem bei den Temperaturen. Morgen gibt es wie heute relativ viel Sonne, voraussichtlich keinen Regen und nochmal bis 16 Grad. Freitag dann wird es wärmer, nämlich bis 19, 20 Grad und leider auch ein bisschen nasser. Allerdings soll der Regen erst am Abend kommen. Samstag dann wieder ist trockenes Wetter angesagt, allerdings sind 12 Grad dabei dann das Maximum der Gefühle. Und damit der Blick auf die Straßen, da ist auch einiges los. Wir haben eine Gefahrstelle auf der A1 Richtung Köln zwischen Burscheid und Kreuz Leverkusen. Gefahr durch ein liegen gebliebenes Fahrzeug. Staus und Behinderungen gibt es von der A1 Richtung Dortmund zwischen Köln-Löwenich und Burscheid. 13 Kilometer Stau. Eine Stunde müsst ihr da zurzeit mehr einplanen. Da hat es einen Unfall gegeben. Die Fahrbahn ist auf 2 Fahrstreifen verengt. Gegenrichtung A1 Richtung Köln. Erst zwischen Gevelsberg und Langerfeld. 3 Kilometer Stau, 7 Minuten. Und zwischen Burscheid und Köln-Niel gibt es dann nochmal 6 Kilometer Stau und plus 25 Minuten. Dort hat es ebenfalls einen Unfall gegeben und auch die Fahrbahn ist auf 2 Fahrstreifen verengt. Dann gehen wir auf die A3 Richtung Köln. Zwischen Solingen und Kreuz-Leverkusen haben wir 6 Kilometer stockenden Verkehr. 8 Minuten plus sind es dort. Dann die A46, erst Richtung Düsseldorf, 3 Stück hintereinander. Zwischen Wichlinghausen und Katernberg 3 Kilometer stocken plus 4 Minuten. Zwischen dem Sommerner Kreuz und Hahn-Ost 2 Kilometer Stau plus 12 Minuten. Und zwischen Düsseldorf-Wersten und Neuss-Üdesheim 2 Kilometer Stau ebenfalls 12 Minuten plus. Und last but not least die A46 Richtung Kreuz-Wuppertal-Nord. Zwischen Hahn-West und Kronenberg haben wir 6 Kilometer stockenden Verkehr. Das sind 11 Minuten plus. Und zwischen Fahrersbeck und Elberfeld im Verhältnis nur 1 Kilometer Stau. 3 Minuten müsst ihr dort mehr einplanen. Und ein Blitzer, den habt ihr uns ja auch gemeldet, von der Heckinghauser Straße in Höhe des Modelleisenbahnladens. Allen unterwegs, eine gute und sichere Fahrt, kommt gut an.
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5: Ich bin Bernd Hamer, schönen Mittwochabend wünsche ich. Und das sind die Toten Rosen mit Alles aus Liebe.

0: Radio Wuppertal 107.4, 13 Minuten nach 6 haben wir es. Hier ist die Gesundheitssendung Visite. Ich bin Bernd Hamer. Der Oktober, er wird auch Pinktober genannt, denn es ist der Brustkrebsmonat. Sprich, jedes Jahr im Oktober wird intensiv auf den Brustkrebs und seine vielen Aspekte aufmerksam gemacht. Heute hier in der Visite soll es einmal ganz speziell um das Thema Selbsthilfegruppe für Frauen mit Brustkrebs gehen. Am Agaplesia und Bethesda Krankenhaus in Elberfeld heißt diese Mammut. Anita Hartmann ist eine der Leiterinnen der Gruppe und selbst Betroffene von Brustkrebs.
1: Ich bin im Alter von 39 Jahren an einem Mammakarzinom erkrankt, war bei einer Routineuntersuchung beim Frauenarzt und da wurde festgestellt, dass irgendwas nicht in Ordnung ist in meiner Brust, sondern ein kleiner Knubbel. So, und dann fing die Maschinerie an. Untersuchungen im Krankenhaus, Mammographie, Biopsie und dann stellte sich relativ schnell heraus, dass es ein triple-negativer Brustkrebs ist, der dann natürlich behandelt werden musste.
0: Und das, wie gehört, mit 39.
1: Also ich war geschockt, ich war froh, dass bei der Bekanntgabe des Ergebnisses mein Mann dabei war, weil ich nämlich, sobald ich gehört habe, sie haben Krebs, habe ich quasi die Ohren zugemacht und habe nur noch geweint und habe eigentlich nicht mehr zugehört und mein Mann hat nur noch zugehört. Da ging eigentlich erstmal die Welt unter.
0: Eigentlich, denn Anita Hartmann hat sich
1: relativ schnell beruhigt und gesagt, okay, gut, es ist jetzt so. Ich hatte damals noch einen kleinen Sohn und habe mir gedacht, nee, den willst du aufwachsen sehen und habe dann gesagt, okay, gut, dann müssen wir jetzt mal was tun.
0: Was dann zu tun ist, das ist abhängig von vielen Dingen, unter anderem der speziellen Krebsart.
1: Meiner ist triple negativ gewesen, das heißt, ich wurde erst mit Chemotherapie behandelt, um diesen Krebs quasi zu verkleinern oder wenn es auch klappt, komplett aufzulösen und dann erst wurde ich operiert.
0: Und was in dieser Phase der Behandlung auch hineinfiel, das war der Kontakt zur Selbsthilfegruppe Mammut. Unser Thema gleich.
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0: Hier in der Visite bei Radio Wuppertal 107.4 ist jetzt im Oktober der Brustkrebs das große Thema, denn der Oktober wird auch Pinktober genannt, also jener Monat, in dem der Brustkrebs bei Frauen weltweit in den Fokus gerückt wird. Anita Hartmann war mit 39 selbst an Brustkrebs erkrankt und wurde im Agaplesium-Bethesda-Krankenhaus in Elberfeld erfolgreich behandelt. Dort bekam sie auch schon am Anfang der Behandlung Kontakt zu Mammut, der Selbsthilfegruppe für Frauen mit Brustkrebs.
1: Also eigentlich wollte ich gar keine Selbsthilfegruppe besuchen, weil ich mir gesagt habe, der Krebs und ich sind uns einig, ich behandle den jetzt und dann verschwindet er. Ich saß allerdings bei einer Chemotherapie beim Dr. Fett und hatte neben mir eine Frau sitzen, mit der ich mich so unterhalten habe. Wir haben beide unseren Cocktail quasi bekommen und die erzählte mir von der Selbsthilfegruppe Mammut am Bethesda.
0: Und diese Frau hat Anita Hartmann den Besuch schmackhaft gemacht.
1: Und sagte, ach komm, einfach mal vorbei. Es ist eine lustige Gruppe, jung und alt. Sagt sie, wir müssen nicht über Krebs reden, wir können über Krebs reden. Du kannst Fragen stellen, wenn du irgendwelche Beschwerden hast oder so. Aber sagt sie, ansonsten sitzen wir eigentlich da und quatschen. Wie ein Kaffeeklatsch unter Frauen. Und dann habe ich mir gedacht, okay gut, ich gucke mir das mal an. Ja, und seitdem bin ich da quasi hängen geblieben.
0: Ja, und ist mittlerweile sogar eine der Leiterinnen der Gruppe. Die Selbsthilfegruppe Mammut, sie ist ein wichtiger Faktor rund um das Thema Brustkrebs, weil sie manchmal auch mehr bieten kann als die Profis.
1: Ja, definitiv. Also wir haben auch immer wieder Patientinnen jetzt gerade dabei, die noch mitten in der Behandlung sind, die natürlich enorm viele Fragen haben, die sie vielleicht nicht beim Arzt stellen wollen, sondern die so quasi unter Frauen gestellt werden. Und da können wir natürlich auch unheimlich gut helfen, weil jeder der Frauen hat ja ihre Erfahrungen gesammelt.
0: Das Gespräch unter Betroffenen, es kann eine echte Hilfe sein, vor allem wenn es nicht so läuft, wie man es sich denkt und der Krebs vielleicht wieder zurückkommt. Unser Thema nach den Nachrichten um 9:30.

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0: So, ein bisschen durcheinander geraten hier bei mir. Dementsprechend nochmal jetzt Wetter und Verkehr, so wie ich das auch machen wollte. Das muss ich nur noch kurz aufrufen. Das ist alles nicht so ganz einfach manchmal. Ja, die Technik, die moderne. Also, das Wuppertal-Wetter. Aktuell 13 Grad in Vohwinkel und noch 14 Grad in der Barmer City. Ja, nach einem, finde ich, schönen Tag mit viel Sonne und ohne Regen geht es morgen ähnlich weiter. Bis 16 Grad soll es dabei werden. Freitag dann steigt das Thermometer sogar bis auf 19 Grad und tagsüber bleibt es wohl ebenfalls trocken. Erst am Abend sollen Regenwolken durchziehen. Die sorgen auch dafür, dass am Samstag nur noch 12 Grad in der Spitze erreicht werden. Allerdings dann auch wieder trockenes Wetter den ganzen Tag über. Damit der Blick auf die Straßen der Region. Da haben wir zurzeit zwei Gefahrstellen. Einerseits von der A1 Richtung Köln zwischen Burscheid und Kreuz Leverkusen. Gefahr durch ein liegen gebliebenes Fahrzeug. Und A3 Richtung Oberhausen zwischen Leverkusen Zentrum und dem Kreuz Leverkusen. Gefahr durch eine ungesicherte Unfallstelle. Dann kommen wir zu den Staus und Behinderungen. Die gibt es von der A1 Richtung Dortmund zwischen Köln-Löwenich und Burscheid. 11 Kilometer Stau, da müsst ihr fast eine Stunde mehr einrechnen. Nach einem Unfall sind nur zwei Fahrstreifen frei. Dann die A1 Richtung Köln zwischen Burscheid und Köln-Niel. 4 Kilometer stocken plus 8 Minuten. Auch hier ist die Fahrbahn nach einem Unfall auf zwei Fahrstreifen reduziert. Dann gehen wir auf die A3 Richtung Köln. Zwischen dem Kreuz Hilden und Kreuz Leverkusen haben wir 10 Kilometer stockenden Verkehr. Da müsst ihr eine Viertelstunde mehr einplanen. Und dann noch die A46 erst Richtung Düsseldorf. Zwischen Sommernerkreuz und Hahn-Ost 2 Kilometer Stau plus 12 Minuten. Und die Gegenrichtung A46 Richtung Kreuz Wuppertal-Nord zwischen Hahn-West und Kronenberg 3 Kilometer stockend. Das sind 6 Minuten plus. Außerdem habt ihr uns einen Blitzer gemeldet und zwar von der Heckinghauser Straße Höhe Modellbahnladen. Allen unterwegs eine gute und sichere Fahrt. Kommt gut an.
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0: Ich bin Bernd Hamer. Schönen Mittwochabend wünsche ich.

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0: 20 vor 7 haben wir es hier in die Visite bei Radio Wuppertal 107.4. Und heute dreht sich in unserer Gesundheitssendung alles um Mammut. Das ist die Selbsthilfegruppe für Frauen mit Brustkrebs am Agaplesia und Bethesda Krankenhaus in Elberfeld. Anita Hartmann ist eine der Leiterinnen der Selbsthilfegruppe. 2013 war sie selbst an Brustkrebs erkrankt und hat damals den Vorteil erkannt, wenn sich Gleichgesinnte treffen.
1: Ach, die haben mich auf jeden Fall psychisch sehr gut unterstützt, weil man landet immer mal wieder zwischendurch in so einem Loch. Man will seine Familie nicht damit belasten. Man kann auch eigentlich mit der Familie nicht darüber reden, weil die können es eigentlich nicht so wirklich nachvollziehen oder verstehen. Und da hat die Selbsthilfegruppe mir persönlich sehr gut geholfen.
0: Immer wieder zu Gast bei den Mammuttreffen sind auch die Brustpflegeschwestern des Bethestas. Diese ganz speziellen Fachkräfte gibt es nicht an jedem Krankenhaus. Dass es sie aber am Bethesda gibt, ist für Anita Hartmann ein echter Gewinn.
1: An die Brustpflegeschwestern kann man sich halt auch während der Therapie jederzeit wenden. Also mit allen Fragen, weil die sind quasi das Zwischenstück zwischen den Ärzten. Die sind bei den Tumorkonferenzen dabei, die wissen, wie man behandelt wird. Also auf jeden Fall.
0: Anita Hartmann spricht, wie erwähnt, aus eigener Erfahrung. Nicht nur einmal, sondern gleich zweimal musste sie behandelt werden, denn 2015 kam der Krebs nochmal zurück. Mittlerweile ist er zwar besiegt, im Kopf ist und bleibt der Krebs aber trotzdem immer präsent.
1: Zweimal Krebs gehabt. Ich habe jetzt allerdings auch kein Drüsengewebe mehr, also da kann in dem Sinne nichts mehr passieren. Aber trotzdem ist jeder Termin beim Frauenarzt immer noch, ja, sagen wir so, schlaflose Nächte vorher. Trotzdem.
0: Und auch da helfen ihr die Treffen der Selbsthilfegruppe Mammut. Jeden Mittwoch von 11 bis 13 Uhr trifft man sich im Bethesda. Alle Details findet man auch im Internet auf der Seite des Krankenhauses. Bethesda-Wuppertal.de

0: Radio Wuppertal 107.4 mit der Visite hier. Wir haben heute hier in unserer Gesundheitssendeverhandlung auf die Arbeit der Selbsthilfegruppe Mammut für Frauen mit Brustkrebs geschaut. Denn der steht ja jetzt im Oktober ganz besonders im Fokus, weshalb der Monat auch Pinktober genannt wird. Ja, und dazu gibt es auch im Agaplesium Bethesda Krankenhaus wiederum zahlreiche Aktionen. Zum Beispiel das pinke Sofa, 31 Fragen, 31 Antworten. Seit dem 1. Oktober und noch bis zum 31. beantworten Expertinnen und Experten täglich Fragen rund um Brustkrebs, Vorsorge und Behandlung und geben verständliche Einblicke in aktuelle medizinische Entwicklungen. Und das findet nicht vor Ort statt, sondern im neuen YouTube-Format des Bethesda Krankenhauses. Das pinke Sofa, 31 Fragen, 31 Antworten. Noch bis zum 31. Oktober täglich auf YouTube. Und den Link dazu, den findet ihr unter anderem auf der Internetseite des Krankenhauses auf bethesda-wuppertal.de. Und das war's für heute von der Visite bei Radio Wuppertal 107.4. Mein Name ist Bernd Hamer. Schönen Mittwochabend noch.
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1: Mit Christian Böder. Schönen guten Abend. Vor 4 Jahren hatte der Anschlag auf die Nord Stream Pipelines in der Ostsee weltweit für Schlagzeilen gesorgt. Vor dem Oberlandesgericht in Hamburg hat heute der Prozess gegen einen der mutmaßlichen Täter begonnen. Es handelt sich um einen 50-jährigen Ukrainer. Danny Hopp aus dem News-Team, ihm wird unter anderem Kriegsverbrechen vorgeworfen.
2: Genau, es geht um die Herbeiführung von Sprengstoffexplosionen, die Zerstörung von Bauwerken und die Störung öffentlicher Betriebe. Weil der Angeklagte die Taten als Offizier der ukrainischen Armee begangen haben soll und auch staatliche Stellen der Ukraine davon gewusst haben sollen, wird das Ganze als Kriegsverbrechen gewertet. Ziel des Anschlags sei es gewesen, die von Russland nach Mecklenburg-Vorpommern verlaufenden Erdgasleitungen zu zerstören, um so den russischen Gashandel zu treffen. Der angeklagte Ukrainer war dann ja letztes Jahr im Adria-Urlaub mit seiner Familie gefasst worden. Vor knapp einem Jahr war er dann nach Deutschland ausgeliefert worden. Seitdem sitzt er in U-Haft. Das Interesse am Prozess ist auf jeden Fall riesig. Mehr als 100 Journalisten hatten sich im Vorfeld angemeldet, unter anderem aus Russland, der Ukraine, den USA, China und mehreren europäischen Ländern. Vor dem Gerichtsgebäude gab es heute auch eine Demonstration von rund 20 Ukrainern. Sie forderten, den 50-Jährigen nicht wegen Kriegsverbrechen zu verurteilen. Die Ukraine habe das Recht, sich zu verteidigen, sagte ein Sprecher der Demonstranten.
1: Vielen Dank, Danny. Und hier haben wir weitere Nachrichten in der Zusammenfassung. Ab dem kommenden Jahr werden zuckerhaltige Getränke und auch Tabak in verschiedener Form härter besteuert. Und das werden wir dann auch als Verbraucher zu spüren bekommen. Beide Maßnahmen wurden in Berlin auf den Weg gebracht. Der Staat möchte so mehr Geld einnehmen und die Gesundheit der Bürger fördern. Der neue Bundesarbeitsminister Alexander Schweizer ist im Bundestag vereidigt worden. Im Anschluss wurde er von Kanzler Merz in dessen Regierungserklärung willkommen geheißen. Merz wünschte außerdem Schweizers Vorgängerin Bärbel Baas eine baldige Rückkehr als Abgeordnete. Nach einem tödlichen Brand in einem Mehrfamilienhaus in Bochum hat ein Richter Haftbefehl gegen einen der Hausbewohner erlassen, der das Feuer gelegt haben soll. Gegen den 41-jährigen Rumänen wird wegen Mordes und Brandstiftung ermittelt. Bei dem Brand waren 3 Menschen getötet und 5 weitere verletzt worden. Die Regelung ist zwar noch jung, aber sie bleibt. Verkehrssünder können nicht einfach ihre Punkte in Flensburg weitergeben. Und wenn sie es doch tun, dann droht weiter ein Bußgeld. Das Bundesverfassungsgericht in Karlsruhe lehnte eine Verfassungsbeschwerde gegen die Regelung ab und bestätigte nochmal das Verbot für den Handel mit Punkten, das seit 3 Monaten bundesweit gilt. Zur Begründung hieß es von den Richterinnen und Richtern, die Änderung im Straßenverkehrsgesetz sei eine Reaktion auf falsche Selbst- und Fremdbezichtigung bei der Vergabe von Punkten. Es sei eine verbreitete Praxis, die Punkte gegen Geld abzugeben. Man sehe nicht, dass mit der Regelung Grundrechte verletzt werden oder dass die Bußgelder dort zu hoch seien. Wer beim Handeln mit den Punkten in Flensburg erwischt wird, dem drohen Geldstrafen von bis zu 30.000 Euro. Das waren die Nachrichten mit Christian Böder.
3: Das Wetter.
4: Das ist goldener Herbst, auch morgen noch. Es bleibt diese Nacht und morgen nur gering bewölkt. In der Nacht bildet sich jetzt stellenweise Nebel. Dazu sinken die Werte auf 9 bis 6 Grad Minimum. Morgen bleibt es dann bei vielen sonnigen Momenten auch relativ mild. 17 bis 21 Grad sind noch drin. Nur so ein paar Schleierwolken sind später unterwegs.
3: NRW Verkehr.
4: Und hier ist alles ab 20 Minuten Zeitverzug. Die A1, Euskirchen Richtung Dortmund, zwischen Köln-Bocklemünd und Burscheid 10 Kilometer, 36 Minuten plus. Die A1 Münster Richtung Dortmund, zwischen Ascheberg und Hamberg-Kamen 4 Kilometer Stau, 22 Minuten extra. A3, Frankfurt Richtung Oberhausen, zwischen Dreieck-Heumer und Köln-Mühlheim 6 Kilometer Stau, eine Dreiviertelstunde plus. Die A59, Bonn in Richtung Köln, zwischen Flughafen Köln-Bonn und Dreieck-Heumer 3 Kilometer Stau, eine halbe Stunde plus. Und die A61, Mönchengladbach in Richtung Koblenz, zwischen Zwisttal und Rheinbach. 9 Kilometer Stau, 25 Minuten extra. Kommt gut durch. Hallo, Markus Steinacker hier und gleich habe ich was für alle Fußballfans und die, die sich gerne selbst im Kino sehen würden. Es werden nämlich Komparsen gesucht für eine Kinoproduktion in NRW. Die Infos gleich hier.
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0: Wisst ihr, was ziemlich cool kommt? Ihr sitzt mit Freunden im Kino und sagt dann plötzlich, guck mal da hinten links, das bin ich. Und das Beste, das ist wirklich möglich. Für eine neue Kinoproduktion werden in NRW gerade rund 800 Komparsen, Kleindarsteller und Doubles gesucht. Gedreht wird ab Ende Oktober unter anderem in Düren, Mönchengladbach, Düsseldorf, Köln, Wuppertal und Dortmund. Und gesucht werden vor allem Fußballfans. Gregor Weber von der Castingagentur. Wen sucht ihr genau und muss ich dafür das Abseits erklären können?
1: Nein, das muss man nicht. Also wir suchen tatsächlich das bunte Leben, Menschen zwischen 0 bis 80 Jahren, auch Kleinkinder, Babys. Und wenn man dann waschechter, tatsächlicher Fan ist, der mit Leidenschaft da mitfiebern kann, und es sind nicht nur, sage ich auch mal, Fußballszenen, die wir haben, es gibt auch andere Situationen, wo Fans vielleicht mal zusammenkommen, ich darf noch nicht zu viel verraten, dann ist man da bei uns richtig, wenn man mal beim Film dabei sein möchte. Und schön ist, wenn man ein Lieblingstrikot auch dabei haben könnte, das kann man alles im Casting ankreuzen.
0: Okay, und für alle, die jetzt denken, ach komm, ich bewerb mich, was muss ich dafür machen?
1: Man geht auf die Landingpage, die wir dafür geschaffen haben. Das ist rebellencasting.de. Da gibt man seine Daten ein und dann ganz wichtig, zwei aktuelle Fotos, tagesaktuelle Fotos hochladen. Einmal ein Porträtbild und das Ganzkörperbild gerne, wenn man das hat, in einem Trikot. Und selbst wenn man jetzt kein Fan ist, kann man natürlich trotzdem einen Fan spielen. Ne? Wir haben ja auch noch eine Kostümabteilung, die da nachhelfen kann.
0: Okay, und die wichtigste Sache natürlich, verrätst du uns, um welchen Film es eigentlich geht?
1: Also diesmal, wir dürfen es häufig eigentlich sagen, aber in dem Fall ist das so, dass wir das noch nicht verraten dürfen. Man darf verraten, dass es um Fußball geht und dass es um eine Vater-Sohn-Geschichte geht, Vater und Sohn, die an verschiedene Orte reisen und dort allerhand Herausforderungen erfahren. Und denk mal, es wird ein sehr schöner Film werden.
0: Okay, also wer zwischen 0 und 80 ist und Bock auf ein bisschen Kinoluft hat, der kann sich ab sofort bewerben. Danke an Gregor Weber von der Castingagentur Eik und Weber aus Ennepetal.
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2: 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Gute Fahrt.

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1: Da gibt's kaum Überraschungen. Das Einzige, diese Nacht stellenweise wieder ein bisschen Nebel. Aber weiter oben ist und bleibt es meistens aufgelockert. Morgen Vormittag setzt sich dann vor allem noch gut die Sonne durch. Später sind Schleierwolken unterwegs. Es soll aber trocken bleiben und auch wieder relativ warm werden. 17 bis 21 Grad maximal.
0: NRW Verkehr.
1: Es ist immer noch sehr viel los. Hier kommt alles ab einer Viertelstunde Zeitverzug. Die A1 Köln Richtung Dortmund zwischen Köln-Niehl und Wermelskirchen. 5 Kilometer Stau, eine halbe Stunde plus. Die A1 von Münster in Richtung Dortmund zwischen Ascheberg und Hamberg-Kamen. 5 Kilometer Stau, 50 Minuten plus. A3 Frankfurt Richtung Oberhausen zwischen Dreieck-Heumer und Köln-Mühlheim. 5 Kilometer Stau, eine Dreiviertelstunde plus. A4 Aachen Richtung Köln zwischen Kreuzköln-West und Eiffeltor. 5 Kilometer Stau, eine halbe Stunde plus. A4 von Köln in Richtung Aachen jetzt zwischen Dreieck-Heumer und Köln-Eiffeltor, 6 Kilometer Stau, 20 Minuten plus. Und die A59 Bonn in Richtung Köln zwischen Dreieck-Porz und Dreieck-Heumer, 1 Kilometer Stau, 17 Minuten plus. Wir drücken die Daumen, dass ihr schnell durchkommt. Gute Fahrt. Das haben wir echt selten. Tipps gegen Einbrecher von einem Einbrecher. Aber gerade jetzt im Herbst ist es ja super wichtig zu gucken, wie wir unsere Wohnungen sicher machen können. Und dazu haben wir interviewt einen Polizisten und einen ehemaligen Einbrecher. Hört ihr gleich hier? Ich bin Markus Steinacker. Schönen Abend euch.
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0: Ja, Antje hat aus dem Urlaub mitgespielt. Nächste Woche ja vielleicht ihr. Nächste Woche sind übrigens Ferien. Wir hören uns aber morgen früh schon wieder.
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0: Also die dunkle Jahreszeit, auf der einen Seite super gemütlich, auf der anderen Seite ja auch nicht ohne, stellenweise gefährlich, denn es ist auch Einbruchssaison. Faktisch gibt es ab Oktober wieder mehr Einbrüche, umso wichtiger, sich davor zu schützen. Und wer könnte uns da besser helfen als einer, der weiß, wie man überall reinkommt? Hermann Wenning war jahrelang selbst Einbrecher, hat dann aber die Seiten gewechselt. Er ist jetzt einer von den Guten, kann man sagen, und hilft uns, unser Haus oder unsere Wohnung dicht zu halten.
1: Zum Beispiel Türen, Fenster sichern mit Pilzkopfverriegelungen oder auch Querverriegelungen bei den Türen. Und Einstiegshirsen sollte man nicht im Garten haben, also Leitern bitte verschließen. Was auch ganz gut wichtig ist, dass die Nachbarn jetzt im Urlaub mal nachschauen, dass sie sich da auch bemerkbar machen, wenn da Fremde auf dem Grundstück sind. Also eine gute Nachbarschaft kann schon einiges an Sicherheit bringen.
0: Ja, und wo oder was gestohlen werden kann, weiß er natürlich auch ganz genau. Dafür nimmt er uns mal auf einen typischen Einbruch mit, also theoretisch.
1: Ich bin immer erst an die Garderobe gegangen, in der Hoffnung, dass da Geld oder auch ein Autoschlüssel in der Jacke ist. Dann ins Schlafzimmer, oft sind im Wäscheschrank oder tatsächlich unter einer Matratze Wertsachen. Ja, dann ins Wohnzimmer, wo man halt auch nachschaut. Küche sind oft so Töpfe, so Kaffeedosen, wo Geld reingesteckt wird. Das sind so die drei Stellen, wo als erstes geguckt wird. Ich habe eigentlich nie auf der Toilette, auf dem Balkon, im Abstellraum oder im Keller nachgeschaut, weil da einfach nicht so die Zeit dafür war.
0: Also am besten ist, macht euer Haus oder eure Wohnung unattraktiv für Einbrecher. Lasst es belebt aussehen, selbst wenn ihr längere Zeit weg seid. Da können euch zum Beispiel die Nachbarn auch helfen.
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1: Ich bin Thomas Brockt. Union und SPD haben die Einführung einer Frühstartrente vereinbart. Der Finanzausschuss beschloss einen entsprechenden Entwurf, dem Bundestag und Bundesrat noch zustimmen müssen. Kinder sollen künftig Geld vom Staat bekommen, um Vermögen fürs Alter aufzubauen.
2: Schon früh an die Rente denken. Diesen Anreiz will die Regierung schaffen. Man wolle junge Menschen sehr früh an den Kapitalmarkt heranführen, so drückt es ein Finanzexperte der Union aus. Denn wer früh anfängt, profitiert lange vom Zinseszinseffekt und hat im Alter mehr Geld auf der hohen Kante. Konkret soll der Bund für jedes Kind, das 6 Jahre alt wird, bis zum 18. Lebensjahr monatlich 10 Euro einzahlen in ein Altersvorsorgedepot. Eltern können freiwillig aufstocken. Thomas Bremser, Nachrichtenredaktion.
1: Plattformen wie TikTok, Snapchat oder Instagram sollen für Kinder unter 13 Jahren in Deutschland künftig tabu sein. Das Bundeskabinett beschloss in Berlin Eckpunkte für Übergangsregeln, bis entsprechende EU-weite Social-Media-Beschränkungen in Kraft sind. Diese hatte die EU-Kommission im September angekündigt. Wegen der Abstimmungen im EU-Parlament und zwischen den Mitgliedstaaten könnte es theoretisch lange dauern, bis es tatsächlich dazu kommt. Bundeskanzler Merz will, dass sich die EU stärker gegen unfaire Handelspraktiken anderer Staaten wehrt. Beim bevorstehenden EU-Gipfel soll deshalb über ein neues Instrument zum Schutz von Industrie- und Lieferketten beraten werden.
3: Merz nannte China zwar nicht ausdrücklich, sein Ärger dürfte sich aber vor allem gegen Peking richten. Denn er sprach von hohen staatlichen Subventionen, künstlich niedrigen Preisen und Überkapazitäten. All das wirft die Bundesregierung den Chinesen immer wieder vor. Der Kanzler forderte, dass die EU bei gezielten Angriffen auf einzelne Branchen künftig schneller reagieren kann. Deutschland und Frankreich haben laut Merz dafür Vorschläge gemacht, über die beim Gipfel möglichst zügig entschieden werden soll. Thomas Bleskin, Nachrichtenredaktion.
1: In Hamburg hat der Prozess um den Anschlag auf die Nord Stream Pipelines in der Ostsee begonnen. Angeklagt ist ein Ex-Offizier der ukrainischen Armee. Er soll die Sabotageaktion geplant und überwacht haben. Die Bundesanwaltschaft wirft ihm unter anderem ein Kriegsverbrechen vor. Im September 2022 explodierten vor der dänischen Insel Bornholm in etwa 80 Metern Tiefe mehrere Sprengsätze. Dabei wurden die beiden Nord Stream Gaspipelines beschädigt. Das waren die Nachrichten mit Thomas Brockt.
0: Das Wetter.
4: Da geht's entspannt weiter. In der Nacht meistens aufgelockert und trocken. Stellenweise bildet sich Nebel bei Tiefstwerten zwischen 9 und 6 Grad. Morgen geht's rauf bis auf 21 und es bleibt so wie heute oft freundlich sonnig. Später bilden sich nur weiter oben so ein paar dichtere Schleierwolken. Es soll aber definitiv auch trocken bleiben.
0: NRW Verkehr.
4: Die Staus ab einer Viertelstunde Zeitverzug. A1 Münster-Dortmund zwischen Ascheberg und Hamberg-Kamen. 5 Kilometer Stau, 53 Minuten plus. A3 Frankfurt-Oberhausen zwischen Dreieck-Heumar und Köln-Delbrück. 3 Kilometer Stau, 16 Minuten plus. A4 Aachen in Richtung Köln. Einmal zwischen Kreuz-Aachen und Eschweiler-Ost. 2 Kilometer, eine Viertelstunde plus. Und weiter zwischen Kreuz-Köln-West und Eiffeltor nochmal 4 Kilometer, 20 Minuten extra. Und A44 Dortmund Richtung Kassel zwischen Kreuz-Winnenberg-Haaren und Marsberg. 5 Kilometer. Stau 25 Minuten plus. Gutes Durchkommen. Schönen Abend allerseits. Markus Steinacker hier. Ich bin natürlich froh, zu euch sprechen zu dürfen hier, aber auf der anderen Seite bin ich so ein kleines bisschen neidisch. Denn in diesen Minuten läuft ja unsere Comedy Camp Tour mit ihrem Halt in Duisburg. Da wird also wieder ordentlich abgelacht. Aber für alle die, die nicht da sein können und für mich, hören wir gleich so ein bisschen rein in das, was uns da am nächsten Tourstopp blüht, am 24. Da ist nämlich Mirja Regensburg mit dabei. Hören wir gleich mal rein.
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0: Der Mittwochabend und heute Abend, also in diesen Minuten, macht die Comedy Camp Tour von uns Halt in Duisburg. 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Und dann sind wir aber auch bald schon auf der nächsten Station, nämlich in Hamm am 24.10. 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
3: Ich war mal 3 Monate in New York und habe aber gemerkt, wie krass deutsch ich aber eigentlich bin, weil ich immer auf die Frage, how are you, so geantwortet habe, wie man es hier macht. Ne? Die Amerikaner sagen ja, fine, thank you, ist eine Floskel, dann ist das Thema zu Ende. 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

0: das Wetter.
1: Wir gehen mit nur ein paar Wolken in die Nacht. Dahinter kommt auch nicht mehr viel. Nach einer oft klaren Nacht mit nur ein bisschen Bodennebel stellenweise geht es morgen erstmal freundlich weiter. Die Sonne spielt noch ganz gut mit. Später bilden sich mehr Schleierwolken weiter oben. Es soll aber definitiv trocken bleiben und mild 17 bis 21 Grad die Höchstwerte.
0: NRW Verkehr.
1: Die Staus ab 10 Minuten Zeitverzug A1 Münster Richtung Dortmund zwischen Ascheberg und Hamberg-Kamen 4 Kilometer, 35 Minuten plus. Die A3 Köln Richtung Frankfurt zwischen Lohmar Nord und Lohmar 2 Kilometer, 13 Minuten plus. Die A4 Aachen Richtung Köln zwischen Kreuz Aachen und Eschweiler Ost 1 Kilometer, eine Viertelstunde plus. Und die A44 Dortmund Richtung Kassel zwischen Kreuz Winnenberg-Haaren und Marsberg 5 Kilometer Stau, noch eine halbe Stunde plus. Kommt gut durch. Entspannten Abend euch. Ich bin Markus Steinacker und versteht mich nicht falsch, ich bin auch für Kuscheln, aber Haustiere im Bett, das finde ich so ein bisschen eklig. Das einzige Haustier, was bei mir reinkommt, ist vielleicht eine Wollmaus, aber ihr seht das teilweise anders. Wir hören gleich mal rein, was ihr so dazu sagt.
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0: Also, Haustiere im Bett sind wie Ananas auf Pizza. Da scheiden sich die Geister. Die einen sagen, ja, wenn es jetzt kalt ist, dann wird es so kuschelig mit Tieren. Studien sagen, Tiere im Bett senken den Stress. Überzeugt aber nicht jeden. Ich brauch's jetzt tatsächlich auch nicht. Aber was sagt ihr? Wer kuschelt, wer sperrt aus? Unsere Kollegin Ann-Christine Schmidt hat sich mal umgehört.
1: Haustiere im Bett, ja oder nein?
2: Nein.
1: Nee, warum nicht?
2: Weil ich habe kein Haustier.
1: Da kann man ja dran arbeiten.
3: Nein, nie. Haare unhygienisch, nein.
4: Dackel, nicht so groß.
1: Das heißt, er kommt auch gar nicht alleine hoch wahrscheinlich, ne?
4: Doch, doch, das schon. Der ist halt Husky, Schnauzer, Dackelboxer, Mix. Das ist ganz viel in einem.
1: Husky, Schnauzer, Dackelboxer?
4: Das ist ja ein Gen-Cocktail. Wie stehst du zum Thema Haustiere im Bett?
5: Habe ich kein Problem mit. Hab selber einen Hund.
1: Gibt es Regeln? Also am Fußende, oben, unter der Decke?
5: Nein.
2: Ich habe Katze.
1: Und sie nehmen sie auch mit?
2: Aber hallo. Wie ein Baby im Arm. Das ist der Schnorre.
1: Und snort der auch?
2: Ja.
1: Warum ist es schön?
2: Das ist für meine Seele gut.
1: Was würden Sie denn mit reinnehmen? Katze, ja?
2: Ein Hund. Ich mag keine Katzen.
1: Was liegt denn im Bett? Nur Kissen, Kuscheldecke und so?
6: Tappy, ein Australian Shepherd.
1: Und die sind natürlich auch sehr flauschig unterwegs, ne?
6: Und sie braucht das auch.
1: Was gibt dir das?
6: Ruhe, Zufriedenheit und ich kann viel, viel besser mit dir einschlafen.
7: Das hilft einem seelisch auch sehr gut, wenn man mit der Katze im Bett kuscheln kann.
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1: Ich bin Thomas Brockt. Immer mehr Menschen in Deutschland werden pflegebedürftig. Darum sind die Pflegekassen in einer historischen Finanzkrise. Eine Expertenkommission soll in den kommenden Monaten Vorschläge machen, wie sich die Lage bessern könnte. Die Bundesregierung hat das Gremium heute eingesetzt.
2: Die erste Hilfe für die Pflegekassen hat noch die Regierung geleistet. Nach einer langen Nacht beschloss die Koalition unter anderem, Kinderlose stärker zu belasten. Den ganz großen Wurf soll jetzt die Kommission vorbereiten. Im Kern will die Regierung die häusliche Pflege stärken und die Finanzen stabilisieren. Leistungen sollen zielgenauer werden. Gesundheitsminister Linnemann will den Fokus auf diejenigen legen, die jeden Tag zu Hause Verantwortung für Angehörige übernehmen. Thomas Bremser, Nachrichtenredaktion.
1: Die Koalitionsfraktionen von Union und SPD haben die Einführung einer Frühstartrente vereinbart. Der Finanzausschuss beschloss einen entsprechenden Entwurf, der am Freitag vom Bundestag verabschiedet werden soll. Auch der Bundesrat muss noch zustimmen. Kinder sollen künftig Geld vom Staat bekommen, um Vermögen fürs Alter aufzubauen. Konkret soll der Bund für jedes Kind, das 6 Jahre alt wird, bis zum 18. Lebensjahr monatlich 10 Euro in ein Vorsorgedepot einzahlen. Papst Leo hat Krebs und erholt sich nach seiner OP weiter in einem Krankenhaus in Rom. Dem 71-Jährigen wurde ein bösartiger Tumor aus seiner rechten Lunge entfernt. Wie es nun für ihn weitergeht, ist unklar.
3: Das wird schon alles gut gehen, sagt Leos Bruder in den USA optimistisch. Auch er hat Krebs und wird von Papstmitarbeitern hier auf dem Laufenden gehalten. Danach geht's Leo offenbar gut, er hat keine Schmerzen. Doch ob die OP den Krebs komplett entfernt hat, ob weitere Therapien notwendig sind, das checken Ärzte hier gerade. Die Ungewissheit bleibt also, auch wenn Leo die erste Hürde seiner Krankheit genommen hat. Claudia Wächter, Rom.
1: Schwere Unwetter haben auf der griechischen Urlaubsinsel Rhodos ein Todesopfer gefordert. An der Küste wurde ein Mann leblos aufgefunden. Er soll von den Wassermassen mitgerissen worden sein. Sein Auto wurde im Meer gefunden. Auch in anderen Teilen Griechenlands richteten Starkregen und heftige Sturmböen schwere Schäden an. In einigen Gegenden fiel der Strom aus. Auch der Fährverkehr ist stark eingeschränkt. Und das waren die Nachrichten mit Thomas Brockt.
4: Das Wetter.
5: Das ist goldener Herbst, auch morgen noch. Es bleibt diese Nacht und morgen nur gering bewölkt. In der Nacht bildet sich jetzt stellenweise Nebel. Dazu sinken die Werte auf 9 bis 6 Grad Minimum. Morgen bleibt es dann bei vielen sonnigen Momenten auch relativ mild. 17 bis 21 Grad sind noch drin. Nur so ein paar Schleierwolken sind später unterwegs.
4: NRW Verkehr.
5: Die Staus ab 8 Minuten Zeitverzug A1 Köln Richtung Münster. Zwischen Schwerte und Unna 2 Kilometer, 12 Minuten plus. Die A1 von Münster in Richtung Dortmund. Zwischen Ascheberg und Hamberg-Kamen 2 Kilometer Stau, 8 Minuten plus. A3 Köln Richtung Frankfurt. Zwischen Lohma Nord und Lohma 2 Kilometer, auch 8 Minuten plus. A4 Aachen Richtung Köln. Zwischen Kreuz Aachen und Eschweiler Ost 1 Kilometer, 13 Minuten plus. Und die A4 von Köln in Richtung Olpe. Zwischen Bergisch Gladbach-Refrath und Bergisch Gladbach-Bensberg 2 Kilometer, 12 Minuten plus. Und die A44 noch Dortmund in Richtung Kassel zwischen Kreuz-Wünnenberg-Haaren und Marsberg 6 Kilometer Stau, 26 Minuten plus. Gute Fahrt! Hallo, schönen Abend euch, Markus Steinacker hier. Und ich habe vor kurzem was Interessantes mit meiner Nichte und meinem Neffen erlebt. Wir waren im Röntgenmuseum in Remscheid. Kann ich auf jeden Fall empfehlen. Spannend und interessant aufgebaut, aber auch krass, denn im Keller zeigen sie da, wie Röntgenstrahlen damals zur allgemeinen Belustigung benutzt wurden. Also auf einer Kirmes konntest du dir wirklich für ein paar Pfennig den Fuß oder den Arm durchleuchten lassen. Wird heute natürlich keiner mehr machen, aber ich frage mich, ob es in ein paar Jahrzehnten dann auch Leute in einem Zuckermuseum gibt und die staunen da, was die Menschen im Jahr 2026 alles an Zucker gegessen haben. Vielleicht ändert sich das aber bald. Die Bundesregierung hat ja die Zuckersteuer verabschiedet und was die so bringen kann, das dröseln wir gleich mal auf.
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0: Alles wird teurer. Hörst du ja immer wieder. Aber in dem Fall ist es für unsere Gesundheit. Die schwarz-rote Koalition hat die Zuckersteuer beschlossen. Die Abgabe soll Hersteller dazu bringen, weniger Zucker in ihre Produkte zu mischen. Ob das funktionieren kann, zeigt ein Blick ins Ausland. Kollege Thomas Bleskin, in Großbritannien gibt es die Zuckersteuer ja schon seit 2018.
1: Ja, da hat sich einiges getan. Die Steuer gilt dort seit 2018. Angekündigt wurde sie aber schon 2 Jahre früher. Da haben viele Hersteller schon angefangen, den Zuckergehalt ihrer Getränke zu senken. Laut britischen Behörden steckt in den betroffenen Softdrinks inzwischen im Schnitt fast die Hälfte weniger Zucker als vor der Ankündigung. Und obwohl mehr Getränke verkauft wurden, ging die insgesamt verkaufte Zuckermenge um knapp 40% zurück. Studien deuten außerdem darauf hin, dass weniger Kinder wegen schwerer Karies ins Krankenhaus mussten. Ob das direkt mit der Zuckersteuer zusammenhängt, ist aber so leicht nicht nachzuweisen.
0: Wie viel Zucker steckt denn eigentlich in Cola und Co. und wie schädlich ist das für unsere Gesundheit?
1: Da kommt ganz schön was zusammen. In einer normalen Dose Cola stecken rund 35 Gramm Zucker. Das sind ungefähr 12 Stück Würfelzucker. Die Weltgesundheitsorganisation empfiehlt als besonders gesundes Ziel, möglichst unter 25 Gramm freien Zucker am Tag zu bleiben. Mit einer einzigen Dose ist man also schon drüber. Das Problem, flüssiger Zucker liefert jede Menge Kalorien, macht aber überhaupt nicht satt. Wer regelmäßig viel davon trinkt, hat ein höheres Risiko für Übergewicht und Karies. Übergewicht wiederum begünstigt Krankheiten wie Typ 2 Diabetes und sorgt für Herz-Kreislauf-Probleme.
0: Und das alles wollen wir ja nicht. Deswegen hat die schwarz-rote Koalition die sogenannte Zuckersteuer beschlossen. Danke für die Infos. Thomas Bleskin.
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0: das Wetter.
1: Da gibt's kaum Überraschungen. Das Einzige, diese Nacht stellenweise wieder ein bisschen Nebel. Aber weiter oben ist und bleibt es meistens aufgelockert. Morgen Vormittag setzt sich dann vor allem noch gut die Sonne durch. Später sind Schleierwolken unterwegs. Es soll aber trocken bleiben und auch wieder relativ warm werden. 17 bis 21 Grad maximal.
0: NRW Verkehr.
1: Und hier kommen die Staus ab, 7 Minuten Zeitverzug. Die A1 Köln Richtung Münster zwischen Schwerte und Unna, 2 Kilometer Stau, eine Viertelstunde plus. Die A3 von Köln Richtung Oberhausen, einmal zwischen Köln-Mülheim und Leverkusen Zentrum, 2 Kilometer, 24 Minuten plus. Und weiter die A3 rauf Richtung Oberhausen zwischen Kreuz-Kaiserberg und Oberhausen-Lierich, 2 Kilometer Stau, 16 Minuten plus. A4 Aachen in Richtung Köln zwischen Eschweiler West und Eschweiler Ost, 1 Kilometer, 14 Minuten plus. Und A44 Dortmund Richtung Kassel zwischen Kreuz-Wünnenberg-Haaren und Marsberg noch 5 Kilometer Stau, 24 Minuten plus. Gute Fahrt! Ja, ja, ich weiß. Ich sollte mich für meine Mitmenschen freuen, aber in dem Fall bin ich dann tatsächlich wirklich sehr neidisch. Ich glaube, es geht euch wahrscheinlich genauso. Ein Mann aus NRW hat den Lotto-Jackpot geknackt. 120 Millionen Euro kriegt er. Es sei ihm gegönnt. Ich bin gespannt, ob wir irgendwann mal rausfinden werden, wer das ist und was er damit vorhat. Auf jeden Fall haben sich unsere Kollegen schon so ein paar Gedanken drum gemacht, woran man das erkennen könnte, dass da jemand viel Geld bekommen hat. Hören wir gleich mal. Schönen Abend euch.
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1: Markus Steinacker hier und der Hit hier kommt von Baby Rexha, heißt New Religion.

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0: entspannten Mittwochabend allerseits. Ihr habt es wahrscheinlich auch mitgekriegt, ne? Ein 35-Jähriger aus dem Kreis Mettmann hier in NRW hat die 120 Millionen Euro aus dem Euro-Jackpot gewonnen. Seit dem Abend ist klar, er muss nie wieder arbeiten gehen. Aber die von Lotto sagen ja auch immer, dass sie den Gewinnern sagen, sie sollen erstmal ganz genau so weitermachen wie bisher. Also weiter arbeiten gehen, einfach so weiter leben, wie vor dem Lottogewinn auch. Also dem 35-Jährigen wird man nichts anmerken. Aber vielleicht wird es doch das ein oder andere Zeichen geben.
1: Kinder, macht mal Platz. Der Papa von Torben bringt seinen Sohn gerade zur Schule. Hier ducken, ducken.
2: Ich weiß auch nicht. Irgendwas ist komisch. Heute bringt er seinen Sohn mit dem Hubschrauber. Gestern hat er ihn in so einer goldenen Kutsche vorbeigebracht.
1: Ja, die haben ja alles vollgekackt, die 12 Elefanten, die das Ding gezogen haben. Irgendwas ist komisch da. Da hast du recht. Du meinst doch nicht etwa...
2: Doch, meine ich. Der hat...
1: Nein, der hat...
2: Ich denke auch, der hat seinen Bausparvertrag ausbezahlt bekommen.
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1: Ich bin David Riemer. Gute Nachricht für alle gesetzlich Versicherten. Die Zusatzbeiträge zur Krankenkasse bleiben im kommenden Jahr wohl stabil. Das teilte Gesundheitsminister Linnemann auf Grundlage einer Finanzprognose mit.
2: Der Schätzerkreis hat errechnet, im Schnitt können die Zusatzbeiträge so bleiben, wie sie aktuell sind, bei 2,9%. Die tatsächlichen Beiträge legt aber jede Krankenkasse selbst fest. Die Schätzung ist auch ein Realitätscheck gewesen für die Bundesregierung, denn die will ja mit ihrem Sparpaket verhindern, dass die Beiträge steigen. Gesundheitsminister Linnemann betont, die Finanzlage der Krankenkasse bleibe trotz Reform angespannt. Die Politik müsse die Finanzierung dauerhaft sichern. Thomas Bremser, Nachrichtenredaktion.
1: Die Bundesregierung hat eine Expertenkommission für eine umfassende Pflegereform eingesetzt, die Mitte kommenden Jahres in Kraft treten soll. Bundesgesundheitsminister Linnemann sagte, der Auftrag als Koalition sei klar. Pflege müsse bezahlbar und zielgerichtet sein und dort ankommen, wo sie gebraucht wird. Ziel ist es laut Ministerium, eine gute pflegerische Versorgung sicherzustellen und den Beitragssatz zur sozialen Pflegeversicherung bis in die Jahre nach 2030 stabil zu halten. Limonaden, Eistees und Energydrinks könnten ab dem kommenden Sommer teurer werden. Die Bundesregierung will gesüßte Getränke ab 5 Gramm Zucker pro 100 Milliliter zusätzlich besteuern. Jetzt geht der Vorschlag in den Bundestag.
3: Was die neue Steuer für Verbraucher konkret heißt, ist noch offen. Je nach Zuckergehalt werden zwar 26 oder 32 Cent Steuer pro Liter fällig, aber ob die Getränke genau um diesen Betrag teurer werden, steht nicht fest. Die Hersteller könnten die Kosten weitergeben, aber unter Konkurrenzdruck auch selbst tragen oder ihre Rezepturen ändern. Reine Säfte, ungesüßte Schorlen oder Zero-Getränke bleiben von der Steuer ausgenommen. Thomas Bleskin, Nachrichtenredaktion.
1: In Hamburg hat der Prozess um den Anschlag auf die Nord Stream Pipelines in der Ostsee begonnen. Angeklagt ist ein Ex-Offizier der ukrainischen Armee. Er soll die wohl spektakulärste Sabotageaktion der deutschen Nachkriegsgeschichte vor rund 4 Jahren geplant und überwacht haben. Die Bundesanwaltschaft wirft ihm unter anderem ein Kriegsverbrechen vor. Im September 2022 explodierten vor der dänischen Insel Bornholm mehrere Sprengsätze. Dabei wurden die beiden Nord Stream Gaspipelines beschädigt. Das waren die Nachrichten mit David Riemer.
4: Das Wetter.
5: Da geht's entspannt weiter. In der Nacht meistens aufgelockert und trocken. Stellenweise bildet sich Nebel bei Tiefstwerten zwischen 9 und 6 Grad. Morgen geht's rauf bis auf 21 und es bleibt so wie heute oft freundlich sonnig. Später bilden sich nur weiter oben so ein paar dichtere Schleierwolken. Es soll aber definitiv auch trocken bleiben.
4: NRW Verkehr.
5: Es staut sich noch auf der A1 Köln Richtung Münster zwischen Schwerte und Carmen-Zentrum 2 Kilometer, 26 Minuten plus. Auf der A3 Köln Richtung Frankfurt zwischen Lohmar Nord und Lohmar 1 Kilometer, 6 Minuten plus. A33 Bielefeld Richtung Brilon zwischen Borchen und Kreuz-Württemberg-Hahn 4 Kilometer, 4 Minuten plus. Auf der A43 Recklinghausen Richtung Münster zwischen Recklinghausen-Herten und Marl-Sinsen 1 Kilometer, eine Dreiviertelstunde plus. Und die A44 Dortmund Richtung Kassel zwischen Kreuz-Württemberg-Hahn und Marsberg, 4 Kilometer Stau, 22 Minuten extra. Gutes Durchkommen.
6: Ups, okay. Also ein bisschen schlechtes Gewissen habe ich jetzt schon. Wir haben schon den 14. Oktober und seit 14 Tagen läuft quasi die Aktion Sober Oktober. Ich muss gestehen, ich habe es auch gar nicht mitgekriegt. Keinen Alkohol trinken soll gut für die Gesundheit sein. Da hören wir gleich mal genauer hin, was Atze Schröder dazu zu sagen hat.
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5: Markus Steinacker hier und hier sind die Indie-Rocker von Tampa City mit Self-Aware. Gleich noch im besten Mix Michael Jackson mit Beat It und neue Musik von Fastboy Music Sounds. Aber auch noch am Start. Schöne Nacht.

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0: Schöne Nacht euch. Atze Schröder ist ja auch immer gesund unterwegs. Er kennt auf jeden Fall jeden Gesundheitstrend, auch den Sober Oktober.
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3: Ja, nee, ist klar.
4: So, jetzt sagt doch mal, wie läuft bei euch der Sober Oktober? Ach, ihr habt noch nichts davon gehört? Ja, dann machen doch alle mit. Nur du nicht, oder was? Sober Oktober, ein Monat ohne Alkohol. Der neue Trend, quasi wie der Dry January, aber ohne Schnee. Und das ist natürlich eine Herausforderung, im goldenen Oktober nicht zu saufen. Wo doch gerade die Weinlese war, der Federweiße im Angebot und man vom Oktoberfest noch so schön im Training ist. Aber überlegt doch mal die Vorteile, wenn ihr jetzt noch mal die Saufbremse reinhaut. Der Körper reinigt sich mal wieder, allein dein Gesicht, wo du morgens in den Spiegel guckst und denkst, du hast mit dem Frosch geknobelt und die Augen gewonnen. Ja, das wird alles schön wieder straff, ne? Ohne Stoff. Da kannst du dir in ein paar Wochen auch mal wieder neue Passbilder machen lassen. Und an deinem iPhone funktioniert auch die Gesichtserkennung wieder. Der Oktober ist genau der richtige Monat für die Spritpause. Im November kannst du dich dann ganz locker über den St. Martinsmarkt und den Karnevalsauftakt am 11.11. wieder ans Hauptfeld ransaufen und pünktlich zum Weihnachtsmarkt auf den vorderen Plätzen mitmischen. Dann ist dein Körper wieder frisch und bereit für diese Mischung aus Grünkohl, Mettwurst, Jagertee, Glühwein, Nutella-Crepe und Champignonpfanne mit viel Knoblauch. Mmh, herrlich.
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1: Wir gehen mit nur ein paar Wolken in die Nacht. Dahinter kommt auch nicht mehr viel. Nach einer oft klaren Nacht mit nur ein bisschen Bodennebel stellenweise geht es morgen erstmal freundlich weiter. Die Sonne spielt noch ganz gut mit. Später bilden sich mehr Schleierwolken weiter oben. Es soll aber definitiv trocken bleiben und mild 17 bis 21 Grad die Höchstwerte.
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1: Es staut sich noch auf der A1 Köln Richtung Münster zwischen Schwerte und Unna, 2 Kilometer, 12 Minuten plus. Auf der A3 Köln Richtung Frankfurt zwischen Lohmar Nord und Lohmar, 1 Kilometer, 5 Minuten plus. Die A4 Köln Richtung Aachen zwischen Köln-Poll und Eiffeltor, 1 Kilometer, 7 Minuten extra. Auf der A43 Recklinghausen Richtung Münster zwischen Recklinghausen-Herten und Malsinsen, 2 Kilometer, 40 Minuten plus. Und auf der A44 Dortmund-Kassel zwischen Kreuz Wünnenberg-Haaren und Marsberg, 4 Kilometer, 23 Minuten extra. Gute Fahrt! Wir leben in krassen Zeiten, vor allem was die Verteilung von Vermögen angeht. Die Schere zwischen Arm und Reich geht immer weiter auseinander und die Entwicklung wird auch immer öfter von Filmemachern aufgegriffen. Zum Beispiel im neuen Film Sacrifice. Sprechen wir gleich drüber. Ich bin Markus Steinacker. Schöne Nacht euch.

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1: Ich bin David Riemer. Gute Nachricht für alle gesetzlich Versicherten. Die Zusatzbeiträge zur Krankenkasse bleiben im kommenden Jahr wohl stabil. Das teilte Gesundheitsminister Linnemann auf Grundlage einer Finanzprognose mit.
2: Der Schätzerkreis hat errechnet, im Schnitt können die Zusatzbeiträge so bleiben, wie sie aktuell sind, bei 2,9%. Die tatsächlichen Beiträge legt aber jede Krankenkasse selbst fest. Die Schätzung ist auch ein Realitätscheck gewesen für die Bundesregierung, denn die will ja mit ihrem Sparpaket verhindern, dass die Beiträge steigen. Gesundheitsminister Linnemann betont, die Finanzlage der Krankenkasse bleibe trotz Reform angespannt. Die Politik müsse die Finanzierung dauerhaft sichern. Thomas Bremser, Nachrichtenredaktion.
1: Die Bundesregierung hat eine Expertenkommission für eine umfassende Pflegereform eingesetzt, die Mitte kommenden Jahres in Kraft treten soll. Bundesgesundheitsminister Linnemann sagte, der Auftrag als Koalition sei klar. Pflege müsse bezahlbar und zielgerichtet sein und dort ankommen, wo sie gebraucht wird. Ziel ist es, laut Ministerium eine gute pflegerische Versorgung sicherzustellen und den Beitragssatz zur sozialen Pflegeversicherung bis in die Jahre nach 2030 stabil zu halten. Limonaden, Eistees und Energydrinks könnten ab dem kommenden Sommer teurer werden. Die Bundesregierung will gesüßte Getränke ab 5 Gramm Zucker pro 100 Milliliter zusätzlich besteuern. Jetzt geht der Vorschlag in den Bundestag.
3: Was die neue Steuer für Verbraucher konkret heißt, ist noch offen. Je nach Zuckergehalt werden zwar 26 oder 32 Cent Steuer pro Liter fällig, aber ob die Getränke genau um diesen Betrag teurer werden, steht nicht fest. Die Hersteller könnten die Kosten weitergeben, aber unter Konkurrenzdruck auch selbst tragen oder ihre Rezepturen ändern. Reine Säfte, ungesüßte Schorlen oder Zero-Getränke bleiben von der Steuer ausgenommen. Thomas Bleskin, Nachrichtenredaktion.
1: Zum Fußball. Borussia Dortmund hat in der Champions League beim norwegischen Außenseiter FK Bodø Glimt eine Niederlage kassiert. Der BVB verlor 0:1 und ließ wichtige Punkte liegen. Dortmund fand erst nach mehreren Wechseln besser ins Spiel, blieb am Ende aber ohne Tor. Der VfB Stuttgart hat dagegen seine Pflichtaufgabe souverän gelöst. Die Schwaben gewannen beim slowakischen Außenseiter Slovan Bratislava mit 3:0. Für Stuttgart ist es der zweite Sieg im zweiten Spiel in der Königsklasse.
4: Das Wetter.
5: Ja, die Nacht haben wir schnell abgehakt, kaum eine Wolke unterwegs, Temperaturen 3 bis 9 Grad da draußen. Nachher, da wird es dann wieder richtig schön. Wir bekommen sehr viel Sonne ab und es wird kaum Wolken geben, Regen natürlich auch nicht. Und es wird sogar noch ein bisschen wärmer als gestern, 17 bis 21 Grad. Erst am Freitagabend, da kommen dann Wolken zu uns wieder rein und die bringen dann auch ein bisschen Regen mit.
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6: A1 Köln-Dortmund, zwischen Vollmarstein und Hagen-Nord, 2 Kilometer Stau, 21 Minuten Zeitverlust. Wir wünschen allen unterwegs gute Fahrt.
5: Gleich bei uns was für alle Kinder der 80er. Aha, erwarten euch mit Take On Me. Vorher noch Animal, ich wünsche euch eine schöne Nacht mit uns.
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0: vielleicht mit Gold überziehen. Also zumindest ein 35-Jähriger aus NRW ist seit dem Abend reich. Also das können wir so sagen. Der hat jetzt ein Luxusproblem. Der Mann muss nämlich 120 Millionen Euro ausgeben. Er hat den Euro-Jackpot geknackt. Das Geld geht zu uns nach NRW, also zu einem 35-Jährigen. Im Kreis Mettmann wohnt er, falls ihr mal klingeln wollt. So. Und er muss sich jetzt quasi nur noch melden und den Gewinn abholen. Kollege Robert Jans.
1: Ich bin 30, ich bin's nicht.
0: So. Ich bin 32. Lach nicht darüber. 120 Millionen Euro, kriegt man die überhaupt ausgegeben? Wir könnten helfen.
1: Also. Ich sag mal so, also ich würde es versuchen. Ne? Nur mal fürs Gefühl, wenn der Typ jeden einzelnen Tag 10.000 Euro raushaut, reicht das Geld immer noch fast 33 Jahre. Oder der sagt, ich gönne mir jetzt richtig was, jeden Monat eine Million weg, dann ist trotzdem erst nach 10 Jahren Feierabend. Also da sind der Fantasie keine Grenzen gesetzt. Ich glaube, wir wissen ja auch irgendwie alle, ne? Was wir so als erstes kaufen würden. Da hat, glaube ich, jeder Ideen.
0: Ja, was Sinnvolles würde ich mir natürlich mit dem Geld machen. Ich würde mir eine Achterbahn in den Garten bauen.
1: War klar.
0: So. Aber man soll ja nicht immer an sich denken. Was könnte der Gewinner denn vielleicht, da muss er sich auch selbst hinterfragen, mal für andere tun?
1: Für die Menschen.
0: Für die Menschen.
1: Ja, ich habe mal geschaut, also was könnte dieser 35-jährige Lottogewinner für seinen Heimatkreis, den Kreis Mettmann, tun?
0: So, kein Druck bitte an dieser Stelle.
1: Ja, also der Kreis Mettmann, der hat 10 Städte, macht 12 Millionen Euro pro Stadt. Also Ratingen bekommt 12 Millionen, Felber 12 Millionen, Hilden 12 Millionen und so weiter. Alle einmal durch.
0: Die Bürgermeister sabbern schon.
1: Ja.
0: Ne?
1: Und dann kann jede Stadt sagen, danke, lieber unbekannter Lotto-Millionär. Wir bräuchten da zufällig noch eine Schule, eine Straße oder ein Schwimmbad.
0: Ach, ein Schwimmbad, alles wäre drin,
1: ja.
0: Oder?
1: Oder er spendiert dem gesamten Kreis einmal Mettbrötchen. Ne? Bei 120 Millionen Euro dürfte sogar noch Geld für Zwiebeln übrig sein. Und natürlich auch eine vegetarische Variante. Es gibt keine Grenzen.
0: Ja, das ist jetzt das Sinnvollste, was ich an Vorschlägen gehört habe. Das mit dem Mettbrötchen. Sehr großzügig. So, das muss er mal machen, einfach sein Geld verteilen. Übrigens, die Zahlen waren 11, 17, 20, 22, 35 und 4 und die 8.
1: Hört sich so einfach an.
0: Ich hätte sie auch nehmen können, aber ich habe wieder vergessen, den Schein abzugeben.
1: Ah, ja.

0: Das Wetter.
1: Ja, in dieser Nacht gibt es eigentlich gar nicht viel zu vermelden. Ein paar Wolken sind unterwegs. Teilweise ist es auch eine klare Nacht. Es wird keinen Regen geben. Das Ganze bei relativ kühlen 3 bis 9 Grad. Also etwas weiter oben 3 Grad. Und ganz normal dann mehr so flächendeckend so 6 bis 9 Grad. Nachher wird es dann relativ schön. Wir bekommen sehr viel Sonne ab und es wird ein bisschen wärmer, sogar noch als gestern. 21 Grad. Erst am Freitag, da kommen dann neue Wolken zu uns. Die bringen dann ab dem Abend am Freitag auch Regen mit.
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2: Hier die aktuelle Verkehrslage. A1 Köln-Dortmund zwischen Hagen-West und Hagen-Nord. 1 Kilometer Stau, 15 Minuten Zeitverlust. Weiterhin auf der A43 Recklinghausen-Münster zwischen Recklinghausen-Herten und Kreuzmahl-Nord. 1 Kilometer stockender Verkehr, 6 Minuten Verzögerung. Und zusätzlich auf der A45 Gießen-Hagen zwischen Olpe und Meinertshagen. 3 Kilometer zähfließender Verkehr, 5 Minuten längere Fahrzeit. Wir wünschen allen unterwegs gute Fahrt.
1: Die Woche ist ja fast schon wieder geschafft. Es ist Donnerstag. Kommt gut durch die Nacht. Jetzt mit uns. Jessie J, Jennifer Lopez und Michael Jackson haben auch Nachtschicht. Jetzt für euch.
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0: Oh Mensch, das war Katrin heute früh beim Wunscherfüller. 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Es geht mit der AIDA von Hamburg nach Norwegen und wieder zurück. Und an Bord wird einem auch nicht langweilig. Es ist nämlich die 80er Live Cruise. Also mit Showprogramm unter anderem mit Kim Wilde, Alphaville, Weather Girls und Sandra, Stars der 80er. Und es ist zwar die letzte Woche mit dem Wunscherfüller bei uns, aber ein paar andere Wünsche werden wir diese Woche noch erfüllen. 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
1: Ich bin David Riemer. Gute Nachricht für Versicherte. Die Beiträge für die Krankenversicherung sollen 2027 stabil bleiben. Das teilte Gesundheitsminister Linnemann nach Bekanntgabe der Schätzung in Berlin mit. Demnach ergibt sich für 2027 ein durchschnittlicher Zusatzbeitragssatz von unverändert 2,9%. Ob die Krankenkassen dem folgen oder höhere Zusatzbeiträge bei ihren Mitgliedern und deren Arbeitgebern verlangen, ist aber noch offen. Immer mehr Menschen in Deutschland werden pflegebedürftig, darum sind die Pflegekassen in einer historischen Finanzkrise. Eine Expertenkommission soll in den kommenden Monaten Vorschläge machen, wie sich die Lage bessern könnte. Die Bundesregierung hat das Gremium eingesetzt.
2: Die erste Hilfe für die Pflegekassen hat noch die Regierung geleistet. Nach einer langen Nacht beschloss die Koalition unter anderem, Kinderlose stärker zu belasten. Den ganz großen Wurf soll jetzt die Kommission vorbereiten. Im Kern will die Regierung die häusliche Pflege stärken und die Finanzen stabilisieren. Leistungen sollen zielgenauer werden. Gesundheitsminister Linnemann will den Fokus auf diejenigen legen, die jeden Tag zu Hause Verantwortung für Angehörige übernehmen. Nach seinem Willen soll die Reform schon im Januar in Kraft treten. Thomas Bremser, Nachrichtenredaktion.
1: Plattformen wie TikTok, Snapchat oder Instagram sollen für Kinder unter 13 Jahren in Deutschland künftig tabu sein. Das Bundeskabinett beschloss in Berlin Eckpunkte für Übergangsregeln, bis entsprechende EU-weite Social-Media-Beschränkungen in Kraft sind. Diese hatte die EU-Kommission im September angekündigt. Zum Fußball. Borussia Dortmund hat in der Champions League beim norwegischen Außenseiter FK Bodø Glimt eine Niederlage kassiert. Der BVB verlor 0:1 und ließ wichtige Punkte liegen. BVB-Trainer Kovac sagte nach dem Spiel bei der Zone:
3: Wir haben in der ersten Halbzeit die Leidenschaft, die Intensität, den Fußball nicht gespielt, den wir brauchen, um hier zu gewinnen. Erst nach dem Vierfachwechsel sind wir besser ins Spiel gekommen, beziehungsweise haben dann schon das Heft in die Hand genommen, aber bis zu diesem Zeitpunkt war der Gegner klar besser und deswegen müssen wir uns nicht beklagen. Wir haben das Spiel dann auch zu Recht verloren.
1: Der VfB Stuttgart hat dagegen seine Pflichtaufgabe souverän gelöst. Die Schwaben gewannen beim slowakischen Außenseiter Slovan Bratislava mit 3:0.
4: Das Wetter.
5: War nicht viel los in dieser Nacht. Es ist frisch, 3 bis 9 Grad messen wir aktuell. Und vielleicht sind hier und da ein bisschen Nebelfelder unterwegs, aber ansonsten kaum Wolken, deswegen auch kaum Regen. Und nachher im Tagesverlauf jetzt auch relativ Nebelfelder unterwegs, aber ansonsten kaum Wolken, deswegen auch kaum Regen. Und nachher im Tagesverlauf jetzt auch relativ schön. Sehr viel Sonnenschein kriegen wir wieder ab. Kaum eine Wolke ist am Himmel, Regen gibt's auch keinen. Und das alles bei Temperaturen so zwischen 17 und 21 Grad. Am Freitag, da starten wir auch erst nochmal gut. Nachher kommen immer mehr Wolken rein und dann müssen wir auch am Freitag mit Regen rechnen.
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6: A43 Recklinghausen-Münster zwischen Recklinghausen, Herten und Marl-Sinsen, dichter Verkehr, 7 Minuten Zeitverlust. Und im weiteren Verlauf zwischen Lavesum und Haltern, dichter Verkehr, 10 Minuten Verzögerung. Wir wünschen allen unterwegs gute Fahrt.
5: Robbie Williams, in diesem Jahr war er ja noch auf großer Tour. Ich glaube, er tourt gerade immer noch so ein bisschen durch Europa. Aber für nächstes Jahr hat er schon angekündigt, er macht jetzt noch so eine Open-Air-Festival-Tour hinten.

0: dran. Lollapalooza, da hat er schon gesagt, wird da auch dran teilnehmen. Das ist dummerweise in Berlin, also ein bisschen weiter weg. Aber die richtigen Fans, die werden auch dahin fahren. Für all diejenigen, die nicht so weit wegfahren wollen, um Robbie Williams zu hören. Ich hab ihn doch gleich. Macht euch keine Sorgen. Love My Life gleich bei uns nach Martin Garrix und Ed Sheeran.
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0: Stellt euch mal vor, ihr sitzt mit Freundin oder ein paar Freunden so im Kino und dann sagt ihr, das da auf der Leinwand, das bin übrigens ich. Wo? Gut, da hinten links. Sehe ich nicht. Ja, jetzt bin ich auch schon wieder weg. Aber es wäre jetzt gar nicht so unwahrscheinlich. Für eine neue Kinoproduktion werden in NRW gerade rund 800 Komparsen, Kleindarsteller und Doubles gesucht. Gedreht wird ab Ende Oktober unter anderem hier bei uns in NRW in Düren, Mönchengladbach, Düsseldorf, Köln, Wuppertal und Dortmund. Und gesucht werden vor allem Fußballfans. Und wenn ihr jetzt sagt, Fußballfan, hör mal, ole ole, das kann ich. Gregor Weber ist von der Castingagentur. Hallo Gregor.
1: Hallo Kevin, schön bei euch zu sein.
0: So, wen sucht ihr denn genau und muss ich dafür abseits erklären können?
1: Nein, das muss man nicht. Also wir suchen tatsächlich das bunte Leben, Menschen zwischen 0 bis 80 Jahren, auch Kleinkinder, Babys. Und wenn man dann waschechter, tatsächlicher Fan ist, der mit Leidenschaft da mitfiebern kann, und es sind nicht nur, sage ich auch mal, Fußballszenen, die wir haben, es gibt auch andere Situationen, wo Fans vielleicht mal zusammenkommen, ich darf noch nicht zu viel verraten, dann ist man da bei uns richtig, wenn man mal beim Film dabei sein möchte. Und schön ist, wenn man ein Lieblingstrikot auch dabei haben könnte, das kann man alles im Casting an.
0: Also ich muss auch nicht aussehen wie der klassische Ultra aus der Südkurve oder wie muss ich mir das vorstellen?
1: Nein, du kannst auch aussehen wie der klassische Duisburger oder Dortmunder quasi. Es ist wirklich ganz bunt gemischt, wenn man auch international ist, sehr gerne gesehen, ne? Also ganz, ganz bunt gemischt alles. Natürlich ist da der Großteil der Menschen, die wir suchen, zwischen 18 bis 80 Jahre, Männer, Frauen. Es ist ein Jetztzeitfilm, so viel darf ich verraten, also nicht wie bei Tribute vom Panem, was wir in Duisburg gedreht hatten letztes Jahr, wo man auf Kostümgrößen und Haare achten muss. Es ist jetzt wirklich so, dass wir da absolut frei sind in den Menschen, die wir suchen.
0: Und jetzt mal für alle, die wirklich gerade überlegen und sagen, ach komm, da bewerbe ich jetzt mich einfach mal. Was muss ich machen?
1: Man geht auf die Landingpage, die wir dafür geschaffen haben. Das ist rebellencasting.de. Da gibt man seine Daten ein und dann ganz wichtig, zwei aktuelle Fotos, tagesaktuelle Fotos hochladen. Einmal Porträtbild und das Ganzkörperbild gerne, wenn man das hat, in einem Trikot.
0: Ich weiß, du darfst uns das nie sagen, um welchen Film es da geht, aber vielleicht hast du einen Tipp für uns. Um was ist da so geht.
1: Also diesmal, genau, sonst, also wir dürfen es häufig eigentlich sagen, aber in dem Fall ist das so, dass wir das noch nicht verraten dürfen. Man darf verraten, dass es um Fußball geht und dass es um eine Vater-Sohn-Geschichte geht, Vater und Sohn, die an verschiedene Orte reisen und dort allerhand Herausforderungen erfahren. Und ich denke mal, es wird ein sehr schöner Film werden.
0: Gregor, vielen Dank und dann bewerbt euch da.
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0: das Wetter.
1: Die Nacht haben wir schnell abgehakt, kaum eine Wolke unterwegs, Temperaturen 3 bis 9 Grad da draußen. Nachher, da wird es dann wieder richtig schön. Wir bekommen sehr viel Sonne ab und es wird kaum Wolken geben, Regen natürlich auch nicht. Und es wird sogar noch ein bisschen wärmer als gestern, 17 bis 21 Grad. Erst am Freitagabend, da kommen dann Wolken zu uns wieder rein und die bringen dann auch ein bisschen Regen mit.
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2: A44 Dortmund-Kassel zwischen Lichtenau und Marsberg, 1 Kilometer Stau. Wir wünschen allen unterwegs gute Fahrt.
1: Und da haben wir schon wieder Donnerstag. Also gefühlt ist die Woche ja dann fast schon wieder geschafft. Ich sage immer, wenn wir den Donnerstag haben, dann haben wir den Donnerstag. Dann fehlt ja nur noch der Freitag und dann ist hoffentlich für euch Wochenende. Euch eine schöne Nacht.
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0: Wir sind im Herbst angekommen, da verbringt man wieder mehr Zeit drin, wobei heute das Wetter schon relativ gut ist, da könnt ihr gerne auch nochmal draußen spazieren gehen. Aber wenn es dann mal so richtig herbstlich ist, so rein wettertechnisch, ja, da haben wir euch letzte Woche schon Bücher vorgestellt, jetzt haben wir uns gesagt, ja komm, ein bisschen berieseln lassen ist auch mal ganz gut. Und deswegen gibt es Herbstserien, die ihr euch streamen könnt von uns. Das Problem ist ja bei Streamingdiensten, die sind unfassbar teuer, wenn man wirklich alle haben möchte. Ja, das ist ein bisschen vermögenlos. Aber wir haben uns jetzt mal Serien angeguckt und wollen die euch vorstellen, wo ihr wirklich keine Streamingkosten habt. Kollege Jonas Mikolajczak verrät euch, wie das jetzt funktioniert.
1: Lasst den Geldbeutel zu. Wir streamen heute for free. Auch wenn ihr keinen einzigen Streaming-Service abonniert, müsst ihr nicht auf euren herbstlichen Streaming-Abend verzichten. Denn das kostenlose Angebot online, das ist besser, als man denkt. Sogar auf YouTube. Da könnt ihr eine Animationsserie gucken, die herbstlicher nicht sein kann. Hinter der Gartenmauer geht kaum länger als eine Stunde und nimmt euch mit auf eine Reise durch eine herbstliche Märchenwelt. Und das komplett und kostenlos auf YouTube.
2: Wie der sanfte Wind durch die Blätter winkt.
1: Allein bei dem Intro will man sich doch schon in die Decke schmeißen. Wer es in dieser Jahreszeit düster mag, der kommt auch ohne Abos auf seine Kosten. Und zwar mit der Mystery-Thriller-Serie überhaupt, Twin Peaks. Fiebert mit bei der Frage, wer hat Laura Palmer getötet? Gratis in der Arte-Mediathek. Ja, die großen Fernsehmediatheken bedeuten nicht nur Eigenproduktion und Dokus. Da gibt es teilweise Hollywood, sogar Oscar-Gewinner wie La La Land.
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1: Oder wenn ihr ein bisschen Horror haben wollt, passt ja zu Halloween, dann ist vielleicht A Quiet Place Day One was für euch. Vor ein paar Jahren noch im Kino, jetzt in der ZDF-Mediathek. Ihr seht, kostenlos streamen bedeutet alles andere als Verzicht. Im Gegenteil, ihr kriegt Top-Serien und Filme, sogar die bestbewerteten. Mit allen drei der Pate-Film für lau in der Arte-Mediathek.
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1: Wer kostenlos streamt, hat mehr Geld für Snacks.
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1: Ich bin David Riemer. An allen rund 5.700 Bahnhöfen der Deutschen Bahn gilt seit heute ein Alkoholverbot. Bier, Wein und andere alkoholische Getränke dürfen damit auch auf den Bahnsteigen nicht mehr getrunken werden.
2: Ausgenommen sind Gaststätten in den Bahnhöfen und in Zügen bleibt Alkohol in der Regel auch weiterhin erlaubt. Die Bahn will mit dem Verbot ihre Bahnsteige sicherer und sauberer machen. Wer dort trotzdem Alkohol trinkt, soll von Sicherheitskräften angesprochen werden. Im äußersten Fall kann ein Hausverbot folgen. Das gilt auch an Tagen mit Großveranstaltungen oder Fußballspielen. An knapp 40 großen Bahnhöfen gibt es solche Regeln schon länger. Dort haben sie auch schon Wirkung gezeigt. Es gab weniger Konflikte und weniger Müll. Thomas Bleskin, Nachrichtenredaktion.
1: Der durchschnittliche Zusatzbeitragssatz für die gesetzliche Krankenversicherung kann im kommenden Jahr stabil bleiben. Das teilte Gesundheitsminister Linnemann auf Grundlage einer Finanzprognose mit. Die Ausgaben der gesetzlichen Kassen werden demnach im kommenden Jahr wesentlich geringer ansteigen als noch im laufenden Jahr. Ob die Krankenkassen dem folgen oder höhere Zusatzbeiträge bei ihren Mitgliedern und deren Arbeitgebern verlangen, ist aber noch offen. Neue Waschmaschine, neuer Föhn, neues Smartphone. In der EU kommen immer mehr Elektrogeräte auf den Markt, weit mehr als entsorgt werden. In Deutschland wird besonders viel gehortet.
3: Mehr als 32 Kilogramm pro Kopf, so viele Elektrogeräte wurden 2024 im Schnitt angeschafft in der EU. Das zeigen neue Zahlen der Europäischen Statistikbehörde. In Deutschland waren es sogar noch mehr. Gleichzeitig wurden EU-weit aber nur gut 12 Kilo Elektroschrott pro Person gesammelt, um ihn zu entsorgen oder zu recyceln. Das heißt, viele nutzen ihre Geräte jahrelang oder entsorgen sie illegal, etwa im Hausmüll. Laut der Behörde werden vor allem große Geräte beliebter wie Waschmaschinen, Geschirrspüler und Solaranlagen. Thomas Brock, Nachrichtenredaktion.
1: Zum Fußball. Erst am Dienstag hat Borussia Dortmund den Vertrag mit Cheftrainer Niko Kovac verlängert. Nur einen Tag später gab es direkt den ersten großen Dämpfer der Saison. In der Champions League verlor der BVB am zweiten Spieltag mit 0:1 bei Bodø Glimt. Der VfB Stuttgart dagegen konnte den zweiten Sieg im zweiten Spiel in der Königsklasse bejubeln. Bei Slovan Bratislava gewann der VfB mit 3:0.
4: Das Wetter.
5: Ja, in dieser Nacht gibt es eigentlich gar nicht viel zu vermelden. Ein paar Wolken sind unterwegs. Teilweise ist es auch eine klare Nacht. Es wird keinen Regen geben. Das Ganze bei relativ kühlen 3 bis 9 Grad. Also etwas weiter oben 3 Grad. Und ganz normal dann mehr so flächendeckend so 6 bis 9 Grad. Nachher wird es dann relativ schön. Wir bekommen sehr viel Sonne ab und es wird ein bisschen wärmer, sogar noch als gestern. 21 Grad. Erst am Freitag, da kommen dann neue Wolken zu uns. Die bringen dann ab dem Abend am Freitag auch Regen mit.
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6: A45 Gießenhagen zwischen Siegen und Drolshagen. 7 Kilometer Stau, 12 Minuten Zeitverlust. Wir wünschen allen unterwegs gute Fahrt.
5: Egal, was ihr gerade macht, wir sind immer an eurer Seite. Also wenn ihr gerade Nachtschicht habt, kein Problem, wir sind an eurer Seite. Oder wenn ihr gerade im Auto unterwegs seid und ihr dürft einfach nicht einschlafen. Ja, das ist sehr, sehr wichtig und vor allen Dingen auch sicherer, wenn ihr nicht einschlaft. Auch da sind wir an eurer Seite und sorgen dafür, dass ihr nicht einschlaft. Ja? Oder wenn ihr einfach nicht schlafen könnt, ja, und jetzt wach liegt, ja, dann macht das Radio ein bisschen lauter an, dann feiert diese Nacht einfach. Wir sind bei euch, gleich zum Feiern übrigens Kygo mit Firestone, vorher noch Tiffany Aris mit Vertigo.
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